0: Bundespräsident Steinmeier zu mehr Zusammenhalt und einer klaren Haltung gegen Demokratiefeinde auf. Extremistische Kräfte gefährdeten Freiheit und innere Einheit. Er sei ratlos darüber, dass so viele Menschen die Errungenschaften der Wiedervereinigung aus dem Blick verloren hätten. Am Abend übergab Bremens Regierungschef Bovenschulte den Staffelstab für die Feier im kommenden Jahr an NRW-Ministerpräsident Wüst. Bei der Parlamentswahl in Lettland liegt die Partei von Regierungschef Kuhlbergs laut Nachwahlbefragungen deutlich vorn. Die Mitte-Rechts-Partei kommt demnach auf 35,6%, berichtet der lettische öffentlich-rechtliche Rundfunk. Damit dürfte das baltische Land seinen pro-europäischen und pro-ukrainischen Kurs beibehalten. Das vorläufige amtliche Ergebnis wird noch in der Nacht erwartet. Die Wahl in dem EU- und NATO-Land fand unter dem Einfluss der russischen Bedrohung und vor dem Hintergrund wachsender wirtschaftlicher Sorgen statt. Die deutsche Fußballnationalmannschaft spielt am Abend in der Nations League in Griechenland. Nach der 0:1 Niederlage im Hinspiel hoffen die Deutschen jetzt auf einen Sieg. Bayern-Profi Alexander Pavlovic ist guter Dinge und freut sich auf die Stimmung im Stadion von Thessaloniki.
1: Es ist immer schön, vor solchen Fans zu spielen. Also was ich so mitbekommen habe, sollen die Fans sehr gute Stimmung machen. Und ich glaube, es wird hier bei denen zu Hause auch nicht anders sein. Und deswegen freuen wir uns auf die Atmosphäre, nehmen das mit und geben Gas.
0: Deutschland muss im Rückspiel gegen Griechenland gewinnen. Nur so ist Platz 1 in der Nations League-Gruppe noch zu erreichen. Anpfiff ist um 20.45 Uhr. Das Wetter in Deutschland. In der Nacht locker bewölkt, später neblig. Die Tiefstwerte liegen zwischen 13 und 6 Grad. Am Tag löst sich der Nebel im Süden und Osten nur langsam auf. Im Rest des Landes wechseln sich Sonne und Wolken ab. Am meisten Sonne im Nordwesten. Später im Südwesten und Westen vereinzelt Schauer oder Gewitter, meist aber trocken. Dazu gibt es maximal 17 Grad auf Sylt und bis zu 23 Grad in Rosenheim. Und zum Abschluss noch die Zeit. Es wird gleich 2.03 Uhr.
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3: Auf der A9 Halle-Leipzig-Nürnberg kommt es zwischen Hermsdorfer Kreuz und Rudolfstein in beiden Richtungen zu Nebelbildungen mit Sichtweiten unter 50 Meter. Die B247 Gotter-Ortruf ist zwischen Bufleberstraße und Steinstraße wegen eines Feuerwehreinsatzes in beiden Richtungen gesperrt. Anwohner werden gebeten, Fenster und Türen geschlossen zu halten. Im Landkreis Börde ist die Straße zwischen Jersleben und Elbeu wegen eines Feuerwehreinsatzes gesperrt. Friedewald. Der Verlauf zwischen Bosdorf Richtung Weinböhler ist in Höhe Ortsausgang nach einem Unfall in beiden Richtungen gesperrt. In Dresden ist das Blaue Wunder bis Montag früh gesperrt. A4 Dresden-Frankfurt. Zwischen Hohenstein-Ernsthal und Glauchau-West wird in Richtung Frankfurt die Fahrbahn erneuert. Bis voraussichtlich Dezember wird der gesamte Verkehr mit je 2 Fahrspuren pro Richtung auf der Richtungsfahrbahn Dresden geführt. Dadurch ist in Richtung Frankfurt die Anschlussstelle Glauchau Ost bis Ende Oktober gesperrt.
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4: Gute Nacht zusammen, mein Name ist Benedikt Laven. Herzlich willkommen zu dieser Show, in der wir uns gleich den neuen Song von The Script anhören werden. Man in the Arena. Echt gutes Ding. Vorher gibt's noch Marit Larsen zum Beispiel, If a Song Could Get Me You, und los geht's in dieser halben Stunde mit Kamrad und Be Mine.
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0: wird das die große Revanche. Heute Abend, 20:45 Uhr, Rückspiel in der Nations League Deutschland gegen Griechenland. Also vor ungefähr einer Woche gab es ja, wie sagen wir es, ein Gegentor und möglicherweise danach auch Pfiffe aus dem Publikum. Wir sind aber auch echt schlecht im Verlieren, muss man dazu sagen. Mein Gott, der neue Trainer Klopp probiert doch gerade erst aus. Es wird doch getestet. Diesmal, also heute Abend, soll es alles anders laufen. Aber wir kennen da drei, die vielleicht möglicherweise eventuell Griechenland-Fans sein könnten. Ihr ahnt es vielleicht schon an den Vornamen: Elias, Savas und Christos.
1: Ich möchte einen Sieg für die Griechen. Wir sind echt stark in Form, aber es wird schwer, sage ich. Ich erwarte auf jeden Fall Tore. Das ist, weil das letzte Spiel war nur ein Tor, haben wir gewonnen. Also ich denke, dieses Mal wird schwerer, aber wir spielen auch zu Hause, die Griechen. Also ich erwarte einen Sieg, aber ich erwarte auch viele Tore.
2: Ich hoffe Sieg für Griechenland, aber auch Unentschieden hoffe ich auch. Aber Niederlage für Griechenland hoffe ich nicht. Wir spielen auch zu Hause und wir werden stärker spielen, wir werden mehr Motivation haben.
1: Das ist eine geisteskranke Atmosphäre, die hast du nicht irgendwo, das hast du nicht überall.
3: Ich glaube Unentschieden, weil die Griechen sind auch stark, die sind alle da. Die Deutschen müssen auch ein bisschen Angst haben sozusagen, weil wir wissen schon Bescheid, ja, was Griechenland zurzeit macht.
0: Okay, stabil. Also die unterstützen auf jeden Fall ihre Mannschaft sehr gut. Mir hat besonders gut gefallen oder uns im Team hat besonders gut gefallen. Also ich hoffe auf Sieg, ich hoffe aber auch auf Unentschieden, aber ich hoffe nicht auf Verlieren. Finde ich gut. So, gucken wir uns das an. Heute Abend Nations League, Deutschland-Griechenland, 20:45 Uhr.

Temptation Heaven 17 hier in der Popnacht. Das sind The Script, Man in the Arena. Passenderweise haben sie so auch ihre Tour genannt, die Man in the Arena Tour. Und da sind sie mit zwei Terminen auch in Deutschland, unter anderem in München und in Düsseldorf Ende November, 23. und 24. November. Und Leute, was soll man sagen? Man kann auch für ein Konzert weniger als 380.000 Euro bezahlen, wie aktuell für Celine Dion. Was ist da los? Gut, nun, wir regen uns wieder ab. Für Tickets für The Script gibt's ab 75 Euro, gerade eben nachgeguckt. Das ist auch viel Geld, aber für The Script könnte man es sich vielleicht noch überlegen. Vielleicht wäre das so ein vorgezogenes Weihnachtsgeschenk. Ich meine, kann ja auch mal schon ein bisschen früher. Ist ja nicht mehr so lang. Also, München und Düsseldorf, 23. und 24. November. The Script in der Man in the Arena Tour. Und das ist der Titelsong dazu.

Bibi Rexha. Last Hurrah. Vorsicht bitte auf der A1, Moment. Vorsicht bitte auf der A1 Trier Richtung Köln-Koblenz zwischen Wittlich-Mitte und Hasborn. Hier steht ein defektes Fahrzeug. Piep. Danke. Sam Smith an bei mit Diamonds.

0: Und da haben wir schon halb drei.
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2: Heute ist es in Deutschland erst regional trüb durch Nebel und Hochnebel. Der Hochnebel hält sich im Süden und Osten zum Teil bis in den Nachmittag hinein. Sonst erwartet uns eine Mischung aus Sonne und Wolken. Dazu gibt es vereinzelt etwas Regen oder Schauer. Die Höchstwerte reichen von 17 Grad an der Küste bis zu 24 Grad am Bodensee.
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3: Vorsicht bitte auf der A4 Erfurt Richtung Kirchheimer Dreieck. Zwischen Waltershausen und Sättelstädtische liegt ein Tier. Vorsicht bitte auf der A9 Halle Leipzig Richtung Berlin. Zwischen Brück und Belitz liegen Gegenstände. Auf der A9 Halle Leipzig-Nürnberg kommt es zwischen Hermsdorfer Kreuz und Rudolfstein in beiden Richtungen zu Nebelbildungen mit Sichtweiten unter 50 Meter. Im Landkreis Börde ist die Straße zwischen Jersleben und Elbeu wegen eines Feuerwehreinsatzes gesperrt. Friedewald. Der Verlauf zwischen Bosdorf Richtung Weinböhler ist in Höhe Ortsausgang nach einem Unfall in beiden Richtungen gesperrt.
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4: 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Mein Name ist Benedikt Laven. Hello.

0: Swims, Mr. Know-It-All. Hier ist SWR 3 in der gemeinsamen Popnacht von SR 1, NDR 2, WDR 2, HR 3, Bremen 4, RBB 888 und MDR Jump. Herzlich willkommen zu dieser Show 07221 2011.
1: Ich rufe aus dem Auto an und wollte fragen, ob ihr vielleicht die Backstreet Boys spielen könnt, weil ich auf der Heimfahrt vom Konzert bin.
2: Backstreet's back, all right!
1: Genau, richtig.
0: Erzähl mir was.
1: Genau, cool. Das war echt cool. Ein bisschen zu kurz, aber war gut.
0: Naja, sind alte Herren, verstehst du?
1: Die können nicht mehr so lang. Ja, ja.
0: Ja, sehr gut. Was hast du für die Tickets bezahlt, wenn ich mal fragen darf? Ich habe eben mal geguckt, deswegen rege ich mich gerade so über Ticketpreise auf.
1: Ja, ich habe es im Radio gehört.
0: Ja.
1: Was hast du? 150 Euro für einen Stehplatz.
0: Holy crap. Ja gut, man steht ja sowieso, aber das ist schon stramm, ne?
1: Ja, aber es war noch günstig. Also es gibt noch teurere Tickets.
0: Ja klar, wenn man halt sitzen will und noch so ein kleines Proseccochen dabei trinken möchte, ja, dann kostet genau das natürlich wesentlich mehr. Aber die haben natürlich die Hits gesungen, haben gedanced. Kamst du auch relativ nah ran?
1: Ja, also ich war im Stehplatzbereich ganz vorne.

0: Ah, aber stand auch 6,5 Stunden draußen.
1: Oh Gott.
2: Und das hast du nicht zum ersten Mal gemacht, oder?
0: Doch. Ja, es ist schon lange her, dass ich auf dem Konzert war.
2: Naja, vielleicht in den 90ern bei den Backstreet Boys.
0: Ja.
2: Okay, welcher ist dein Lieblings von den Jungs?
0: Eigentlich alle mittlerweile.
2: Ohne welchen Backstreet Boys Song kannst du einfach heute Nacht nicht mehr überleben?
0: Waren eigentlich alle echt cool. Aber ich glaube, Backstreet Backs ist wirklich so das, was mir jetzt beim Autofahren noch ein bisschen Power gibt.
2: Na gut, du bist ja bester Laune, das ist natürlich super. Und Backstreet Back.
0: Alright, genau.
2: Kriegen wir natürlich hin. Backstreet Back, jetzt sage ich selber schon, Backstreet Boys mit Everybody in Klammern Backstreet Back. So ist es richtig. Hören wir jetzt hier in der Popnacht. 2 Termine spielen sie übrigens noch von ihren 800.000, die sie in Düsseldorf gespielt haben. 6. Oktober und 7. Oktober. Und bis dahin reisen wir zurück in die 90er. Yeah.

0: Habt ihr dabei auch so Boyband-mäßige theatralische Bewegungen gemacht? Zu Backstreet Boys, everybody. Dann seid ihr herzlich willkommen hier bei den Irren in dieser Show.
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0: Popnacht. Ah, ist das herrlich. Komm, schnell was Normales zum Runterkommen von Topic und A7S Out My Head.

0: und A7S mit Out My Head hier in der Popnacht. Übrigens A7S, ja auch Lieblingskollege von Topic.
1: Also ich arbeite fast ausschließlich mit A7S zusammen. Er lebt auch dort und er hatte so ein kleines Studio, so ein Home-Studio eigentlich. Das reicht ja heutzutage, einfach Laptop, Mic und Keyboard-Interface. Und da treffen wir uns dann meist zum Musik machen. Oder wir fliegen halt auch oft mal nach L.A. irgendwie ein, zwei Mal im Jahr für so Sessions.
0: Ja. Ja, was man halt so macht. Entweder Dubai, hätten wir vielleicht eben dazu erwähnen können, oder halt eben L.A. Klar, DJ müsste man sein. Wieder eine Karriere, die an uns vorbeigezogen ist. Vielleicht aber auch die von dem Pianisten von Alex Warren, weil der hat jetzt nicht so wahnsinnig viel zu tun. Und Feierabend. Das ist Emerald Eyes, ganz neu.

0: Könnte der Pianist vielleicht nochmal? Super. Und jetzt noch den einen Ton, den es nur hier extra für die Popnacht gibt.
1: Toll.
0: Also, absolut verdient den Job als Pianist bei Alex Warren.

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1: Um 3 Uhr mit Lisa Kupper. Die Deutsche Bahn will das Familienticket ab November dauerhaft anbieten. Das hat Bahnchefin Paller in der Bild am Sonntag angekündigt. Die deutschlandweite Hin- und Rückfahrt für eine Familie mit bis zu 5 Personen kostet demnach knapp 100 Euro inklusive Sitzplatzreservierung. Aus der Nachrichtenredaktion Ulrike Ufer.
2: Der Konzern habe sich entschieden, das zunächst zeitweise für die Sommerferien eingeführte Ticket dauerhaft ins Sortiment zu nehmen. Die Bahn habe in den Ferien 100.000 Familien mehr als im vergangenen Jahr an Bord begrüßen können, so Paller. Der Verkauf beginne am 26. Oktober. Mit Blick auf die Pünktlichkeit der Bahn warnte Paller jedoch vor zu großen Erwartungen. Das Schienennetz sei über viele Jahre vernachlässigt worden. Es sei nicht möglich, in 1 oder 2 Jahren aufzuholen, was lange versäumt wurde.
1: Der hessische Ministerpräsident Rhein fordert, die AfD bei der Besetzung von Ausschussvorsitzen im Bundestag nicht länger zu blockieren. Dem Magazin Stern sagte der CDU-Politiker, die AfD sei gewählt und so solle man mit ihr auch umgehen. Im Bundestag hat die AfD zwar das Vorschlagsrecht für mehrere Ausschüsse, ihre Kandidaten fallen bei den Wahlen aber regelmäßig durch. Mit seinem Vorstoß stellt Rhein sich gegen den strikten Abgrenzungskurs von CDU-Chef Merz. In München geht heute das Oktoberfest zu Ende. 16 Tage lang wurde auf der Theresienwiese das größte Volksfest der Welt gefeiert. Am Nachmittag steht dann auch fest, ob ein neuer Besucherrekord aufgestellt wurde. Aus München, Birgit Grundner.
3: Der bisherige Rekord stammt aus dem Jahr 2023. Damals waren 7,2 Millionen Besucher gekommen. Allerdings hatte die Wiesn da wegen einer Feiertagsverlängerung auch nicht nur 16, sondern 18 Tage gedauert. Bereits um 12 Uhr lässt man es beim Oktoberfest noch einmal so richtig krachen. 60 Böllerschützen, Männer wie Frauen, formieren sich auf den Treppenstufen unterhalb der Bavaria. Mit dem Böllerschießen wird das Oktoberfest traditionell beendet. Weitergefeiert wird aber trotzdem noch bis kurz vor Mitternacht.
1: Auf der griechischen Urlaubsinsel Kreta haben starke Regenfälle Erdrutsche und Überflutungen ausgelöst. Laut griechischen Behörden steckten Menschen in ihren Autos fest und Touristen mussten in Sicherheit gebracht werden. Medien berichten, dass die Hafenstadt Chania von hohen Wellen getroffen wurde. Mehrere Restaurants wurden dabei beschädigt. Die Zivilschutzbehörde forderte Bewohner auf, höher gelegene Orte aufzusuchen. Das Wetter in Deutschland. In der Nacht locker bewölkt, später neblig. Die Tiefstwerte liegen zwischen 13 und 6 Grad. Am Tag löst sich der Nebel im Süden und Osten nur langsam auf. Im Rest des Landes wechseln sich Sonne und Wolken ab. Am meisten Sonne im Nordwesten. Später im Südwesten und Westen vereinzelt Schauer oder Gewitter. Meist aber trocken. Maximal 17 Grad auf Sylt und bis zu 23 Grad in Rosenheim. Und noch die Zeit. Es ist 3.03 Uhr.
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5: Auf der A9 Halle-Leipzig-Nürnberg kommt es zwischen Hermsdorfer Kreuz und Rudolfstein in beiden Richtungen zu Nebelbildungen mit Sichtweiten unter 50 Meter. Friedewald. Der Verlauf zwischen Bossdorf Richtung Weinböhler ist in Höhe Ortsausgang nach einem Unfall in beiden Richtungen gesperrt. In Dresden ist das Blaue Wunder bis Montag früh gesperrt.
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6: Hi, mein Name ist Benedikt Lavin, schön, dass ihr mit dabei seid. Es ist 3.04 Uhr, Zeit für Tiffany Harris und Find Me.
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0: guck mal, Eva war gerade auf einer Hochzeit, ist auf dem Heimweg mit ihrer Mutter im Auto, braucht ein bisschen was Fetziges, um durch die Nacht zu fahren. Das kriegen wir noch hin. Wir haben gleich noch Christina Aguilera hier in der Show, also den Song von ihr. Come on over, baby, spielen wir. Und gleich auch Gracie Abrams mit Look at my life. Ja, da bla, kann man ja gar nicht einschlafen. Wir lieben es ja, wenn ihr euch einfach so hier ins Studio reinmeldet, bisschen was von euch erzählt, weil dann fühlen wir uns nicht ganz alleine hier in diesem Studio drin. 07221 2011, einfach easy eine WhatsApp rüberschicken oder eine Signal oder einfach anrufen. Wen haben wir denn hier zum Beispiel?
1: Hallo, hier ist Marius und Carmen.
0: Hi. Ah, guck mal, jetzt verstehe ich euch besser.
1: Ja, wir haben zwei Handys, deswegen.
0: Wow, ihr seid so krass topmodern. Mega. Wo seid ihr unterwegs? Was geht?
1: Also, wir sind auf der A7 unterwegs in Richtung Bremerhaven, weil wir sind auf dem Weg in unsere Flitterwoche.
0: Okay, cool. Glückwunsch.
1: Wir machen einen Kreuzfahrt nach Norwegen.
0: Boah, geil.
1: Ja.
2: Wie lange bist du noch online? Also wie lange bist du noch da?
0: Noch bis um 6.
2: Perfekt, wir sind bis 9 Uhr unterwegs.
0: Na dann reise ich quasi mit euch in die Flitterwochen und alle anderen jetzt hier auch.
2: Ja, wir nehmen dich mit.
0: Im Gräberle, sagt man im Schwabenland dazu, wenn man im Bett in der Mitte liegt.
1: Ja, genau, im Schwabenland.
0: Also ihr kommt aus Bodensee. Ah ja, gut, dann kennt ihr das Gräberle natürlich.
2: Genau, ja.
0: Wie lange macht ihr denn Kreuzfahrt?
1: Eine Woche.
0: Boah, cool. Ey, dann werdet ihr vielleicht sogar Wale und so sehen, oder?
1: Ja, hoffentlich. Und die Polarlichter vielleicht auch.
0: Boah, geil.
2: Ja, wir freuen uns richtig drauf.
0: Ihr habt euch hoffentlich dick eingepackt, weil wahrscheinlich wird es nicht so sommerlich da oben.
1: Nee, wir haben gut Sachen dabei.
0: Ach schön, wir fahren gerne mit. Kommt gut in die Flitterwochen, ihr zwei Mäuse.
1: Dankeschön.
2: Danke.
0: Ciao.
3: Ciao. Tschüss.

0: gerade schwätzt mal übers Schwabland.
1: Vorsicht bitte, Falschfahrer auf der A81 Heilbronn Richtung Stuttgart zwischen Stuttgart-Zuffenhausen und Stuttgart-Feuerbach. Hier kommt ein Falschfahrer entgegen. Bitte äußerst rechts fahren und nicht überholen auf der A81 Heilbronn Richtung Stuttgart zwischen Stuttgart-Zuffenhausen und Stuttgart-Feuerbach. Ein Falschfahrer. Vorsicht hier in beiden Richtungen.

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Justin Timberlake und Selfish hier in der Popnacht. Hello zusammen. Jetzt gleich Christina Aguilera mit Come On Over, Baby. Korrekterweise. Come On Over Baby ist ja quasi auch auf Spanisch übersetzt worden von ihr und auch eingesungen worden. Und mir geht es zumindest jedes Mal so, wenn ich Come On Over höre, denke ich immer an diese spanische Version, weil es gab mal vielleicht einen Moment in einem Spanischkurs, in dem wir einen Song mitbringen mussten. Ich habe den mitgebracht, also den hier. Also solltet ihr jemals in so einem Spanischkurs festgehangen haben, zeigt einfach diesen Song. Damit habt ihr auf jeden Fall bei jedem direkten Stein im Brett. Ven conmigo von Christina Aguilera. Ich höre mir jetzt natürlich in der Originalversion. Come on over, baby. Come on.

0: Entwarnung aus dem Verkehrszentrum auf der A81 Heilbronn Richtung Stuttgart. Kein Falschfahrer mehr zwischen Stuttgart-Zuffenhausen und Stuttgart-Feuerbach. Bitte, ich war schneller.
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2: Heute ist es in Deutschland erst regional trüb durch Nebel und Hochnebel. Der Hochnebel hält sich im Süden und Osten zum Teil bis in den Nachmittag hinein. Sonst erwartet uns eine Mischung aus Sonne und Wolken. Dazu gibt es vereinzelt etwas Regen oder Schauer. Die Höchstwerte reichen von 17 Grad an der Küste bis zu 24 Grad am Bodensee. Am Montag erwartet uns nach zum Teil zögerlicher Auflösung von Nebel und Hochnebel ein meist freundlicher Mix aus Sonne und Wolken. In Alpennähe sind einzelne Schauer möglich. Ruhig geht es am Dienstag weiter.
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3: Auf der A9 Halle-Leipzig-Nürnberg kommt es zwischen Hermsdorfer Kreuz und Rudolfstein in beiden Richtungen zu Nebelbildungen mit Sichtweiten unter 50 Meter. Friedewald. Der Verlauf zwischen Bossdorf Richtung Weinböhler ist in Höhe Ortsausgang nach einem Unfall in beiden Richtungen gesperrt. Auf der A4 Dresden-Frankfurt wird zwischen Stadtroda und Jenatzentrum die Fahrbahn Richtung Frankfurt erneuert. Bis voraussichtlich Dezember wird der gesamte Verkehr mit je 2 Fahrspuren pro Richtung auf der Richtungsfahrbahn Dresden geführt.
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0: Und jetzt hier bei uns in der Show der neue Song von Clock Clock, Skeletons.

0: Ja, manchmal geht man sich einfach selber auf den Sack. Das kommt nicht nur bei uns Normalos vor, sondern eben auch bei, naja, Rockstars von den Giant Rooks. Die machen immerhin schon seit fast 429.000 Jahren gemeinsam Musik, gehen sich zwischendrin auch ab und zu mal gegenseitig auf den Sack. Aber wir haben gestern hier schon in der Show gelernt, sie machen Supervision. Das bedeutet, dass sie sich mit einer Therapeutin oder einem Therapeuten zusammensetzen und in so einer Art, in so einem Safe Space dann sich gegenseitig sagen, was sie einander stört oder was sie auch einander gut finden oder sich einfach gegenseitig updaten. Und das ist so ein bisschen ein kleines Geheimnis von der Band. Wir hatten ein kleines Interview mit den Giant Rooks und haben total viel über die erfahren. Ich bin komplett begeistert einfach. Mit Finn haben wir zum Beispiel gesprochen, seit 15 Jahren sind sie zusammen und gehen sich gegenseitig gerne mal selbst auf den Sack, aber eben weil sie so unterschiedlich sind, passen sie perfekt zusammen.
1: Wir machen das jetzt seit 15 Jahren zusammen und das ist einfach die schönste Erfahrung überhaupt, weil wir uns so krass gut kennen inzwischen und so ein Verständnis auch füreinander aufbringen. Und wir sind alle sehr, sehr unterschiedliche Charaktere. Also ich glaube, wir sagen immer, ich könnte nicht mit vier anderen Finns in der Band sein und Fred könnte auch nicht mit vier anderen Freds in der Band sein. Das würde überhaupt nicht funktionieren. Und wir bringen eben alle sehr unterschiedliche Qualitäten irgendwie auch ein. Zum Beispiel Johnny, unser Keyboarder, ist ein sehr, sehr rationaler Mensch, der so eine Gabe hat, quasi Probleme oder ja, oder vor allem Lösungen zu finden für Probleme, die Fred und ich zum Beispiel ganz anders angehen würden, weil wir deutlich mehr so Gefühlsmenschen sind, die quasi so aus dem Gefühl heraus handeln. Und das ist einfach eine Kombination, woraus wir, glaube ich, unsere Stärke ziehen.
0: Wie so ein Freundeskreis, ne? Witzig, als hätte man sich so selbst überlegt. Die Giant Rooks jetzt hier in der Show mit Want It Back. 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

You Keep Me Hanging On von Kim Wilde hier in der Popnacht. Knötchen hat Dasha auf den Stimmbändern und wird deswegen jetzt gerade operiert. Also nicht jetzt gerade, aber in der nächsten Zeit. Sie fällt also dementsprechend etwas aus. Also spielen wir hier aufgezeichnet Austin.

Oh, Achtung, Vorsicht, Neues aus dem Verkehrszentrum, Vorsicht, die A61 Mönchengladbach Richtung Koblenz. Im Kreuz Koblenz ist die Überleitung zur A48 Richtung Dernbach wegen einer Ölspur gesperrt. Hier bitte ganz besonders vorsichtig fahren.

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1: Um 4 Uhr mit Lisa Kupper. Die sogenannte Brandmauer der CDU zur AfD bekommt Risse. Der hessische Ministerpräsident Rhein fordert, die AfD bei der Besetzung von Ausschussvorsitzen im Bundestag nicht länger zu blockieren. Aus der Nachrichtenredaktion Georg Wolf.
2: Dem Magazin Stern sagte der CDU-Politiker, die AfD sei gewählt und so solle man auch mit ihr umgehen. Konkret meint Rhein, die AfD sollte im Bundestag Ausschussvorsitze übernehmen können, so wie es in Hessen und anderen Ländern üblich sei. Im Bundestag hat die AfD zwar das Vorschlagsrecht für mehrere Ausschüsse, ihre Kandidaten fallen bei den Wahlen aber regelmäßig durch. Mit seinem Vorstoß stellt sich Rhein gegen den Kurs von CDU-Chef Merz. Der hält bislang eisern am strikten Abgrenzungskurs zur AfD fest.
1: Die Deutsche Bahn will das Familienticket ab November dauerhaft anbieten. Das hat Bahnchefin Pallar in der Bild am Sonntag angekündigt. Das Familienticket gab es zeitweise schon mal während der Sommerferien. Eine Hin- und Rückfahrt für eine Familie mit bis zu 5 Personen kostet bundesweit demnach 99,99 Euro inklusive Sitzplatzreservierung. Der Verkauf beginnt laut Pallar am 26. Oktober. Kinderrechtsorganisationen warnen vor den Risiken von künstlicher Intelligenz für Kinder und Jugendliche. KI sei schon tief im Alltag junger Menschen verankert, heißt es in einer Studie von SOS Kinderdörfer weltweit und Terre des Hommes. Sie interagieren demnach routinemäßig mit der Technologie, bevor sie diese überhaupt erkennen könnten. Das schaffe die Gefahr von Fehlinformationen, Voreingenommenheit, Abhängigkeit und kommerzieller Ausbeutung. Die Organisationen fordern daher gewisse Standards für den Kinderschutz und wirksame Alterskontrollen. Die deutsche Fußballnationalmannschaft spielt in der Nations League am Abend in Griechenland. Torwart Jonas Urbich wird nach dem Sieg gegen Serbien auch diesmal wieder zwischen den Pfosten stehen. Bundestrainer Jürgen Klopp sagte bei einer Pressekonferenz, das habe aber nichts mit einem Nummer-1-Status zu tun.
3: Bei Jonas ist es so tatsächlich, dass die anderen Jungs, die jetzt dabei waren, die alle regelmäßig spielen. Und das hat Jonas nicht getan, deshalb bekommt er das Spiel auch. Ein Finn Dahme spielt regelmäßig. Noah Tobolle spielt regelmäßig, alle spielen regelmäßig.

0: Deswegen machen wir das mit dem zweiten Spiel oder so, haben wir das geplant.
1: Deutschland muss im Rückspiel gegen Griechenland gewinnen. Nur so ist Platz 1 in der Nations League-Gruppe noch zu erreichen. Anpfiff der Partie in Thessaloniki ist um 20.45 Uhr. Das Wetter für Deutschland. Am Morgen liegen die Tiefstwerte zwischen 13 und 6 Grad. Heute löst sich der Nebel im Süden und Osten nur langsam auf. Im Rest des Landes wechseln sich Sonne und Wolken ab. Am meisten Sonne gibt es im Nordwesten. Später im Südwesten und Westen vereinzelt Schauer oder Gewitter, meist aber trocken. Dazu gibt es maximal 17 Grad auf Sylt und bis zu 23 Grad in Rosenheim. Das waren die Nachrichten und zum Abschluss noch die Zeit. Es ist gleich 4.03 Uhr.
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4: Auf der A9 Halle-Leipzig-Nürnberg kommt es zwischen Hermsdorfer Kreuz und Rudolfstein in beiden Richtungen zu Nebelbildungen mit Sichtweiten unter 50 Meter. Friedewald. Der Verlauf zwischen Bosdorf Richtung Weinböhler ist in Höhe Ortsausgang nach einem Unfall in beiden Richtungen gesperrt. Auf der A4 Dresden-Frankfurt wird zwischen Stadtroda und Jenatz-Entrum die Fahrbahn Richtung Frankfurt erneuert. Bis voraussichtlich Dezember wird der gesamte Verkehr mit je 2 Fahrspuren pro Richtung auf der Richtungsfahrbahn Dresden geführt.
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5: Ha, lustig. Ihr seid ja auch hier. Mein Name ist Benedikt Lavin. Schön, dass wir hier gerade zusammengekommen sind in dieser Popnacht. Es ist früher Sonntagmorgen, 4.04 Uhr. Also wir vier, die gerade hier so zusammen sind, schütteln wir uns gegenseitig mal schön die Hand. Vielleicht gibt es auch ein kleines Umami oder die Sportfreunde Stiller mit einem Kompliment. Direkt nach Nico Santos, Fastboy, jetzt Where You Are.
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Weißt du, Gitarre einfach so in die Ecke gestellt. Sie gehen schon mal aus dem Raum, aber die Musik hallt langsam aus. Die Sportfreunde Stiller, ein Kompliment hier in der Popnacht. Ja, was haben wir denn jetzt mit dem angebrochenen Tag? Was ist eigentlich heute für ein Tag? Da machen wir doch ein Spiel draus. Wir spielen jetzt gleich hier in der Show das Was ist heute eigentlich für ein Tag-Quiz. Wir geben diesem Tag ein bisschen Struktur und ihr helft uns einfach dabei. Jetzt anrufen 07221 2011 und vielleicht ein kleines Goodie abstauben hier in der Popnacht. Wenn ihr uns die Einstiegsfrage schon richtig beantworten könnt, was heute eigentlich für ein Tag ist, dann habt ihr euch schon als Kandidat oder Kandidatin qualifiziert, um vielleicht noch die ein oder andere Frage mehr zu diesem Tag, zu Ereignissen an dem heutigen Tag zu beantworten. Jetzt anrufen 07221 2011 und mit uns das Was ist heute eigentlich für ein Tag Quiz spielen. Einstiegsfrage ist, was ist heute eigentlich für ein Tag?

0: Dua Lipa mit Illusion. Eine gute Zeit für das Was ist heute eigentlich für ein Tag? Bis und das spielen wir mit Christian aus Oberkirch. Hallo Christian.
1: Hallo, guten Morgen Benedikt.
0: Quasi schon einen guten Morgen, stimmt, 4.14 Uhr an Was ist heute eigentlich für ein Tag?
1: Sonntag und Erntedank.
0: Oh, das ist richtig. Gibt aber leider nur einen Punkt. Wir stellen dir jetzt ein paar Fragen zu Ereignissen vom heutigen Tag. Insgesamt sind es 5 Stück. Und wenn du 4 davon richtig hast, hast du cool gewonnen. Wenn du alle 5 richtig hast, hast du krass gewonnen. Und wenn du 3 richtig hast, bekommst du schon einen Preis.
1: Gut.
0: Cool. Also den ersten Punkt hast du ja schon, weil du wusstest, dass heute Sonntag ist. Dann endet heute das Oktoberfest in einer Stadt in Süddeutschland, vermutlich... hast du davon schon mal gehört? Welche Sprache redet man denn so normalerweise auf der Wiesn?
1: Sprache Bayerisch, München.
0: Das ist richtig. Konntest du was auf Bayerisch sagen?
1: Nein, nicht wirklich.
0: Ist egal, Punkt hast du trotzdem. Direkt. 2 Punkte hast du schon. Okay, Frage Nummer 3. Maurice Zivak, Christian Lell, Gia Georgina, Gedeon Burkhardt, Nina Britney, Godfrey Eckborno und Francesca Morgense sind A. irgendwelche Namen, die wir uns gerade ausgedacht haben, B. Kandidaten und Kandidatinnen bei Promi Big Brother, das morgen startet und wir haben heute noch Ruhe, oder C. der Kader von der Klopp-Nationalmannschaft, der heute Abend gegen Griechenland in Thessaloniki spielt.
1: Letzteres würde ich ausschließen, bleibt 1 oder 2. Mhm. Mir sagt's nichts, ich tippe mal auf 2. Also Big Brother vielleicht.
0: Ja, das ist natürlich völlig richtig. Du hast schon gewonnen. Verdammt. Magst du die anderen Fragen trotzdem noch hören?
1: Ja, probieren's.
0: Okay, cool. Also heute Abend läuft der Tatort aus Ludwigshafen. Explosive Mischung heißt der. Und es wird ein Tatort in Echtzeit sein. Das heißt, wenn wir um 20.16 Uhr auf die Uhr gucken, wird auch im Tatort 20.16 Uhr eingeblendet. Das ist so ein bisschen Inception-mäßig. Und wahrscheinlich wird dann in dieser Zeit auch der Fall gelöst. Ist auf jeden Fall spannend. Wo war der Tatort heute Abend nochmal?
1: In Ludwigshafen.
0: Ja, Mann,
1: mit der Ulrike Folgert.
0: Und ja. Frage Nummer 5 ist...
1: Hab die Vorschau gesehen.
0: Ah, sehr gut. Ich habe richtig Bock, den zu gucken. Ich liebe den Tatort aus Ludwigshafen. Und Frage Nummer 5 ist, an welchem Flughafen warst du gerade eben?
1: Ich war nicht am Flughafen, ich war am Bahnhof in Straßburg, aber Sohn fliegt nach Madrid.
0: Das ist natürlich völlig richtig und deswegen hast du gewonnen!
1: Alles klar.
0: War eine Fangfrage, Christian. Bleib dran,
1: super.
0: Die Adresse. Und hab noch einen
1: Danke.
0: Schönen Sonntag.

Wisst ihr, was wir uns überlegt haben? Heute, auf diesen Sonntag, was wir gerade eben gelernt haben, lassen wir das Intro von I Want Your Sex von George Michael einfach dran.

George Michael, I Want Your Sex. Und eine Stufe danach ist dann eher Ash, die jetzt ganz neu um die Ecke kommt. Neue Musik jetzt aus Kalifornien von Ash. Klingt aber eigentlich eher, als wäre es so eine Mischung aus Billie Eilish und ABBA. Das ist irgendwie wild. Stop the Wedding heißt der Song. Und Stop the Wedding hat sie geschrieben, als sie sich vorgestellt hat, dass sie sich das eben selber sagt, als sie das erste Mal vom Traualtar stand. Vielleicht heiratest du doch besser nicht. Hintergrund, sie ist tatsächlich einmal verheiratet gewesen und auch einmal geschieden. Darüber wird sie dann in ihrem Album erzählen, das in 2,5 Wochen rauskommt. Aber jetzt erstmal Stop the Wedding von Ash.

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5: Heute ist es in Deutschland erst regional trüb durch Nebel und Hochnebel. Der Hochnebel hält sich im Süden und Osten zum Teil bis in den Nachmittag hinein. Sonst erwartet uns eine Mischung aus Sonne und Wolken. Dazu gibt es vereinzelt etwas Regen oder Schauer. Die Höchstwerte reichen von 17 Grad an der Küste bis zu 24 Grad am Bodensee.
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6: Auf der A9 Halle-Leipzig-Nürnberg kommt es zwischen Hermsdorfer Kreuz und Rudolfstein in beiden Richtungen zu Nebelbildungen mit Sichtweiten unter 50 Meter. Kreis Zwickau der Verlauf. Zwischen Saupersdorf und Leutersbach ist nach einem Unfall in beiden Richtungen gesperrt. In Dresden ist das Blaue Wunder bis Montag früh gesperrt. Auf der A4 Dresden-Frankfurt wird zwischen Stadtroda und Jenatzentrum die Fahrbahn Richtung Frankfurt erneuert. Bis voraussichtlich Dezember wird der gesamte Verkehr mit je 2 Fahrspuren pro Richtung auf der Richtungsfahrbahn Dresden geführt.
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4: Huhu, zur Popnacht, wir sind alles Eulen. Mein Name ist Benedikt Laven.

0: Rihanna und Rude Boy hier in der Popnacht. Jetzt kommen wir zu Scandi House. Scandi House haben The Bowser selbst erfunden, sagen sie.
1: Scandi House, yeah. I mean, people were just asking, what is this genre? And we were like, I mean, it doesn't really fit any of the genres that we have. So we just said Scandi House and just took all of Scandinavia with us, without asking.
2: We're pioneers now.
0: Okay, sie sind die Pioniere des Scandi House. Sie haben es irgendwie auch selber erfunden und finden es einfach gut und werden ständig gefragt, ja, aber wie heißt denn eure Musik jetzt? Wie heißt sie denn? Ich hatte Jürgen gesagt, aber sie haben sie halt Scandi House genannt. Okay. Und was genau soll das bitte das Besondere an eurer Musik sein?
1: I think for us, at least, we made our songs in the winter, just dreaming of coming to the summer. But I don't know if there's a general like thing with Norway. But I feel like it's very good and it deserves to come out to the world.
0: Aha, Scandi House, also Musik aus Norwegen, elektronische Musik aus Norwegen, sollte mehr in der Welt vertreten sein, finden Sie. Und das Besondere an Ihrer Musik ist vielleicht, wie Sie selber sagen, Sie haben im Winter an den Sommer gedacht. Daher vielleicht auch dieser, Achtung, komisches Wort, Sommerhit. Wie ich finde, ist nicht offiziell bestätigt, aber nun...

The Bowser Magnetic hier in der Popnacht. Vorsicht bitte auf der A45 Hagen Richtung Gießen. Zwischen Haiger-Burbach und Dillenburg eine ungesicherte Unfallstelle. Portishead jetzt in der Popnacht mit Rhodes.

war natürlich klar, dass es ausverkauft ist, ne? Noah Kahan, gerade gehört, The Great Divide, und er ist ja auf Tour, kommt ja auch in Deutschland vorbei, in Köln zum Beispiel Ende November, in München ist er Anfang Dezember und dann geht schon weiter nach Amsterdam, aber gerade mal gecheckt, also abgesehen jetzt natürlich von so Premium-Plätzen für 202 Euro, ist die Tour ausverkauft. Wieder zu spät dran gewesen. Wie ärgerlich. Noah Kahan, einfach ein super Typ. Ihr habt ihn ja gerade gehört. Eine hervorragende Stimme. Egal, was er macht, es ist einfach alles toll. 97 geboren, kommt irgendwo aus dem kleinen Kaff in den USA und ist einfach ein hervorragender Sänger. Nun, ärgern wir uns nicht, sondern freuen uns einfach, dass er hier in der Popnacht läuft. Übrigens der gemeinsamen Popnacht von nicht nur SWR 3, sondern auch SR 1, NDR 2, WDR 2, HR 3, Bremen 4, RBB 88.8 und MDR Jump. Was fehlt noch zum Glücklichsein? Vielleicht Juli und dieses Leben? Kriegen wir noch eingebaut, ist natürlich alles gar kein Problem. Aber vorher wird gefälligst hier nochmal ein bisschen rumgedanced in dieser Show, in dieser Nacht, an dem sehr frühen Sonntagmorgen mit Another und 54 Ultra, Talk to You.

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1: Um 5 Uhr mit Lisa Kupper. Die Deutsche Bahn will das Familienticket ab November dauerhaft anbieten. Das hat Bahnchefin Paller in der Bild am Sonntag angekündigt. Die deutschlandweite Hin- und Rückfahrt für eine Familie mit bis zu 5 Personen kostet demnach knapp 100 Euro inklusive Sitzplatzreservierung. Aus der Nachrichtenredaktion Ulrike Ufer.
2: Der Konzern habe sich entschieden, das zunächst zeitweise für die Sommerferien eingeführte Ticket dauerhaft ins Sortiment zu nehmen. Die Bahn habe in den Ferien 100.000 Familien mehr als im vergangenen Jahr an Bord begrüßen können, so Paller. Der Verkauf beginne am 26. Oktober. Mit Blick auf die Pünktlichkeit der Bahn warnte Paller jedoch vor zu großen Erwartungen. Das Schienennetz sei über viele Jahre vernachlässigt worden. Es sei nicht möglich, in 1 oder 2 Jahren aufzuholen, was lange versäumt wurde.
1: Bundesumweltminister Schneider hat die Länder wegen der niedrigen Pegelstände zu massiven Investitionen in die Wasserinfrastruktur aufgerufen. Die Lage an Rhein und Bodensee sei eine dramatische Belastung für Natur und Wirtschaft, sagte der SPD-Politiker dem Kölner Stadtanzeiger. Die Länder täten gut daran, die Mittel aus dem Sondervermögen für einen anderen Umgang mit dem Wasser zu nutzen. Die Verfügbarkeit von Wasser sei ein zentraler Faktor für Sicherheit und Wirtschaft. Der hessische Ministerpräsident Rhein fordert, die AfD bei der Besetzung von Ausschussvorsitzen im Bundestag nicht länger zu blockieren. Dem Magazin Stern sagte der CDU-Politiker, die AfD sei gewählt und so solle man mit ihr auch umgehen. Im Bundestag hat die AfD zwar das Vorschlagsrecht für mehrere Ausschüsse, ihre Kandidaten fallen bei den Wahlen aber regelmäßig durch. Mit seinem Vorstoß stellt Rhein sich gegen den strikten Abgrenzungskurs von CDU-Chef Merz. Die deutsche Fußballnationalmannschaft spielt am Abend in der Nations League in Griechenland. Nach der 0:1 Niederlage im Hinspiel hoffen die Deutschen jetzt auf einen Sieg. Bayern-Profi Alexander Pavlovic ist guter Dinge und freut sich auf die Stimmung im Stadion von Thessaloniki.
3: Es ist immer schön, vor solchen Fans zu spielen. Also was ich so mitbekommen habe, sollen die Fans sehr gute Stimmung machen. Und ich glaube, es wird hier bei denen zu Hause auch nicht anders sein. Und deswegen freuen wir uns auf die Atmosphäre, nehmen das mit und geben Gas.
1: Deutschland muss im Rückspiel gegen Griechenland gewinnen. Nur so ist Platz 1 in der Nations League-Gruppe noch zu erreichen. Anpfiff ist um 20.45 Uhr. Das waren die Nachrichten mit Lisa Kupper. Das Wetter in Deutschland. Am Morgen liegen die Tiefstwerte zwischen 13 und 6 Grad. Heute löst sich der Nebel im Süden und Osten nur langsam auf. Im Rest des Landes wechseln sich Sonne und Wolken ab. Am meisten Sonne im Nordwesten. Später im Südwesten und Westen vereinzelt Schauer oder Gewitter, meist aber trocken. Dazu maximal 17 Grad.

0: auf Sylt und bis 23 Grad in Rosenheim. Die Zeit 5.03 Uhr.
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3: Auf der A9 Halle-Leipzig-Nürnberg kommt es zwischen Hermsdorfer Kreuz und Rudolfstein in beiden Richtungen zu Nebelbildungen mit Sichtweiten unter 50 Meter. Kreis Zwickau der Verlauf. Zwischen Saupersdorf und Leutersbach ist nach einem Unfall in beiden Richtungen gesperrt. In Dresden ist das Blaue Wunder bis Montag früh gesperrt. Auf der A4 Dresden-Frankfurt wird zwischen Stadtroda und Jenatzentrum die Fahrbahn Richtung Frankfurt erneuert. Bis voraussichtlich Dezember wird der gesamte Verkehr mit je 2 Fahrspuren pro Richtung auf der Richtungsfahrbahn Dresden geführt.
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4: Guten Nacht, guten Morgen, guten was auch immer ihr gerade empfindet. Wir wünschen dabei gute Unterhaltung. Mein Name ist Benedikt Laven, schön, dass ihr mit dabei seid. 07221 2011, wo hat es denn euch jetzt gerade hin verschlagen um diese Uhrzeit? Schickt mal eine kurze WhatsApp mit einem Status-Update von euch. Wir machen uns ein bisschen Sorgen, nein, Spaß, aber fragen uns ja schon, was Deutschland sonntags morgens so kurz nach 5 so macht. Gebt doch mal ein Update und wir machen in der Zwischenzeit Musik von Kamrat zum Beispiel, Love Sober.
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0: Guten Morgen zusammen. Was wird denn das heute eigentlich für ein Tag? Also gestern war schon so ein gefühlter Sonntag mit dem Feiertag. Heute ist es tatsächlich einer. Falls ihr ein bisschen Orientierung braucht, heute ist der 4. Oktober 2026. Sagen wir es besser noch mit dazu. So, wir helfen euch da jetzt ein bisschen gerne rein in diesen Tag. Ganz entspannt, damit ihr wisst, was heute auf euch zukommt. Das erledigt für uns Julia Buchmeier aus dem Popnacht-Team. Fangen wir doch mal mit den wirklich wichtigen Dingen an.
1: Ja.
0: Wir wiegen Kürbisse.
1: Ja. Passiert heute wieder in Ludwigsburg. Offizieller Name: Deutsche Meisterschaft im Kürbiswiegen. Der Rekord, der geknackt werden soll, der liegt bei 1052 Kilogramm ganz genau.
0: Holy.
1: Das ist fast so viel wie ein durchschnittlicher Golf.
0: Das stimmt. Alle Fans von Kettenkarussells, halben Händel und Tracht müssen heute allerdings ganz stark sein.
1: Ja, die Wiesn in München geht zu Ende mit Böllerschützen und vielleicht sogar mit einem neuen Besucherrekord. Zur Halbzeit waren es ja immerhin schon 300.000 Besucher mehr als im vergangenen Jahr.
0: So.
1: War auch einfach besonders. Schönes Wetter. Beim Wasen, dem Cannstatter Volksfest in Stuttgart, können alle noch mal durchatmen heute. Heute ist gerade mal Halbzeit.
0: Bei Stuttgart so, hold my Mars Sachen. Okay,
1: genau.
0: Gut. So, und heute Abend schauen wir natürlich alle noch mal Bundeskloppo an, beziehungsweise ja. Dann natürlich unsere Nazio in der Nations League. Das Spiel wird heute Abend stattfinden.
1: Ja, könnte auch eine Revanche werden für die 0:1 Niederlage gegen Griechenland vor genau einer Woche.
0: Ja, wir wollen nicht drüber reden.
1: Bislang wissen wir auch nur, dass Jonas Urbich noch mal im Tor steht und dass es laut wird im Stadion in Thessaloniki. Anstoß ist um 20.45 Uhr.
0: Warum denn laut?
1: Naja, da sind die Griechen dafür bekannt. Da
0: echt?
1: Da geht's rund.
0: Da geht's laut. Obwohl, man kann schon auch gut Griechisch. Wir sprechen natürlich sehr gut Griechisch, muss man sagen.
1: Super.
0: Aber man kann schon griechische Wörter, kann man schon echt gut laut brüllen.
1: Zum Beispiel?
0: Na, Souflaki! Oder...
1: Uso!
0: Athen! Doch, geht gut. Es wird laut heute Abend.

Ach, Leute, ihr seid ein bisschen fies, aber es war klar. Wenn wir schon fragen, was macht ihr so um diese Uhrzeit an der 0722120011, dann kommen natürlich ungefähr 739.000 Nachrichten ins Studio mit Menschen, die gerade im Urlaub sind. Ach Leute, ihr habt's einfach so gut. Wobei, man muss sagen, nicht alles ist immer nur Urlaub, wenn man unterwegs ist, weil Gilda aus Limburg an der Lahn schreibt uns, sie ist seit 4.50 Uhr unterwegs, fährt jetzt 1400 Kilometer nach Satu Mare in Rumänien und besucht dort ihr Tierschutzprojekt. Sie kümmern sich dort um Hunde in Not in Rumänien. So, aber es gab auch Nachrichten von der Nordsee. Küste. Da ist die Doris unterwegs in Greziel. Sie urlauben dort. Sie ist aber die Frühaufsteherin, seit 4 Uhr wach und hört selbstverständlich ihren Lieblingssender. Sie und ihr Dackel Linus. Alles klar, akzeptieren wir. Währenddessen steht Hagen in Leipzig in der Küche sonntags morgens um diese Uhrzeit. Aber er hat auch ein Projekt, das heißt Kulinarische Expeditionen. Er wird ein Kochbuch schreiben. Also es wird bald geschrieben sein und jetzt gerade kocht er offensichtlich, alle Rezepte werden von ihm vorher gekocht und dementsprechend abfotografiert und das passiert jetzt gerade.

Alles klar, richtig wild. Und Ole grüßt uns freundlich aus Hamburg. Ole fährt dort Bus. Und zwar seit 20.29 Uhr bis 5.35 Uhr, also noch ungefähr 17 Minuten. Richtig gerechnet? Krass, bin selbst beeindruckt. Und er hört währenddessen Pop und die Popnacht in angemessener Lautstärke, wie er sagt. Finde ich gut. Dann darfst du jetzt aufdrehen, weil das hier ist ein guter Song zum morgens langsam wach werden.

Jetzt ein kleiner musikalischer Witz hier in der Popnacht. Gleich Jax Jones und jetzt Jack Johnson. Was soll man machen? Wir sind halt einfach lustige Vögel. Hier ist Sitting, Waiting, Wishing.

0: halb sechs.
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2: Am Sonntag erst regional trüb durch Nebel und Hochnebel. Sonst eine Mischung aus Sonne und Wolken. Dazu vereinzelt Schauer, am ehesten von der Mitte bis in den Südwesten. 17 bis 24 Grad.
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3: Auf der A9 Halle-Leipzig-Nürnberg kommt es zwischen Hermsdorfer Kreuz und Rudolfstein in beiden Richtungen zu Nebelbildungen mit Sichtweiten unter 50 Meter. Saale-Holzland-Kreis, die Landesstraße, ist zwischen Seitenroder und Kahler nach einem Unfall in beiden Richtungen gesperrt. Kreis Zwickau, der Verlauf zwischen Saupersdorf und Leutersbach, ist nach einem Unfall in beiden Richtungen gesperrt. In Dresden ist das Blaue Wunder bis Montag früh gesperrt. Auf der A4 Dresden-Frankfurt wird zwischen Stadtroda und Jenatz-Entrum die Fahrbahn Richtung Frankfurt erneuert. Bis voraussichtlich Dezember wird der gesamte Verkehr mit je zwei Fahrspuren pro Richtung auf der Richtungsfahrbahn Dresden geführt.
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4: Hey, hier ist die Popnacht. Mein Name ist Benedikt Laven. Schön, dass ihr dabei seid. Und jetzt Beyoncé mit Texas Hold'em.

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wäre auch ein Sieg gewesen beim ESC, oder? Isaac, always on the run. Hier ist die Popnacht am frühen Sonntagmorgen, jetzt mit einer Castingshow-Teilnehmerin aus Slowenien, aus Bratislava, hat bei der gleichen Castingshow mitgemacht, bei der übrigens Cat's Eye rausgekommen sind. Ihr Name ist Adela und der Song von ihr ist, ach, der ist einfach geil, was soll man sagen? Ganz neu, stellen wir euch sehr gerne vor, sie kann nicht nur gut singen, sie kann auch gut tanzen, aber das sieht man im Radio nicht so gut. Deswegen hören wir uns hier einfach auf die Musik. Wie heißt das? Ihr wisst, was ich meine. Beschränkt. Dass ausgerechnet mir dieses Wort nicht eingefallen ist. Das ist Ain't in L.A. von Adela. Neu hier in der Popnacht.

Ivan, Hütchen ab, dass du aufgepasst hast. Er hat gerade geschrieben, haben wir gerade gesagt, Bratislava in Slowenien. Es ist doch selbstverständlich die Slowakei. Also, dem sowas einfällt. Ich bin halt nicht so gut in Geometrie.

0: ZZ Top. Muss eine Newcomer-Band sein. Sagt uns gar nichts. Dieses Jahr wird Deutschland einen tollen Comedian verloren haben. Dramatisches Klavier. Es geht um Kaya Jana. Er wird noch in diesem Jahr seine Live-Bühnenkarriere in Deutschland beenden, aber erst, wenn die Tour auch zu Ende ist. Vorher wäre wirklich blöd. Er spielt noch in München, Dortmund, Aschaffenburg und Bremen zum Beispiel und wir sind uns ziemlich sicher, dass auch im aktuellen Programm seine Imitationen ein fester Bestandteil sein werden.
1: Ist in der heutigen Zeit schwierig geworden. Wir alle wissen so ein bisschen, was ist kulturelle Aneignung? Ja, musst du aufpassen, die Cancel Culture ist mir direkt am Arsch. Ich muss ein bisschen aufpassen, aber ich winde mich so raus. Meine Damen und Herren, ich habe etwas, das nennt sich Spiegelreflexsyndrom. Braucht ihr nicht googeln, das ist Eigendiagnose. Das funktioniert so. Und zwar, wenn du mit dem Akzent oder Dialekt auf mich zukommst, kann ich nicht anders, als diesen Akzent oder Dialekt direkt zu spiegeln. Das Problem allerdings hierbei ist, dass ich das nicht merke. Wenn das Spiegelreflexsyndrom kommt, merke ich nicht, dass ich das mache und ich übertreibe immer. Und das ist ein Riesenproblem. Weil nicht jeder versteht das. Jetzt gehe ich nicht in mein indisches Restaurant, aber ich liebe indisches Essen. Was mache ich dann? Ich rufe den Lieferservice an. Macht die Sache aber nicht unbedingt besser. Denn beim indischen Restaurant geht meistens ein Inder ans Telefon. King Khan's Flavor, guten Abend. Was kann ich Ihnen liefern? Und ohne zu merken, sage ich hätte gerne einen Pakora. Samosa. Chicken Masala. Palak Paneer. Und ein Mangolasse! Lange Pause am anderen Ende der Leitung. Dann sagt er, okay, kein Problem. Die Lieferung dauert ungefähr 50 Minuten. Und ich bringe das Essen höchstpersönlich. Und wehe, Sie sind kein Inder.

Ja, nun, dem aufmerksamen Hörer wird aufgefallen sein, dass Depeche Mode mit Precious vor 4 Sekunden schon mal kurz zu hören waren. Ihr seid Füchse. Mein Name ist Benedikt Laven, habt noch einen schönen Sonntag. Das war die Popnacht für heute.

0: Das war die Popnacht. Guten Morgen, hier ist MDR Jump. 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
2: Um 6 Uhr mit Ralf Valencia. Bundesumweltminister Carsten Schneider hat die Bundesländer aufgerufen, massiv in die Wasserinfrastruktur zu investieren. Grund sind die extrem niedrigen Pegelstände. Der SPD-Politiker sagte dem Kölner Stadtanzeiger, die Lage am Rhein und am Bodensee sei eine dramatische Belastung für Natur und Wirtschaft. Deutschland brauche einen anderen Umgang mit Wasser. Die Länder sollten deshalb die Mittel aus dem Sondervermögen zu einem guten Teil in die Verfügbarkeit von Wasser investieren. Die Deutsche Bahn will das Familienticket ab November dauerhaft anbieten. Konzernchefin Evelyn Paller sagte der Bild am Sonntag, die Konditionen seien dieselben wie in den Sommerferien. Das deutschlandweit gültige Ticket koste für Hin- und Rückfahrt inklusive Reservierung 99,99 Euro. Paller betonte, das Angebot habe im Sommer für einen deutlichen Zuwachs gesorgt. Im Vergleich zum Vorjahr seien 100.000 Familien mehr mit der Bahn gefahren. In Europa ist die Zahl der Asylanträge weiter deutlich gesunken. Das geht aus unveröffentlichten Zahlen der Asylagentur der Europäischen Union hervor, die der Welt am Sonntag vorliegen. Demnach wurden in den ersten 9 Monaten in der EU, Norwegen und der Schweiz knapp 453.000 Schutzsuchende registriert. Das sind rund 1/4 weniger als im Vorjahreszeitraum. Deutschland ist mit gut 70.000 Anträgen das Zielland Nummer 3. Die Statistik führen Frankreich und Italien an. Der hessische Ministerpräsident Boris Rhein hat sich dafür ausgesprochen, auch AfD-Kandidaten zu Vorsitzenden von Bundestagsausschüssen zu wählen. Der CDU-Politiker sagte dem Stern, die Partei sei gewählt und so solle man mit ihr auch umgehen. Es sei wichtig, sich von der AfD abzugrenzen, aber ausgrenzen solle man sie nicht. Die AfD hat im Bundestag wie andere Fraktionen auch das Vorschlagsrecht für den Vorsitz mehrerer Fachausschüsse. Ihre Bewerber erhielten jedoch nicht die nötige Anzahl von Abgeordnetenstimmen. Die Rektorin der Hochschule Magdeburg-Stendal, Susanne Borkowski, fordert mehr Durchlässigkeit im Bildungsbereich. Die Professorin sagte dem MDR, man dürfe nicht nur auf die schauen, die nach dem Abi gleich zum Studium kämen. Es gebe auch andere Bildungswege. Borkowski stammt aus der Altmark und arbeitete früher als Erzieherin. Seit September leitet sie die Hochschule Magdeburg-Stendal mit gut 5000 Studierenden. Das waren die Nachrichten.
0: 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Jetzt mit dem zuverlässigsten Verkehrsservice im Osten, A9, Berlin-München, zwischen dem Hermsdorfer Kreuz und Rudolfstein. Da gibt es Sichtbehinderungen durch dichten Nebel mit Sichtweiten unter 50 Metern. Da ganz besonders aufpassen. Im Saale-Holzland-Kreis, da ist die Straße zwischen Seitenroda und Kahla nach einem Unfall gesperrt. Und im Landkreis Zwickau, da ist die Straße zwischen Saupersdorf und Leutersbach auch nach einem Unfall gesperrt. Alle Staus und Blitzer für eure Region bekommt ihr auch jederzeit und immer aktuell bei MDR Jump in ARD Sounds. Euch eine gute Fahrt. Ja, heute spielen wir eine Runde, ich sehe was, was du nicht siehst. Ne? Ganz viel Nebel. Also gut aufpassen auf den Straßen in Magdeburg und Jena 11 Grad, in Riesa messen wir 12. Der Nebel bleibt noch ein bisschen. Zum Teil gibt es heute auch ein bisschen Sprühregen, aber irgendwann kommt auch mal die Sonne raus. Vor allem in Sachsen-Anhalt und Thüringen. Das Ganze bei bis zu 21 Grad.

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1: Guten Morgen, wir starten in die Show rein. Die Nebelmaschine ist auch schon an und die richtige Musik gibt's obendrauf. Olivia Rodrigo, Drop Dead, 6.04 Uhr.

0: OMC, How Bizarre, um 6.15 Uhr, hier ist MDR Jump. So, es gibt was zu feiern. Wo ist die feierliche Musik? Ja, da haben wir doch was. Ah, genau, sehr gut. Wir haben ein sächsisches Wort des Jahres. Seit 2008, jedes Jahr, prämiert von der Ilse Bernhardt Stiftung, um die sächsische Mundart zu retten. Da gibt es eine Jury. Und die hat dann gestern aus 2000 Einreichungen entschieden. Und was ist es nun? Natürlich wollt ihr es wissen. Was ist es? Das sächsische Wort des Jahres 2026. Es ist das Gaubeln. Ich habe es versucht, so gut wie möglich auszusprechen. Als waschechter Thüringer bin ich ehrlich. Ich musste auch erstmal schauen, was das ist. Zum Glück hat die Jury gleich geholfen mit so einer schönen Mitteilung. Es beschreibt das Handeln, das privat Spaß macht, wenn Dinge getauscht werden. Gaubeln charakterisiere zugleich, was gesellschaftlich geboten sei, den gleichberechtigten Austausch über etwas. Und sich austauschen, das kann unser Lieblingssachse Olaf Schubert auch.
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4: Sächsisch ist unfassbar entwaffnet.
5: Ja, klar. Ja, aber ich höre es ja gerne.
3: Das ist ja normal. Das ist ja kein Dialekt.
4: So. Das ist halt so sächsisch. Ich meine, das ist nicht böse, sondern so, das ist so, das hat unfassbar entwaffnend.
3: Und das Schöne am Sächsisch ist, glaube ich, dass das immer so niedlich, so, wie sagt man, diminuiert klingt. Ich war ja früher Essen austragen bei der Volkssolidarität und da hat dann eine ältere Dame immer so vom Krieg erzählt, ja, da, nach dem Bombenangriff, da hat also alles gebrannt. So, das klang so, oh nee, das war süß. So, das war, ja. So, wo man so dachte, ja, das war doch bestimmt furchtbar. Ja, das hat alles, war überall Feuer, das war furchtbar. So, wo man denkt, ja, so.
4: Ja, das ist super. Ja.
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Bye bye Hollywood Hills. Hi hi Harz, Erzgebirge Altmark, Thüringer Wald, Saaletal. Hi hi Sachsen-Anhalt, Sachsen und Thüringen. Hier ist MDR Jump. Guten Morgen. Und wenn ihr schon dabei seid, schon wach, dann meldet euch doch gerne mal rein und sagt mir warum. Per WhatsApp Sprachnachricht oder klingelt durch. Unsere Nummern auf mdrjump.de. Alex Warren, Fever Dream 6:23 Uhr.

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4: Der Blick auf die Straßen hier bei MDR Jump gleich um 6.30 Uhr A9 Berlin, München zwischen dem Hermsdorfer Kreuz und Rudolfstein. Sichtbehinderungen durch dichten Nebel mit Sichtweiten unter 50 Metern. Passt da auf. Im Saale-Holzland-Kreis, da ist die Straße zwischen Seitenroda und Kahla nach einem Unfall gesperrt. Landkreis Weimarer Land zwischen Apolda und Kleinromstedt. Behinderungen nach einem Unfall. Und im Landkreis Zwickau, da ist die Straße zwischen Saupersdorf und Leutersbach nach einem Unfall gesperrt. Soweit von meiner Seite. Habt ihr was zu ergänzen, dann macht das gerne. Es geht kostenlos am Telefon 0800 123 2340. Euch eine gute, entspannte und sichere Fahrt. Siehst du heute auf jeden Fall die eigene Hand von Augen nicht mehr. Ist wahnsinnig. So neblig ist es heute. Sichtweiten oft unter 100 Metern. Wir haben es gerade schon im Verkehr gehört. Also wirklich gut auf den Straßen aufpassen. Das kommt teilweise auch so ein bisschen überraschend, so eine Nebelbank. Also ja, wie gesagt, passt gut auf. Der Nebel bleibt noch ein bisschen. Zum Teil gibt es auch noch Sprühregen. Aber irgendwann kommt auch mal die Sonne raus. Vor allem in Sachsen-Anhalt und Thüringen auch mal ein paar Sonnenmomente dabei. Das Ganze heute bei maximal 21 Grad.
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1: Mit Espresso von Sabrina Carpenter.
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1: Guten Morgen, 6.44 Uhr gleich. Gruß in die neblige Sonntagsdunkelheit. Zu mancher Nebelschlussleuchter und leuchtenden Laterne gibt es jetzt auch noch unseren musikalischen Lichtblick. Isaac aus Deutschland. Vor zwei Jahren hat er für den ESC mitgemacht, ist für uns angetreten. Vielleicht erinnert ihr euch, Run to You Nummer. Und nicht wie üblich den letzten, sondern den 12. Platz gemacht. Ja, haben wir uns sehr gefreut. Zwei Jahre später gibt es jetzt eine neue Single und die spielen wir euch hier bei

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1: Um 7 Uhr mit Ralf Valencia. Bundeskanzler Friedrich Merz ist am Morgen überraschend in Kiew eingetroffen. Er wird von Wirtschaftsministerin Katharina Reichel sowie von Rüstungs- und Energieunternehmen begleitet. Der Besuch soll die deutsche Unterstützung der Ukraine deutlich machen. Merz sagte bei der Ankunft, wenn Russland nicht gestoppt werde, richte sich seine Kriegsmaschinerie früher oder später gegen Europa. Die russische Führung hatte gestern Ausländer und diplomatisches Personal davor gewarnt, sich in der Ukraine aufzuhalten oder dorthin zu reisen. Bundesumweltminister Carsten Schneider hat die Bundesländer aufgerufen, massiv in die Wasserinfrastruktur zu investieren. Grund sind die extrem niedrigen Pegelstände. Der SPD-Politiker sagte dem Kölner Stadtanzeiger, die Lage am Rhein und am Bodensee sei eine dramatische Belastung für Natur und Wirtschaft. Deutschland brauche einen anderen Umgang mit Wasser. Die Länder sollten deshalb die Mittel aus dem Sondervermögen zu einem guten Teil in die Verfügbarkeit von Wasser investieren. Die Deutsche Bahn will das Familienticket ab November dauerhaft anbieten. Konzernchefin Evelyn Paller sagte der Bild am Sonntag, die Konditionen seien dieselben wie in den Sommerferien. Das deutschlandweit gültige Ticket koste für Hin- und Rückfahrt inklusive Reservierung 99,99 Euro. Paller betonte, das Angebot habe im Sommer für einen deutlichen Zuwachs gesorgt. Im Vergleich zum Vorjahr seien 100.000 Familien mehr mit der Bahn gefahren. In Europa ist die Zahl der Asylanträge weiter deutlich gesunken. Das geht aus unveröffentlichten Zahlen der Asylagentur der Europäischen Union hervor, die der Welt am Sonntag vorliegen. Demnach wurden in den ersten 9 Monaten in der EU, Norwegen und der Schweiz knapp 453.000 Schutzsuchende registriert. Das sind rund ein Viertel weniger als im Vorjahreszeitraum. Deutschland ist mit gut 70.000 Anträgen das Zielland Nummer 3. Die Statistik führen Frankreich und Italien an. Der Liedermacher Reinhard May steht im Alter von 83 Jahren mit seiner neuen Platte auf Platz 1 der deutschen Albumcharts. Wie der Marktforscher GfK Entertainment mitteilte, ist May damit der älteste nationale Künstler, der jemals an der Spitze der Bestenliste stand. In dieser Woche ließ er unter anderem Linkin Park und KUKO hinter sich. Der Erfolg gelang ihm mit seinem 30. Studioalbum Schatzhauser, das Ende September erschien. Das waren die Nachrichten.
2: 7.02 Uhr, guten Morgen. Hier ist MDR Jump jetzt mit dem zuverlässigsten Verkehrsservice im Osten. A9 Berlin-München zwischen dem Hermsdorfer Kreuz und Rudolfstein. Da Sichtbehinderungen durch Dichtnebel, teilweise Sichtweiten unter 50 Meter, passt da gut auf. Im Saale-Holzland-Kreis, da ist die Straße zwischen Seitenroda und Kahla nach einem Unfall weiter gesperrt. Im Landkreis Weimarer Land zwischen Abholder und Kleinromstedt. Behinderungen nach einem Unfall. Und im Landkreis Zwickau, da ist die Straße zwischen Saupersdorf und Leutersbach nach einem Unfall gesperrt. Soweit von meiner Seite. 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Euch eine gute Fahrt. Der Sechser im Lotto und Morgensonne, naja, die haben heute auf jeden Fall eine Gemeinsamkeit. Beides Kategorie unwahrscheinlich. Dafür gibt's hier heute an diesem Sonntag eine Menge Nebel. Das Ganze bei 12 Grad in Dresden momentan, in Halle 11, in Suhl 8. Der Nebel bleibt noch ein bisschen. Zum Teil haben wir dann auch so ein bisschen Sprühregen, den es noch oben drauf gibt. Na, wenn dann schon richtig Herbst, ne? Aber irgendwann kommt auch mal die Sonne raus, vor allem in Sachsen-Anhalt und auch in Thüringen. Heute maximal 21 Grad.
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2: 7.04 Uhr, guten Morgen.

0: Tesha. Sick and Tired. MDR Jump hier. Guten Morgen. Am 4. Oktober 2026. Es ist der erste Oktobersonntag des Jahres, der wettertechnisch schon ja, ziemlich deutlich klar macht, dass wir im Herbst angekommen sind. Na, der Nebel. Wir erkennen es, beziehungsweise erkennen es auch ehrlicherweise nicht, wenn wir aus dem Fenster schauen. Naja, woran erkennen wir es noch? Also ich habe gestern an der Tankstelle zwischen Tanksäule und Decke so ein riesiges Spinnennetz gesehen. Also es war also mehrere Meter lang alles. Das ist Wahnsinn. Also die Spinnen sind zurück, auch ein deutliches Zeichen dafür, dass Herbst ist. Ich sag nur Altweibersommer. Und unser Dr. M-Kuss aus der MDR Jump Guten Morgen Familie, der ist da quasi auch schon, wie soll ich sagen, voller Vorfreude.
1: Wisst ihr, was ich echt eklig finde? Wenn du nur mal schnell ein Glas eingekochte Gurken oder so aus dem Keller hochholen willst, blind nach dem Lichtschalter tastest und mit vollem Karacho durch ein klebriges Spinnennetz läufst, das sich erstmal wie eine Frischhaltefolie um deine Nase und Wimpern wickelt. In dieser Sekunde setzt der Überlebensinstinkt sofort ein. Du schmeißt dir Hände hoch, schlägst wild um dich und führst einen hysterischen Schattenbox-Tanz auf, weil du felsenfest davon überzeugt bist, dass das achtbeinige Monster gerade an deiner Halsschlagader hochkrabbelt. Da stolperst du im Dunkeln über alte Kartoffelkisten, keuchst wie so eine Dampflok und wischst dir panisch durchs Gesicht, während das Herz im Hals schlägt. Und bei so einem Adrenalinschub im Kartoffelkeller, kann ich euch sagen, hat jeder Kardiologe danach genug zu tun. Und wer diesen klebrigen Horror auch noch überlebt, der fürchtet dann oben im Tageslicht absolut gar nichts mehr.
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Gamper und der Downy zusammen mit Emily Roberts, Bittersweet Symphony, 7.27 Uhr ist es. Hier ist MDR Jump. Guten Morgen, gleich der Blick auf die Straßen und aufs Sonntagswetter direkt nach Leonie. Simple Life.

0: 7.30 Uhr, guten Morgen. MDR Jump im Radio. Wir schauen mal ganz schnell auf die Straßen A9 Berlin-München zwischen dem Hermsdorfer Kreuz und Rudolfstein. Da Sichtbehinderungen durch dichten Nebel, passt da auf, teilweise Sichtweiten unter 50 Meter. Und im Saale-Holzland-Kreis, da ist die Straße zwischen Seitenroda und Kahla nach einem Unfall weiter gesperrt. Soweit von meiner Seite. Habt ihr etwas zu ergänzen, dann macht das gern. Es geht kostenlos am Telefon an der 0800 123 2340. Euch eine gute, entspannte und auch sichere Fahrt. So, ja, da draußen neblig wie in so manchem schlechten Agentenfilm. So. Der Nebel, der bleibt auch noch ein bisschen. Zum Teil haben wir heute auch noch Sprühregen, also man merkt schon, es ist Oktober, es ist Herbst, aber ab und zu kommt dann doch die Sonne mal raus, vor allem in Sachsen-Anhalt und Thüringen im Laufe des Tages. Das Ganze heute bei maximal 21 Grad.
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0: Guten Morgen.

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1: Old City Fireflies. 7.43 Uhr. MDR Jump hier, guten Morgen. Willkommen im ersten Oktobersonntag, 4.10.2026. Ja, Oktober, der goldene Monat. Heute, naja, hat der goldene Herbst, wie soll ich sagen, einen Schwarz-Weiß-Filter drauf. Dafür haben wir ein bisschen Gold im Radio. Loi und David Puentes, Golden Summer, neu bei MDR Jump.

Killers Animals mit Heatwaves. 7.56 Uhr, hier ist MDR Jump, gleich das News-Update, der Blick auf die Straßen und auf Sonntagswetter. Ob der Nebel sich noch verzieht, ja, wir klären es gleich ab 8 Uhr in der Show. Nach Maroon 5, Moves Like Jagger. Guten Morgen.

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4: Um 8 Uhr mit Ralf Valencia. Bundeskanzler Friedrich Merz ist am Morgen überraschend in Kiew eingetroffen. Er wird von Wirtschaftsministerin Katharina Reiche sowie Vertretern von Rüstungs- und Energiewirtschaft begleitet. Der Besuch soll die deutsche Unterstützung der Ukraine deutlich machen. Merz sagte bei der Ankunft, wenn Russland nicht gestoppt werde, richte sich seine Kriegsmaschinerie früher oder später gegen Europa. Die russische Führung hatte gestern Ausländer und diplomatisches Personal davor gewarnt, sich in der Ukraine aufzuhalten oder dorthin zu reisen. Die Deutsche Bahn will das Familienticket ab November dauerhaft anbieten. Konzernchefin Evelyn Paller sagte der Bild am Sonntag, die Konditionen seien dieselben wie in den Sommerferien. Das deutschlandweit gültige Ticket koste für Hin- und Rückfahrt inklusive Reservierung 99,99 Euro. Paller betonte, das Angebot habe im Sommer für einen deutlichen Zuwachs gesorgt. Im Vergleich zum Vorjahr seien 100.000 Familien mehr mit der Bahn gefahren. Die Rektorin der Hochschule Magdeburg-Stendal, Susanne Borowski, fordert mehr Durchlässigkeit im Bildungsbereich. Die Professorin sagte dem MDR, man dürfe nicht nur auf die schauen, die nach dem Abi gleich zum Studium kämen. Es gebe auch andere Bildungswege. Borowski stammt aus der Altmark und arbeitete früher als Erzieherin. Seit September leitet sie die Hochschule Magdeburg-Stendal mit gut 5.000 Studierenden. Bei der Parlamentswahl in Lettland hat sich das Wahlbündnis Vereinigte Liste von Ministerpräsident Andris Kulbergs klar durchgesetzt. Das Mitte-Rechts-Bündnis kommt nach Auszählung fast aller Stimmen auf gut 35%. Es konnte damit sein Ergebnis im Vergleich zur vergangenen Wahl mehr als verdreifachen. Zweitstärkste Kraft wurde mit 13% die populistische Partei Lettland zuerst. Der Liedermacher Reinhard May steht im Alter von 83 Jahren mit seiner neuen Platte auf Platz 1 der deutschen Albumcharts. Wie der Marktforscher GfK Entertainment mitteilte, ist May damit der älteste nationale Künstler, der jemals an der Spitze der besten Liste stand. In dieser Woche ließ er unter anderem Linkin Park und Kuko hinter sich. Der Erfolg gelang ihm mit seinem 30. Studioalbum Schatzhauser, das Ende September erschien. Das waren die Nachrichten.
5: 8:02, guten Morgen. MDR Jump im Radio, jetzt mit dem zuverlässigsten Verkehrsservice im Osten. Wir starten mit der A9 Berlin-München zwischen Hermsdorfer Kreuz und Rudolfstein. Da Sichtbehinderungen durch dichten Nebel, teilweise Sichtweiten unter 50 Meter, da auf jeden Fall gut aufpassen. Aufpassen auch im Landkreis Börde zwischen Angern und dem Abzweig Ellersell, da ist ein Pferd unterwegs. Soweit von meiner Seite. Alle Staus und Blitzer für eure Region bekommt ihr auch jederzeit und immer aktuell bei MDR Jump in ARD Sounds. Euch eine gute Fahrt. Ich sehe was, was du nicht siehst, und das ist grau. So ein bisschen das Motto in diesem Sonntagmorgen. Nebel, grau und nochmal Nebel dazu in Erfurt 10 Grad, in Leipzig 12, Stendal messen wir 9. Und der Nebel, er bleibt noch ein bisschen, zum Teil auch noch ein bisschen mit Sprühregen garniert, damit es auch vollständig ist, das Herbstgefühl. Aber irgendwann kommt auch mal die Sonne raus im Laufe des Tages, vor allem in Sachsen-Anhalt und auch in Thüringen. Heute das Ganze bei 21 Grad maximal.
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5: 8:03 Uhr.

0: Black Eyed Peas mit Me Halfway. Hier ist MDR Jump. Guten Morgen, 8.13 Uhr. Wenn ihr heute zum Sonntag unterwegs seid, also im Auto, vielleicht dann auch auf einer Nebelwanderung im Laufe des Tages, soll es ja auch geben, ja. Seid auf jeden Fall freundlich zu euren Mitmenschen. Das kann ich an der Stelle sagen. Es könnten nämlich eure Verwandten sein. Klingt komisch, ist aber so. Der US-Wissenschaftler und Autor Brian Sykes, er will rausgefunden haben, dass alle Europäer von 7 Großfamilien abstammen, die sich vor ja, so gut 45.000 Jahren hier niedergelassen haben. Dr. Stefan Schiffels, Forschungsgruppenleiter für Populationsgenetik am Max-Planck-Institut für evolutionäre Anthropologie in Leipzig. Ist da was dran?
1: Also ein bisschen Wahrheit steckt tatsächlich drin, aber Brian Sykes hat sich eben nur einen kleinen Schnipsel unseres Erbguts angeschaut, das nur von Müttern an Kinder weitergegeben wird. Wenn man jetzt über diese reine Mütterlinie zurückgeht, also Mutter, Oma, Uroma und so weiter, landen die meisten Europäer tatsächlich bei einer Handvoll Frauen aus der Steinzeit. Wie diese Frauen aussahen und hießen, weiß natürlich niemand. Und außerdem ist das natürlich nur ein einziger Faden im Stammbaum, eben die Oma-Oma-Oma-Linie. Die Opas und die Mütter der Opas und so weiter hat Sykes gar nicht mitgezählt. Und in Wahrheit stammen wir alle natürlich von tausenden Vorfahren ab.
0: Also nur so halb was dran, ne? Ich hätte ja schon fast gesagt, dass wir jetzt unseren Onkel 128. Grades hören. Shabuzi, zusammen mit dem Cousin 199. Grades, Miles Smith. Ha, Familie, ne? Aber die beiden könnten sich eigentlich auch mal wieder Weihnachten kriegen lassen. Blink Twice, 8.15 Uhr, guten Morgen.

0: Foster the People, Pumped Up Kicks. Hier ist MDR Jump. Guten Morgen. 8.30 Uhr, die Meldungen zur halben Stunde jetzt mit Ralf Valencia.
1: Sachsens Hochschulen bauen ihr Angebot an englischsprachigen Studiengängen weiter aus. Wie die Uni Leipzig mitteilte, hat sie inzwischen 28 davon im Programm, die meisten in Naturwissenschaften.

0: Fachschaften. Die Bergakademie Freiberg bietet 14 Studiengänge auf Englisch an, die TU Chemnitz 13. In Brasilien sind rund 160 Millionen Menschen aufgerufen, einen neuen Präsidenten zu wählen. Der wichtigste Herausforderer des linken Amtsinhaber Luiz Inácio Lula da Silva ist der rechte Senator Flávio Bolsonaro, Sohn von Ex-Präsident Jair Bolsonaro. Beide liegen in Umfragen eng beieinander. In Coswig im Landkreis Meißen wird heute ein neuer Oberbürgermeister gewählt. Der parteilose Amtsinhaber Thomas Schubert bewirbt sich für eine zweite Wahlperiode. Einen Gegenkandidaten hat er nicht. Wähler haben aber die Möglichkeit, einen anderen Namen auf den Stimmzettel zu schreiben.
1: Der Blick auf die Straßen hier bei MDR Jump, A9 Berlin-München, zwischen dem Hermsdorfer Kreuz und Rudolfstein. Sichtbehinderungen durch dichten Nebel, teilweise Sichtweiten unter 50 Meter, da unbedingt aufpassen. Auch aufgepasst im Landkreis Börde noch, zwischen Angern und dem Abzweig Ellersell, ein Pferd unterwegs. Soweit von meiner Seite, habt da was zu ergänzen? Dann macht das gern. Es geht kostenlos am Telefon 0800 123 2340. Euch eine gute, entspannte und auch sichere Fahrt. Zum Frühstück gibt's heute Suppe, und zwar graue Suppe. Nebelbänke treffen auf Nebelschwaden, Hochnebel haben wir auch noch und oben ist auch noch grau. Also alles, was so an Dunst zu bieten ist, wird heute auch geboten. Der Nebel bleibt noch ein bisschen, zum Teil gibt es auch noch Sprühregen obendrauf, aber irgendwann so im Laufe des Tages kommt ab und zu auch mal so ein Sonnenstrahl bis runter. Vor allem in Sachsen-Anhalt und Thüringen das Ganze möglich, und 21 Grad bekommen wir heute maximal.
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1: Und mit Fastboy Beautiful Life. 8:32 Uhr. Schönen Sonntag und guten Morgen.

8.41 Uhr. Hier ist MDR Jump mit Family of the Year. Hero, guten Morgen. Und auch wenn sich meine Erinnerungen an den Physikunterricht damals darauf beschränken, dass ich immer gehofft habe, eben nicht zur mündlichen Leistungskontrolle bei Frau Raab dran zu kommen, ein was weiß ich dann eben doch noch, so rein inhaltlich, ja, Nordpol und Südpol, die ziehen sich an. Also so funktioniert das grob mit diesen Magneten, ne? Ist so ein bisschen wie MDR Jump und Lieblingshits auch. Ja, das gehört auch einfach zusammen. Wie komme ich eigentlich drauf auf dieses ganze Physikding? Naja, deswegen die neue Single von The Bowser, Magnetic, gibt's jetzt hier für euch an den Frühstückstisch geschickt.

Lost Frequencies, The Feeling. Ja, vom Feeling her habe ich auch so ein Gefühl, dass wieder gleich Zeit für Nachrichtenverkehr und Wetter ist. Ja, ist auch so. Gibt's gleich um 9 hier bei MDR Jump. Guten Morgen. 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
6: Um 9 Uhr mit Ralf Valencia. Bundeskanzler Friedrich Merz ist am Morgen überraschend in Kiew eingetroffen. Er wird von Wirtschaftsministerin Katharina Reiche sowie Vertretern der Rüstungs- und Energiewirtschaft begleitet. Merz sagte bei der Ankunft, die Ukraine könne weiter auf deutsche Hilfe zählen. Deutsche und ukrainische Unternehmen entwickelten gemeinsam Technologien, die beide Länder sicherer und stärker machten. Erst gestern hatte die russische Führung Ausländer und Diplomaten davor gewarnt, die Ukraine zu besuchen. In Sachsen-Anhalt hat sich die Zahl der Straftaten mit Bezug zur Landtagswahl deutlich erhöht. Wie das Innenministerium in Magdeburg mitteilte, erfasste das Landeskriminalamt während des Wahlkampfs im September rund 750 Straftaten. 5 Jahre zuvor seien es gut 200 weniger gewesen. Das Ministerium führt den Anstieg auf die gestiegene Intensität in der politischen Auseinandersetzung zurück. In den meisten Fällen seien Wahlplakate beschädigt worden. Es habe aber auch Bedrohungen, Beleidigungen und Körperverletzungen gegeben. Gewerkschaften und Wohlfahrtsverbände haben die Bundesregierung aufgerufen, die geplanten Kürzungen im Sozialbereich zu stoppen. In einem gemeinsamen Papier heißt es, sozialer Zusammenhalt sei Voraussetzung für demokratische Stabilität. Kritisiert werden konkret die im Kabinett beschlossenen Pflegereformpläne. Diese führten dazu, dass Betroffenen der Zugang zu Leistungen erschwert oder verwehrt werde. Unterzeichner sind der Deutsche Gewerkschaftsbund, die IG Metall und Verdi sowie Caritas und Diakonie. Bei der Parlamentswahl in Lettland hat sich das Wahlbündnis Vereinigte Liste von Ministerpräsident Andris Kulbergs klar durchgesetzt. Das Mitte-Rechts-Bündnis kommt nach Auszählung fast aller Stimmen auf gut 35%. Es konnte damit sein Ergebnis im Vergleich zur vergangenen Wahl mehr als verdreifachen. Zweitstärkste Kraft wurde mit 13% die populistische Partei Lettland zuerst. Der Liedermacher Reinhard May steht im Alter von 83 Jahren mit seiner neuen Platte auf Platz 1 der deutschen Albumcharts. Wie der Marktforscher GfK Entertainment mitteilte, ist May damit der älteste nationale Künstler, der jemals an der Spitze der Bestenliste stand. In dieser Woche ließ er unter anderem Linkin Park und Kuko hinter sich. Der Erfolg gelang ihm mit seinem 30. Studioalbum Schatzhauser, das Ende September erschien. Das waren die Nachrichten.
7: 9.02 Uhr, guten Morgen, MDR Jump im Radio, jetzt mit dem zuverlässigsten Verkehrsservice. Im Osten, A4 Richtung Frankfurt, zwischen Eisenach Ost und Eisenach West, da liegt ein toter Fuchs auf der linken Fahrspur. Und aufgepasst, im Landkreis Börde zwischen Angern und dem Abzweig Ellersell immer noch das Pferd unterwegs. Ansonsten freie Fahrt. Alle Staus und Blitzer für eure Region bekommt ihr auch jederzeit und immer aktuell bei MDR Jump in ARD Sounds. Euch eine gute, entspannte und sichere Fahrt. Wetter heute so ein bisschen aus dem Schwarz-Weiß-Drucker. Ja? Es gibt graue Stufen und zwar jede Menge davon. In Magdeburg dazu 12 Grad, Gera auch 12, Bautzen 14. Der Nebel, er bleibt noch ein bisschen. Zum Teil gibt es auch noch Sprühregen obendrauf, aber irgendwann kommt Stück für Stück auch mal so der ein oder andere Sonnenstrahl raus, vor allem in Sachsen-Anhalt und Thüringen. Heute maximal 21 Grad.
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7: 9.03 Uhr.

0: Louis Capaldi, Someone You Loved, hier bei MDR Jump. Guten Morgen, 9.12 Uhr, sagt die Uhr. Wäre heute nicht Sonntag, würde man wahrscheinlich auch schon die ersten Bräuler auf den Straßen riechen. Handwerker, Frühstückszeit. Der gute alte Bräuler. Ich bin ehrlich, ne? Also mir schmeckt er super. So, ich habe aber dieses Problem, dass ich das Ding jetzt nicht mit der Hand essen kann. Also ich kann die Dinger nicht anfassen. So mit dem Finger, nee. Aber wird das dann mit Messer und Gabel gegessen, ist ja fast noch zu nett formuliert. Das sieht dann eher aus wie ein Unfall. Naja gut, reden wir nicht drüber. Reden wir lieber darüber, wie die Geschichte des Bräulers aussieht.
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3: Langsam drehen sich die goldbraunen Hähnchen am Spieß eines Verkaufsstands. Irgendwo vor einem Supermarkt bei uns im Osten. Da läuft einem das Wasser zusammen. Einen Bräuler bitte, sagt eine Frau. Die meisten, die hier anstehen, sagen nämlich nicht Brathähnchen. Bräuler, so heißt das hier schon seit Ewigkeiten. Ein englisches Wort, das die meisten noch aus der DDR-Zeit kennen. Das Wort kommt von to broil und heißt braten, grillen. Doch wie kommt gerade ein englisches Wort in die DDR-Sprache? Sören Marotz, Ausstellungsleiter im DDR-Museum in Berlin, hat eine Vermutung. In Bulgarien wurden in den 1960er Jahren Masthähnchen gezüchtet und die nannten sie Bräuler, weil sie glaubten, mit einem englischen Wort die Hähnchen besser in der Welt verkaufen zu können. Über Importe kam das Wort Bräuler vermutlich auch in die DDR.
4: So hat sich dieser Begriff in der DDR verstetigt. Man denkt heute immer, dass alle über diesen Begriff nachgedacht haben in der DDR. Das ist mitnichten so. Es war einfach ein gegebener Begriff, der da dran stand und niemand hat ihn zu DDR-Zeiten irgendwie hinterfragt.
3: Außerdem ist das Wort Bräuler leicht auszusprechen. Jeder weiß, was gemeint ist und er ist überall zu haben. Denn der Bräuler wird auch in der DDR in Massen in einem Hähnchenkombinat hergestellt und dann knusprig gebraten als Goldbräuler in sogenannten Bräulerbars verkauft. Und heute? Bräuler sind immer noch beliebt. Und der Name Bräuler hat sich auch ausgebreitet. Sören Marotz klärt auf.
4: Er ist ein bisschen in den Westen rübergestreut, was ja auch normal ist, dass es da eine gewisse Form von Durchmischung gibt. Aber natürlich arbeiten viele mit dem positiven Begriff Bräuler, also viele meine ich jetzt in den östlichen Bundesländern.
3: Und dieses gute Gefühl mit dem Wort Bräuler lässt sich sicher auch an Menschen aus dem Westen weitergeben. Gegessen wurde er übrigens auch damals schon mit Pommes oder einem frischen Salat oder einfach einer Scheibe Brot.
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0: Crow, einmal um die Welt. Hier ist MDR Jump, 9.30 Uhr. Guten Morgen, die Meldungen zur halben Stunde jetzt mit Ralf Valencia.
1: In Sachsen ist die Zahl der Fleischereien deutlich zurückgegangen. Wie die Regionaldirektion für Arbeit mitteilte, waren im vergangenen Jahr nur noch rund 290 Betriebe registriert, 150 weniger als 10 Jahre zuvor. Grund für den Rückgang sei oft das Fehlen von Nachwuchs. Sachsens Hochschulen bauen ihr Angebot an englischsprachigen Studierenden

0: Studiengängen weiter aus. Wie die Uni Leipzig mitteilte, hat sie inzwischen 28 davon im Programm, die meisten in den Naturwissenschaften. Die Bergakademie Freiberg bietet 14 Studiengänge auf Englisch an, die TU Chemnitz 13. In Coswig im Landkreis Meißen wird heute ein neuer Oberbürgermeister gewählt. Der parteilose Amtsinhaber Thomas Schubert bewirbt sich für eine zweite Wahlperiode. Einen Gegenkandidaten hat er nicht. Wähler haben aber die Möglichkeit, einen anderen Namen auf den Stimmzettel zu schreiben.
1: Der Blick auf die Straßen hier bei MDR Jump geht auch schnell. Nur eine Meldung von der A38 Fahrt Richtung Leipzig am Kreuz Rippachtal in der Überfahrt zur A9 Richtung München. Da Füchse auf der Fahrbahn. Gut aufpassen, ansonsten freie Fahrt. Habt da was zu ergänzen, dann macht das gern. Geht kostenlos am Telefon an der 0800 123 2340. Euch eine entspannte, gute und auch sichere Fahrt. Beim Blick aus dem Studiofenster stellen wir fest, dass wir nichts sehen. Schöne dicke Nebelsuppe haben wir heute verbreitet im Osten. Und der Nebel, der hängt teilweise noch ein bisschen rum, also auch ein bisschen Sprühregen haben wir. Der Herbst gibt eben alles, aber irgendwann, so im Laufe des Tages, da kommt auch mal die Sonne Stück für Stück raus, vereinzelt vor allem in Sachsen-Anhalt und Thüringen. Das Ganze heute bei maximal 21 Grad.
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1: Und dem E- und O-Song. E, noch ein bisschen O, Kygo und Khalid & Griffin. Save My Love. Guten Morgen.

0: warmes Zuhause, ein sicherer Job, genug zu essen. Manchmal nehmen wir genau diese Dinge für selbstverständlich, obwohl sie eigentlich ein Luxus sind, ja. Ein Privileg. Hier ist MDR Jump und Iggy Kelly, der jüngste Sänger aus der Kelly-Family und Sohn von Patricia, der hat uns davon erzählt. Felix Hecklau aus der MDR Jump Musikredaktion, der hat mit ihm gesprochen. Wie seid ihr auf das Thema gekommen?
1: Na, die Kelly Family, die hat ja mit Straßenmusik angefangen und sich damals bei Wind und Wetter hochgespielt. Und ich habe Iggy Kelly dann gefragt, ob er sich auch mal an Straßenmusik probiert hat. Und das war seine Antwort.
2: Ich war schon mal mit einem Gitarristen auf der Straße, da haben wir mal so ein bisschen gespielt. Aber das ist natürlich überhaupt nicht damit zu vergleichen, wenn du dann irgendwie weißt, du musst jetzt Geld verdienen, um Essen zu haben. Dann regnet es in Strömen und dann machst du weiter bis irgendwie 8 Uhr abends. Also das ist natürlich eine ganz andere Hausnummer. Wie es sich anfühlt, weiß ich nicht.
0: Ja, ganz schön reflektiert Iggy Kelly mit seinen 23 Jahren.
1: Ja, das hat mich auch beeindruckt. Einfach ein sympathischer Typ, der Dinge noch zu schätzen weiß und deshalb vielleicht auch die kleinen Wunder im Alltag erkennen kann. Oder eben auf Englisch Miracle, wie seine neueste Single heißt.
0: Geht's da auch um seine Familie?
1: Naja, nicht direkt, aber es geht um Menschen, die einen auffangen und bei denen man sich besser fühlt. Da könnte es auch um die Liebe gehen.
0: Ja, und das gönnen wir ihm auch. Hier ist der jüngste Spross vom Kelly-Schloss. Iggy Kelly mit Miracle hier bei MDR Jump.

Und da ist das MDR-Jump-Verkehrszentrum in der Sofortmeldung, die wichtig ist für alle unterwegs auf der A14 Richtung Magdeburg zwischen Schkeuditzer Kreuz an der Überfahrt zur A9 Richtung München. Eine ungesicherte Unfallstelle auf der linken Spur.

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5: Um 10 Uhr mit Ralf Valencia. Bundeskanzler Friedrich Merz ist am Morgen überraschend in Kiew eingetroffen. Er wird von Wirtschaftsministerin Katharina Reiche sowie Vertretern der Rüstungs- und Energiewirtschaft begleitet. Merz sagte bei der Ankunft, die Ukraine könne weiter auf deutsche Hilfe zählen. Deutsche und ukrainische Unternehmen entwickelten gemeinsam Technologien, die beide Länder sicherer und stärker machten. Erst gestern hatte die russische Führung Ausländer und Diplomaten davor gewarnt, die Ukraine zu besuchen. Die Gewerkschaft Erziehung und Wissenschaft dringt darauf, die Arbeitszeit von Lehrern zu erfassen. GEW-Vertreter in Sachsen und Thüringen sagten dem MDR, die Nichterfassung führe dazu, dass die Pädagogen oft zu lange arbeiteten. Das Thüringer Bildungsministerium erklärte hingegen, eine Arbeitszeiterfassung bringe zusätzliche Bürokratie. Es brauche eine bundesweite Lösung. Hintergrund ist eine Entscheidung des Bundesverwaltungsgerichts im Fall eines früheren Schulleiters. Er wollte Überstunden nachträglich bezahlt haben und scheiterte vor Gericht. Die technische Störung bei der Bundesagentur für Arbeit ist behoben. Wie die Behörde in Nürnberg mitteilte, sind die Online-Dienste wieder erreichbar. Das System werde von IT-Kollegen weiter engmaschig beobachtet. Ein Hackerangriff könne aber ausgeschlossen werden. Die Störung hatte dafür gesorgt, dass etwa die Arbeitslosmeldung vorübergehend nicht funktionierte. Die Behörde versprach, dass Betroffenen keine Nachteile entstünden. Gewerkschaften und Wohlfahrtsverbände haben die Bundesregierung aufgerufen, die geplanten Kürzungen im Sozialbereich zu stoppen. In einem gemeinsamen Papier heißt es, sozialer Zusammenhalt sei Voraussetzung für demokratische Stabilität. Kritisiert werden konkret die im Kabinett beschlossenen Pflegereformpläne. Diese führten dazu, dass Betroffenen der Zugang zu Leistungen erschwert oder verwehrt werde. Unterzeichner sind der Deutsche Gewerkschaftsbund, die IG Metall und Verdi sowie Caritas und die Diakonie. In Sachsen-Anhalt hat sich die Zahl der Straftaten mit Bezug zur Landtagswahl deutlich erhöht. Wie das Innenministerium in Magdeburg mitteilte, erfasste das Landeskriminalamt während des Wahlkampfs im September rund 750 Straftaten. 5 Jahre zuvor seien es gut 200 weniger gewesen. Das Ministerium führt den Anstieg auf die gestiegene Intensität in der politischen Auseinandersetzung zurück. In den meisten Fällen seien Wahlplakate beschädigt worden. Es habe aber auch Bedrohungen, Beleidigungen und Körperverletzungen gegeben. Das waren die Nachrichten.
6: Und jetzt aus unserem MDR Jump Verkehrszentrum, der zuverlässigste Verkehrsservice im Osten. Eine Meldung von der A14 Richtung Magdeburg am Schkeuditzer Kreuz. In der Überfahrt zur A9 Richtung München ist die linke Spur nach einem Unfall blockiert und zum Sonntagvormittag ein Blitzerchen steht in Leipzig in der Schönauer Straße stadtauswärts. Alle Blitzer und Staus auch für eure Region jederzeit immer aktuell bei MDR Jump in der ARD Sounds App. Und damit, auch wenn man es nicht wirklich sieht, ein kleiner Blick auf unser Sonntagswetter. Ja, fetter Nebel in Halle und auch in Erfurt. Heute Vormittag bei 11 Grad. In Plauen grau, trüb, 12 Grad. Maximal 21 Grad soll es heute geben. Und auch wenn wir es momentan noch nicht glauben wollen, aber die Sonne kommt noch raus, vor allem in Sachsen-Anhalt und Thüringen. Und ab morgen braucht dann der teils zähe Nebel auch gar nicht mehr so lange, ehe der sich dann mal verzieht. Ne? Morgen dann schon deutlich mehr Sonne, gut 23 Grad. Und dieses schöne, goldene Oktoberwetter wird sich dann auch bis mindestens zur Wochenmitte halten.
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0: 11:15, hier ist MDR Jump. Wir haben es jetzt Sonntagvormittag, warte, und ein Dauergrinsen seit Donnerstag schon. 14.10 Uhr gibt es bei Melli aus Jena 3.000 Euro. Hat sie bei unserem Dingsbums gewonnen und sich tierisch gefreut.
1: Das ist ja Wahnsinn. Ich habe noch nie was gewonnen.
0: Und da haut sie einfach im Feierabend-Countdown raus. Postkarte! Ja, war der richtige Begriff. Und den hatte Melli gemeinsam mit ihrem Kollegen Simon rausgerufen. Und jetzt, ne, haben wir natürlich, nachdem dieses Dingsbums geknackt wurde, schon wieder Neues am Start. Natürlich. Aktuell suchen wir für satte 1.600 Euro nach dem hier.
2: Ich hab das. Das kann man nicht kaufen.
0: Das ist ja schon wieder so zielführend. Aber die beschreiben es halt wirklich putzig, unsere Dingsbumskinder, ne? Nächsten Tipp gibt's dann morgen früh, 7:10. Und vielleicht ploppt dann auch schon bei euch der richtige Begriff auf und ihr räumt die 1.610 nach 7 schon ab. Falls nicht, habt ihr natürlich auch in der kommenden Woche wieder insgesamt 5-mal pro Tag die Chance, mit nur einem einzigen richtigen Wort den Jackpot zu knacken. Und da kommen ja dann jeden Tag morgens immer neue Hinweise mit dazu. Wann genau wir nun spielen, des Dingsbums nochmal gerne anhören. Die Teilnahmebedingungen und Spielregeln, alle Dingsbums-Infos bei MDR Jump in der ARD Sounds App. Schönen Sonntag.

0: Sonntagvormittag, wir genießen zusammen bei MDR Jump unsere Lieblingshits und den nächsten spendiert uns gleich Alex Warren. Vorher aber erstmal kurz und kompakt alles, was wichtig ist um 10.30 Uhr mit Ralf Valencia.
1: In Sachsen ist die Zahl der Fleischereien deutlich zurückgegangen. Wie die Regionaldirektion für Arbeit mitteilte, waren im vergangenen Jahr rund 290 Betriebe registriert, 150 weniger als 10 Jahre zuvor. Grund für den Rückgang sei oft das Fehlen von Nachwuchs. Auf der griechischen Insel Kreta sind binnen 24 Stunden rund 22.000 Blitze registriert worden. Dort regnet es seit gestern heftig. Den Behörden zufolge wurden weite Teile der landwirtschaftlichen Produktion zerstört. Zahlreiche Straßen wurden unterspült und viele Häuser beschädigt. Sachsens Hochschulen bauen ihr Angebot an englischsprachigen Studiengängen weiter aus. Wie die Uni Leipzig mitteilte, hat sie inzwischen 28 davon im Programm, die meisten in den Naturwissenschaften. Die Bergakademie Freiberg bietet 14 Studiengänge auf Englisch an, die TU

0: Chemnitz 13.
1: Das MDR-Jump-Verkehrszentrum mit einem frischen Blick auf die Straßen. Zur A14 Richtung Magdeburg am Schkoditzer Kreuz. In der Überfahrt zur A9 Richtung München ist die linke Spur jetzt nach einem Unfall blockiert. Und in Radebeul ist die Moritzburger Straße zwischen Winzerstraße und Kalibknechtstraße nach einem Unfall gesperrt. Geblitzt wird heute Vormittag in Leipzig, in der Schönauer Straße stadtauswärts. Wenn ihr aber unterwegs seid und noch mehr Blitzer entdeckt, vielleicht seht ihr auch noch Staus, meldet das bei uns mit einem kostenlosen Anruf unter der 0800 123 2340. Dankeschön. Kurzer Blick auf unser fast perfektes Sonntagswetter. Also zumindest, wenn man sich sonntags noch ein bisschen länger zu Hause einmuckeln möchte, da ist es dann perfekt. Seehausen, die Wolkendecke nicht mehr ganz so kompakt bei 13 Grad. Neuhaus am Rennweg, neblig, frische 10 Grad. Und in Leipzig auch noch Nebel, dicke Wolken, 12 Grad. Heute gut 20 Grad maximal. Und es soll auch noch ein bisschen die Sonne rauskommen. Vor allem in Sachsen-Anhalt und auch in Thüringen. Ab morgen braucht der zähe Nebel dann nicht mehr ganz so lange, ehe er sich verzieht. Ab morgen wieder mehr Sonne, gut 23 Grad. Und das schöne Wetter hält sich noch bis mindestens zur Wochenmitte.
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Sonntag mit MDR Jump und der deutschen Hitmaschine Nico Santos am Start mit dem nächsten Ohrwurm. Why don't you stay? Bei MDR Jump natürlich. Schönen Sonntag.

nächsten Sonntag mit MDR Jump unterwegs zwischen Leipzig und Halle zu Fuß. Ja, guckt sie euch an, die tapferen Läuferinnen und Läufer, feuert sie an. Die sind nämlich beim 23. Mitteldeutschen Marathon aktuell unterwegs. Ziel ist übrigens aufgebaut in Halle auf dem Marktplatz und da freuen sich natürlich alle auf einen warmen Empfang. Also ich würde es lieber mit der Bahn oder mit dem Auto machen, die Strecke. Nun ja, alles was heute noch wichtig ist, 11 Uhr bei uns in den Nachrichten wieder hier bei MDR Jump.

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6: Um 11 Uhr mit Markus Neumann. Die ukrainische Hauptstadt Kiew ist bei einem Besuch von Bundeskanzler Friedrich Merz erneut zum Ziel eines russischen Drohnenangriffs geworden. Nach Angaben von Bürgermeister Vitali Klitschko wurde dabei die Nordbrücke über den Fluss Dnipro getroffen. Merz war am Morgen zusammen mit einer Wirtschaftsdelegation in Kiew eingetroffen. Erst gestern hatte das russische Außenministerium Ausländer und Diplomaten vor Reisen nach Kiew gewarnt. Russland nimmt seit Tagen Flussbrücken der ukrainischen Hauptstadt ins Visier. Die Gewerkschaft Erziehung und Wissenschaft dringt darauf, die Arbeitszeit von Lehrern zu erfassen. GEW-Vertreter in Sachsen und Thüringen sagten dem MDR, die Nichterfassung führe dazu, dass die Pädagogen oft zu lange arbeiteten. Das Thüringer Bildungsministerium erklärte hingegen, eine Arbeitszeiterfassung bringe zusätzliche Bürokratie. Es brauche eine bundesweite Lösung. Hintergrund ist eine Entscheidung des Bundesverwaltungsgerichts im Fall eines früheren Schulleiters. Er wollte Überstunden nachträglich bezahlt haben und scheiterte vor Gericht. Die technische Störung bei der Bundesagentur für Arbeit ist behoben. Wie die Behörde in Nürnberg mitteilte, sind die Online-Dienste wieder erreichbar. Das System werde von IT-Kollegen weiter engmaschig beobachtet. Ein Hackerangriff könne aber ausgeschlossen werden. Die Störung hatte dafür gesorgt, dass etwa die Arbeitslosenmeldung vorübergehend nicht funktionierte. Die Behörde versprach, dass Betroffenen keine Nachteile entstünden. In Sachsen-Anhalt hat sich die Zahl der Straftaten mit Bezug zur Landtagswahl deutlich erhöht. Wie das Innenministerium in Magdeburg mitteilte, erfasste das Landeskriminalamt während des Wahlkampfs im September rund 750 Straftaten.

0: Fünf Jahre zuvor seien es gut 200 weniger gewesen. Das Ministerium führt den Anstieg auf die gestiegene Intensität in der politischen Auseinandersetzung zurück. In den meisten Fällen seien Wahlplakate beschädigt worden, es habe aber auch Bedrohungen, Beleidigungen und Körperverletzungen gegeben. Auf Hawaii ist ein malerischer Felsbogen ins Meer gestürzt. Wie die US-Nationalparkverwaltung mitteilte, brach der Holei Sea Arch irgendwann Ende September zusammen, möglicherweise während der Park wegen eines Tropensturms vorübergehend geschlossen war. Der Felsbogen war 27 Meter hoch. Die beliebte Sehenswürdigkeit war vor etwa 550 Jahren entstanden. Die Behörden hatten schon länger vor möglichen Felsstürzen gewarnt. Das waren die Nachrichten.
1: Und aus unserem MDR Jump Verkehrszentrum, der zuverlässigste Verkehrsservice im Osten. Aktuell kommt er gut voran auf den Autobahnen hier in Sachsen, Sachsen-Anhalt und Thüringen. Ich habe eine Meldung für euch aus Radebeul. Hier ist die Moritzburger Straße zwischen Winzerstraße und Kalibknechtstraße nach einem Unfall gesperrt. Aktuelle Blitzer unter anderem auf der A4 Richtung Frankfurt zwischen Rüdersdorf und Hermsdorf Ost. Leipzig einer in der Schönauer Straße stadtauswärts. Und alle Blitzer und Staus für eure Region jederzeit immer aktuell bei MDR Jump in der ARD Sounds App. Kurzer Blick aufs Sonntagswetter. Guck mal, da ist er ja! Wuhu! Die liebe Sonne, zumindest in Magdeburg bei 15 Grad, in Meiningen noch wolkig bei 12 Grad und in Görlitz, ja, bedeckt. Kein Sonnenstrahl kommt dadurch im Moment bei 13 Grad, aber bei maximal 12 Grad pellt sich die Sonne ja immer öfter raus, heute über Mittag und Nachmittag, vor allem im Wartburgkreis, auch im Harz, im Altmark oder auch im Werratal. Ab morgen braucht dann der teils zähe Nebel nicht mehr ganz so lange, ehe er weg ist. Dafür gibt es ab morgen bis zur Wochenmitte schönstes, das goldene Oktoberwetter, wie man so schön sagt, mit ordentlich Sonne und gut 23 Grad.
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0: herrlichsten Sonntagvormittag mit MDR Jump. Jo Junge, da fluppt der Sommer aber im Vollsprint aus der Wettertür. Gerade noch bis in die Puppen draußen gesessen und zack, ist das dritte Quartal auch schon wieder um. Und damit wir nichts vergessen, hat unsere Guten Morgen-Familie die letzten 3 Monate nochmal genauer unter die Lupe genommen. Es lohnt sich. Achtung, jetzt wird es erstmal wild und laut.
1: Kalajdzic, 3-3!
2: Ja, also die Österreicher sind bei der XXL-Fußball-WM im Sommer zwar gegen den späteren Weltmeister Spanien rausgeflogen, hatten gefühlt trotzdem mehr Spaß als wir Deutschen.
3: Jonathan, Can drüber! Der schießt den drüber, ich glaub das nicht.
2: Ja, Schluss im 16. Finale gegen Paraguay. Trainer Julian Nagelsmann weg und jetzt heißt der deutsche Coach Jürgen Klopp. Ja, für den es aber auch noch nicht so richtig rund läuft.
4: Griechenland führt mit 1-0 und Jürgen Klopp kann es nicht fassen.
5: It's not a wish concert.
6: Ja, Fußball ist kein Wunschkonzert, Bands for Friends dagegen schon. Wir haben im September Mark Forster in die Sandsteinhöhlen Langenstein geholt.
7: Super cool, hat richtig Spaß gemacht. Danke MDR Jump für diese wunderschöne Höhlenzeit.
6: Ja, eine kühle Höhle hätten in diesem Sommer gerne noch mehr gehabt. Im Juni stellte Möckern-Drewitz in Sachsen-Anhalt mit 41,8 Grad Celsius im Schatten einen deutschlandweiten Temperaturrekord auf. Ja, nur knapp 30 Grad, allerdings nicht Celsius, ist der ideale Pinkelwinkel in Männerpissoirs.
2: Also,
6: dann spritzt der Flüssigkeitsstrahl so gut wie gar nicht mehr. Für diese Erkenntnis hat ein kanadisch-amerikanisches Forscherteam Anfang September den alternativen Nobelpreis gewonnen.
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0: Bester Sonntagvormittag mit MDR Jump. Es ist 11.30 Uhr und alles, was wichtig ist aktuell, gibt's jetzt von und mit Markus Neumann.
1: In der Straße von Hormuz ist nach britischen Angaben erneut ein Tanker beschossen worden. Wie die Schifffahrtsbehörde mitteilte, traf das Projektil den Maschinenraum des Schiffes. Die Besatzung sei in Sicherheit. Wer für den Angriff verantwortlich ist, blieb zunächst unklar. In Sachsen ist die Zahl der Fleischereien deutlich zurückgegangen. Wie die Regionaldirektion für Arbeit mitteilte, waren im vergangenen Jahr rund 290 Betriebe registriert, 150 weniger als 10 Jahre zuvor. Grund für den Rückgang sei oft das Fehlen von Nachwuchs. Auf der griechischen Insel Kreta sind binnen 24 Stunden rund 22.000 Blitze registriert worden. Dort regnet es seit gestern heftig. Die Behörden zufolge wurden weite Teile der landwirtschaftlichen Produktion zerstört. Zahlreiche Straßen wurden unterspült, viele Häuser beschädigt.
0: Der Blick auf die Straßen aus unserem MDR-Jump-Verkehrszentrum. Die gute Nachricht: auf den Autobahnen in Sachsen, Sachsen-Anhalt und Thüringen kommt ja

0: aktuell reibungslos voran. Drücken wir die Daumen, dass es so bleibt. Eine Meldung gibt es vom Stadtverkehr Radebeul. Hier ist die Moritzburger Straße zwischen Winzerstraße und Kalibknechtstraße nach einem Unfall gesperrt. Aktuelle Blitzer unter anderem auf der A4 Richtung Frankfurt zwischen Rüdersdorf und Hermsdorf Ost und einer in Leipzig in der Schönauer Straße stadtauswärts. Ihr seid unterwegs, entdeckt mehr Blitzer oder seht noch Staus, meldet's bei uns mit einem kostenlosen Anruf natürlich unter der 0800 123 2340. Dankeschön. Tja, das erste Oktoberwochenende und es ist zum Teil recht herbstlich in Bad Düben zum Beispiel. Dicker Nebel, 13 Grad, neblig auch in Zeitz bei 13 Grad. In Leinefelde guckt schon mal ein bisschen die Sonne zwischen den dicken Wolken durch bei 16 Grad. Und sie pellt sich immer öfter raus heute, vor allem im Wartburgkreis, im Harz, in Altmark und auch im Werratal. Maximal 21 Grad habe ich für euch im Angebot. Ja, und ab morgen geht es da noch ein bisschen rauf mit den Temperaturen. Gut 23 Grad erwarten wir und morgens ist zwar noch ein bisschen neblig, aber ansonsten ab morgen tagsüber viel mehr Sonne.
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0: Und vielleicht singen wir irgendwann, vielleicht singen wir irgendwann, und vielleicht singen wir irgendwann wieder Panic at the Disco Song.
1: Schönsten Sonntag mit MDR Jump. Ich sag mal so, ist ihr egal. Katy Perry macht einfach straight ihr Katy Perry-Ding, egal was die anderen über sie denken oder sagen oder schreiben, ne? Und Katy Perry macht natürlich auch noch Lieblingshits fürs Radio. Ist klar, sowas wie den hier, Watch It Burn, heißt er, läuft bei MDR Jump.

Sonntagmittag wird's dreckig bei MDR Jump. Ja, Modder, irgendwas, das immer im Weg rumsteht. Und dann volle Pulle mit dem ganzen Team drüber und drunter durch zum 7. Mal in Flohseligenthal. Der Bärenrun, organisiert vom SV Flohseligenthal e.V. samt der zahlreichen ehrenamtlichen Helferinnen und Helfer. Die haben unter anderem die Hindernisse für diesen Lauf selbst gebaut. Sau stark, sage ich mal. So, und beim Bärenrun geht's nicht um Schnellste oder Beste. Für die knapp 1000 Teilnehmenden geht's um zusammen. Was erleben, was schaffen. Schöne Sache, viel Spaß beim Rummoddern. Was sonst noch wichtig ist, Punkt 12 bei uns in den Nachrichten, hier bei MDR Jump.

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4: Um 12 Uhr mit Markus Neumann. Bundeskanzler Friedrich Merz hat den russischen Präsidenten Wladimir Putin appelliert, den Krieg gegen die Ukraine zu beenden. Merz sagte bei seinem Besuch in Kiew, Europa sei bereit zu Gesprächen. Die barbarischen Angriffe auf die ukrainische Zivilbevölkerung sollten aber aufhören. Während des deutschen Besuchs heulten in Kiew mehrfach die Sirenen. Nach ukrainischen Angaben wurden unter anderem die Nordbrücke über den Fluss Dnipro getroffen. Gestern hatte der Kreml Ausländer und Diplomaten vor Reisen nach Kiew gewarnt. Der Iran knüpft die Öffnung der Straße von Hormus an 7 Vorbedingungen. Parlamentspräsident Mohammed Bagar Ghalibaf sagte, der Forderungskatalog sei über den Vermittler Katar in die US-Regierung übermittelt worden. Die Seestraße bleibe so lange gesperrt, bis die Bedingungen erfüllt seien. Berichten zufolge fordert Teheran unter anderem ein Ende der Seeblockade gegen iranische Häfen und Schiffe. Außerdem solle das Verbot von Ölexporten und alle Sanktionen gegen den Iran aufgehoben werden. Nach einem Vorfall vor dem Lokal einer CDU-Politikerin in Dresden ermittelt der Staatsschutz. Wie die Polizei mitteilte, hatten gestern etwa 30 Personen den Eingang blockiert. Auf der anderen Straßenseite versammelten sich rund 70 Unterstützer. Gegen 30 Personen wird nun wegen Nötigung und Hausfriedensbruchs ermittelt. Die Politikerin hatte im MDR erklärt, der Begriff Brandmauer gegen die AfD verhindere gute Politik. Der CDU-Kreisverband distanzierte sich von der Aussage. Die aktuelle ISS-Crew muss einige Tage länger auf ihre Rückkehr zur Erde warten. Wie die US-Raumfahrtbehörde NASA mitteilte, verzögert sich der Abflug aufgrund ungünstiger meteorologischer Bedingungen. Demnach sollen die Raumfahrer voraussichtlich am Mittwoch die internationale Raumstation verlassen. Die Crew war im Februar ins All aufgebrochen. Die Französin Sophie Adenau stellte bereits im September den Rekord für den längsten ISS-Aufenthalt eines europäischen Astronauten auf. Auf Hawaii ist ein malerischer Felsbogen ins Meer gestürzt. Wie die US-Nationalparkverwaltung mitteilte, brach der Holei Sea Arch irgendwann Ende September zusammen, möglicherweise während der Park wegen eines Tropensturms vorübergehend geschlossen war. Der Felsbogen war 27 Meter hoch. Die beliebte Sehenswürdigkeit war vor etwa 550 Jahren entstanden. Die Behörden hatten schon länger vor möglichen Felsstürzen gewarnt. Das waren die Nachrichten.
5: Das MDR Jump Verkehrszentrum mit dem zuverlässigsten Verkehrsservice im Osten. Auf den Autobahnen in Sachsen, Sachsen-Anhalt und Thüringen kommt im Moment störungsfrei voran. Die B173 aber ist zwischen Oederan und Falkenau nach einem Unfall gesperrt. Und in Radebeul ist die Moritzburger Straße nach einem Unfall gesperrt zwischen Winzerstraße und Karl-Liebknecht-Straße. Aktuelle Blitze haben wir auf der A4 Richtung Frankfurt zwischen Rüdersdorf und Hermsdorf Ost. Auf der B92 in Gera in der Vogtlandstraße stadteinwärts. Blitzer in Dresden in der Strehlener Straße stadteinwärts und in Leipzig in der Schönauer Straße stadtauswärts. Alle Blitzer und Staus auch für eure Region jederzeit und immer aktuell, auch bei MDR Jump in der ARD Sounds App. Kurzer Blick auf unser Sonntagswetter. Der erste Sonntag im Oktober und da guckt ein bisschen die Sonne zwischen den Wolken durch in Wittenberg. Heute Mittag 16 Grad, in Gera noch neblig trüb bei 12 und in Dresden bedeckt bei 15 Grad. Nachmittags dann so maximal 21 Grad und vor allem in Sachsen-Anhalt und Thüringen dann ein bisschen mehr Sonne. Und ab morgen, da verfluppert sich der zähe Nebel dann doch recht fix und danach kommt richtig schön die Sonne raus, blauer Himmel, 23 Grad und das goldene Oktoberwetter hält sich noch mindestens bis zur Wochenmitte.
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0: schönen Sonntagmittag mit MDR Jump. Und so langsam auch bei uns vor dem Studiofenster aus dem Dunkelgrau wird hellgrau. Es wird ja dann doch noch ein bisschen was heute mit dem goldenen Oktober zum Nachmittag, vor allem in Sachsen-Anhalt und Thüringen, ein bisschen sonniger. Und ab morgen dann bis zur Wochenmitte überall mehr blauer Himmel. Und dann aber wieder Regen und Wind. Also das Herbstwetter ist schon ziemlich durcheinander. Sturmböe ist klar. Steife Brise kennen wir auch, Windrose schon mal gehört. Und da stolpern wir doch mal über was ganz anderes. Was bitte ist ein Windwurf, wenn der Herbst die bunten Blätter von den Zweigen zottelt? Ich glaube nicht so ganz. Lass mal besser mal die Experten ran.
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3: Wer oder was ist der sogenannte Windwurf?
4: Ein Wetterphänomen vielleicht.
3: Macht die Türen und Fenster zu, der Windwurf kommt.
4: Ja, vielleicht ist es so eine Zwischenphase zwischen Wind und Orkan.
3: Bist du Meteorologin?
4: Nee.
3: Es klingt total vernünftig.
4: Ja, oder?
3: Ja, aber ist falsch. Was könnte der Windwurf sein?
5: Ich meine, das könnte bei Wurfdisziplin eine besonders gute Sache sein, weil dann der Diskus, der Speer, weiterfliegt. Und da gibt es bestimmte Stadien, wo die Türen aufgemacht werden, dass dann das Gerät weiterfliegt.
3: Die Türen aufgemacht?
5: Ja,
3: damit so
5: die Stadiontüren.
3: Damit Durchzug
5: Thermik,
3: ist.
5: Ja.
3: Also statt Doping macht man einfach die Türen auf und dann fliegt
5: zum
3: der Speer weiter.
5: Ja.
3: Das ist eine ganz trickreiche Antwort,
5: ja.
3: Aber sie ist falsch.
5: Gut.
4: Ich könnte mir auch irgendwie vorstellen, dass es eine Sprungtechnik ist.
3: Eine Sprungtechnik?
4: Ja, vielleicht so im Fallschirmsprungbereich.
3: Kommt mal alle her, Karl-Heinz macht wieder den Windwurf.
4: Ja.
3: Wie sieht das aus, der Windwurf dann?
4: Man wirft sich mit dem Wind den Hang hinunter.
3: Also man springt gar nicht aus dem Flugzeug?
4: Nee, genau. So mehr so Paragliding.
3: Also beim Paragliding wirft man sich mit dem Wind den Hang runter.
4: Mhm.
3: Während die anderen sich gegen den Wind den Hang runterwerfen und dann gegen den Felsen knallen.
4: Hoffentlich nicht.
3: Hoffentlich nicht.
4: Ja.
3: Klingt wild.
4: Mhm.
3: Ist auch falsch.
4: Was ist ein Windwurf?
3: Umgeknickte oder umgestürzte Bäume, die von starken Windböen oder Stürmen auf den Boden geworfen wurden, nennt man Windwurf.
6: So einen entwurzelten Baum habe ich schon vor mir gesehen, jetzt wo Sie mich gefragt haben.
3: Haben Vorfeld. Sie gesehen?
6: Ja, aber,
3: Sie wussten nicht, was
6: wie ich das jetzt artikulieren sollte. Ja,
3: ja,
6: aber
3: verstehe.
6: Wenn Sie mich nochmal fragen würden, dann würde ich es auf Anhieb sagen.
3: Wenn ich das nächste Mal komme,
6: genau.
3: Dann sage ich es einfach genau so.
6: Genau so sage
3: ja?
6: ich das.
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0: Mittags MDR Jump und großen Respekt an alle Familien, Köchinnen und Köche. Ah, so kreativ, ne? Ich wüsste ja nicht, wie ich jedes Wochenende abwechslungsreich was auf den Tisch bekommen sollte. Nudeln oder keine Nudeln? Fertig. Also deshalb bleib ich mal lieber über Mittag hier mit meiner Käsestulle einfach im Studio hocken. Unsere MDR Jump Hörerinnen und Hörer allerdings, wow, ihr seid wirklich kreativ, wenn es ums Sonntagsfamilienessen geht. Hier ein schönes Beispiel.
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3: Ich bin Thomas, komme aus Halle und esse heute arabisches schönes Essen. Geschichte, die Inhaberin eines Pflegekurses hat ihr zweites Bestehen gehabt und da hat sie Buffet bestellt halt über den Araber, der um die Ecke rum am Reidig ist. Auberginenpüree und Kichererbsenpüree und scharfe Pasta war dabei und mit Reis. Ja, ne, da sind nicht so viele gekommen und da war alles übrig und da hat sie jedem was mitgegeben. Ne.
0: Sichi, Reste essen, großartig, klingt lecker. Dankeschön an Thomas und guten Appetit.
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0: Hier bei MDR Jump reicht Michael Patrick Kelly das Mikrofon mal direkt an Harry Styles weiter. Den hören wir nämlich gleich. Es ist gleich 12:30. Jetzt erstmal alles, was wichtig ist, mit Markus Neumann.
1: In der Straße von Hormus ist nach britischen Angaben erneut ein Tanker beschossen worden. Wie die Schifffahrtsbehörde mitteilte, traf das Projektil den Maschinenraum des Schiffes. Die Besatzung sei in Sicherheit. Wer für den Angriff verantwortlich ist, blieb zunächst unklar. Die Flüge zwischen der irakischen Pilgerstadt Najaf und dem Iran werden wieder aufgenommen. Wie die irakische Nachrichtenagentur INA berichtet, sind heute zunächst 3 Abendflüge geplant. Der Irak hatte den Flugverkehr iranischer Airlines vor 10 Tagen ausgesetzt. Hintergrund waren verschärfte US-Sanktionen. Im Landkreis Bautzen ist eine Autofahrerin bei einem Unfall ums Leben gekommen. Laut Polizei war die 57-Jährige gestern in Ossling mit ihrem Wagen auf die Gegenfahrbahn geraten und dann mit einem anderen Auto frontal zusammengestoßen. Die Frau starb noch an der Unfallstelle. Die 3 Insassen des anderen Fahrzeugs wurden schwer verletzt.
0: Das MDR Jump Verkehrszentrum mit einem Update von den Straßen A2 Richtung Hannover. Zwischen Allerengersleben und Marienborn-Helmstedt müsst ihr 10 Minuten Stauzeit einplanen. 10 Minuten braucht ihr auch länger auf der A9 Richtung München zwischen Marktschorgast und Bad Berneck-Himmelkron. Stau und stockend an der Baustelle. Die B173 ist zwischen Oederan und Falkenau nach einem Unfall gesperrt und ebenfalls nach einem Unfall gesperrt in Radebeul die Moritzburger Straße zwischen Winzerstraße und Karl-Liebknecht-Straße. Aktuelle Blitzer haben wir unter anderem auf der A4 Frankfurt in Richtung Frankfurt zwischen Rüdersdorf und Hermsdorf Ost, auf der B92 in Gera einer in der Vogtlandstraße stadteinwärts, in Dresden wird in der Strehlener Straße stadteinwärts geblitzt und in Leipzig in der Schönauer Straße stadtauswärts. Wenn ihr unterwegs aber mehr Blitzer entdeckt oder auch noch Staus seht, meldet's bei uns. Mit einem kostenlosen Anruf geht's unter der 0800 123 2340. Dankeschön! Was ein Wetterchen, dicke Wolken, aber immerhin wunderbare 17 Grad heute Mittag in Oschatz. In Schleiz hat sich der Nebel so richtig festgebissen und zum Nebel gibt es auch nur schmale 12 Grad. In Gardelegen dagegen schönster Sonnenschein bei 16 Grad. Nachmittags bei maximal 21 Grad, vor allem in Sachsen-Anhalt und Thüringen immer mehr die Chance auf sonnige Abschnitte. Und ab morgen, da fliegt der Nebel dann ein bisschen schneller weg. Danach überall mehr Sonne, gut 23 Grad. Und das alles hält sich mindestens bis zur Wochenmitte. Und bei mir hält sich's Versprechen. Lieblingshit von Harry Styles, jetzt hier.
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Sonntagmittag natürlich mit MDR Jump und euren Lieblingshits und mit Abgeschüttelt. Ja, Abgeschüttelt. Miley Cyrus hat ihren Nachnamen abgeschüttelt. Wir haben euch darüber ja informiert in dem Moment, wo es passiert ist. Jetzt also ohne Cyrus. Aber dafür will die Miley mit viel Bams uns alle mal für gut 3 Minuten in richtig gute Laune katapultieren. Bass Persuade ab auf den Dancefloor. Abtanzen sollen wir. Sonntagmittag, nicht meine Lieblingstanzzeit, aber mit Miley mache ich mit, ne? Hier ist MDR Jump. Let's go.

Sonntagmittag nicht die Müdis hier irgendwie auftauchen lassen. Den perfekten Soundtrack jetzt hier bei MDR Jump.

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7: Um 13 Uhr mit Markus Neumann. Bundeskanzler Friedrich Merz hat an den russischen Präsidenten Wladimir Putin appelliert, den Krieg gegen die Ukraine zu beenden. Merz sagte bei seinem Besuch in Kiew, Europa sei bereit zu Gesprächen. Die barbarischen Angriffe auf die ukrainische Zivilbevölkerung müssten aber aufhören. Während des deutschen Besuchs gab es in Kiew mehrfach Luftalarm. Nach ukrainischen Angaben wurde unter anderem die Nordbrücke über den Fluss Dnipro getroffen. Die Botschafter Deutschlands und der EU kündigten demonstrativ an, trotz massiver russischer Drohungen gegen Diplomaten in Kiew zu bleiben. Der Iran knüpft die Öffnung der Straße von Hormuz an 7 Vorbedingungen. Parlamentspräsident Mohammed Barghar Ghalbaldif sagte, der Forderungskatalog sei über den Vermittler Katar an die US-Regierung übermittelt worden. Die Seestraße bleibe so lange gesperrt, bis die Bedingungen erfüllt seien. Berichten zufolge fordert Teheran unter anderem ein Ende der Seeblockade gegen iranische Häfen und Schiffe. Außerdem sollten das Verbot von Ölexporten und alle Sanktionen gegen den Iran aufgehoben werden. Nach einem Vorfall vor dem Lokal einer CDU-Politikerin in Dresden ermittelt der Staatsschutz. Wie die Polizei mitteilte, hatten gestern etwa 30 Personen den Eingang blockiert. Auf der anderen Straßenseite versammelten sich rund 70 Unterstützer. Gegen 30 Personen wird nun wegen Nötigung und Hausfriedensbruchs ermittelt. Die Politikerin hatte im MDR erklärt, der Begriff Brandmauer gegen die AfD verhindere gute Politik. Der CDU-Kreisverband distanzierte sich von der Aussage. Am Gardasee sind bei einem Brand auf einem großen Campingplatz mehrere Menschen verletzt worden. Nach Behördenangaben mussten 24 Urlauber vor Ort behandelt oder ins Krankenhaus gebracht werden. Das Feuer ist inzwischen unter Kontrolle. Es war am frühen Morgen in Peschkera del Garda am Südufer des Sees ausgebrochen. Zahlreiche Bungalows wurden zerstört. Die aktuelle ISS-Crew muss einige Tage länger auf ihre Rückkehr zur Erde warten. Wie die US-Raumfahrtbehörde NASA mitteilte, verzögert sich der Abflug aufgrund ungünstiger meteorologischer Bedingungen. Demnach sollen die Raumfahrer voraussichtlich am Mittwoch die internationale Raumstation verlassen. Die Crew war im Februar ins All aufgebrochen. Die Französin Sophie Adenau stellte bereits im September den Rekord für den längsten ISS-Aufenthalt eines europäischen Astronauten auf. Das waren die Nachrichten.
8: Aus dem MDR Jump Verkehrszentrum, der zuverlässigste Verkehrsservice im Osten. Zur A2 Richtung Hannover. 10 Minütchen Stauzeit einplanen zwischen Allerengersleben und Marienborn-Helmstedt. Es dauert auch 10 Minuten länger auf der A9 Richtung München zwischen Markt Schoggast und Bad Bernkemmelkron. Stau und stockend an einer Baustelle. Und 10 Minuten Zeitverlust durch den Stau auch auf der A72 Richtung Leipzig zwischen Chemnitz Süd und Kreuz Chemnitz. Die B173 ist zwischen Oederan und Falkenau nach einem Unfall gesperrt und in Radebeul ist die Moritzburger Straße zwischen Winzerstraße und Kalibknechtstraße ebenfalls nach einem Unfall gesperrt. Die aktuellen Blitzer haben wir auf der A4 Richtung Frankfurt zwischen Rüdersdorf und Hermsdorf Ost, auf der B92 in Gera an der Vogtlandstraße stadteinwärts, Blitzer auch auf der B281 zwischen Unterwellenborn und Saalfeld, in Dresden einer in der Strehlener Straße stadteinwärts und in Leipzig in der Schönauer Straße stadtauswärts. 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Wir haben es Immer noch recht trüb, bedeckter Himmel im Plauen bei 15 Grad. Wernigerode mehr Wolken als Sonne, aber immerhin schon 18 Grad. Heute Mittag knackiger Sonnenschein in Meiningen bei 17 Grad. Ja, vor allem in Thüringen und auch in Sachsen-Anhalt gibt es zum Nachmittag hin bei maximal 21 Grad schön Sonne. Morgen starten wir dann mit ein bisschen Nebel noch in die neue Woche, aber der verzieht sich recht zügig, dauert nicht so lange wie heute. Und dann ab morgen bis zur Wochenmitte ordentlich Sonne für alle bei gut 23 Grad.
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0: MDR Jump wünscht einen schönen Sonntagmittag und einen dicken Glückwunsch schicken wir nach Jena. Diesmal nicht an MDR Jump-Hörerin Melli, die am Donnerstag den 3.000 € Dingsbums-Jackpot geknackt hatte. Nee, nee. Jena kann noch viel mehr. Freitag gab es die offizielle Bestätigung. Die Friedrich-Schiller-Uni ist jetzt offiziell Exzellenz-Uni. Gekürt von der Exzellenzkommission mit Mitgliedern aus Bund und Ländern ist die Ernennung jetzt nicht nur gut fürs Image, sondern gibt es auch eine dicke Finanzspritze mit bis zu 15 Millionen Euro pro Jahr. Also nach der TU Dresden hier bei uns im Osten jetzt eine zweite Exzellenz-Uni. Exzellent, auch noch mehr gute Nachrichten, die Matthias Rohrschneider aus der MDR Jump-Redaktion diese Woche für uns gefunden hat. Zum Beispiel.
1: Ja, genau. Und los geht's mit einer richtig guten Nachricht aus Werdau in Sachsen. Denn da hat der 20-jährige Lukas ein Leben gerettet. Eine Postzustellerin war gerade dabei, ihren Lieferwagen zu entladen, als plötzlich ein Auto angerast kam, die Frau erwischte und lebensgefährlich verletzte. Der Fahrer des Unfallwagens flüchtete, aber zum Glück war dann eben Lukas da. Offenbar genau der richtige Mensch am richtigen Ort, denn Lukas macht gerade eine Ausbildung zum Notfallsanitäter und konnte die schwer verletzte Postfrau retten. Dafür gab es jede Menge Lob vom Notarzt, vom Ausbilder und natürlich auch von der Postfrau.
0: Toll, super. Und Matthias hat natürlich noch einen aus der Rubrik Na endlich! Wie ich sie sehr gerne nenne.
1: Ja, finde ich auch. Weiter geht's mit der Uni in Erfurt, denn die hat jetzt rund 1,2 Millionen Euro vom Bund bekommen, um die sogenannte Endometriose weiter zu erforschen. Von Endometriose sind Millionen Frauen in Deutschland betroffen, eine Krankheit, bei der Gewebe an der falschen Stelle wächst, oft in der Nähe der Gebärmutter. Und dazu noch starke und chronische Schmerzen verursacht. Schwer zu entdecken, auch für Fachärzte. Oft dauert es bis zu 8 Jahren, bis es die richtige Diagnose gibt und die Krankheit endlich behandelt werden kann. Ja, und das wollen die Forscher und Forscherinnen an der Uni Erfurt mit dem 1,2 Millionen Euro Zuschuss jetzt ändern.
0: Da drücke ich feste die Daumen für alle Frauen, die davon betroffen sind. Und wurde ja Zeit, ne? Ihr könnt euch auch drauf verlassen. Auch in der neuen Woche werden wir wieder die wirklich guten Meldungen finden und natürlich mit euch teilen hier bei MDR Jump.

Hinweis aus unserem MDR-Jump-Fächerszentrum. Fahrt vorsichtig auf der A14 Richtung Magdeburg. Da steht ein brennender PKW am Fahrbahnrand zwischen Halle-Trotha und Löbejün. Und alle Meldungen aus unserem MDR-Jump-Verkehrszentrum extra nur für euch, fein sortiert und brandaktuell. Gleich nach den 13:30 Nachrichten hier bei MDR-Jump.

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3: Hier ist MDR Jump. Es ist gleich 13:30. Das Wichtigste am Sonntagmittag jetzt mit Markus Neumann.
4: In der Straße von Hormuz ist nach britischen Angaben erneut ein Tanker beschossen worden. Wie die Schifffahrtsbehörde mitteilte, traf das Projektil den Maschinenraum des Schiffes. Die Besatzung sei in Sicherheit. Wer für den Angriff verantwortlich ist, blieb zunächst unklar. Die Flüge zwischen der irakischen Pilgerstadt Najaf und dem Iran werden wieder aufgenommen. Wie die irakische Nachrichtenagentur INA berichtet, sind heute zunächst drei Abendflüge geplant. Der Irak hatte den Flugverkehr iranischer Airlines vor 10 Tagen ausgesetzt. Hintergrund waren verschärfte US-Sanktionen. In Halle ist ein Mann in der Nacht aus dem 3. Stock eines Mehrfamilienhauses abgestürzt und gestorben. Laut Polizei hatte der 26-Jährige versucht, über einen Nachbarbalkon auf den Balkon seiner Wohnung zu gelangen. Dabei sei er offenbar abgerutscht. Ein Fremdverschulden liege nach bisherigen Erkenntnissen nicht vor.
3: Wie versprochen aus unserem MDR-Jump-Verkehrszentrum, kurzes Update. Auf der A2 Richtung Hannover zwischen Allerengersleben und Marienborn-Heimstatt müsst ihr 10 Minuten Stauzeit einplanen. Es dauert auch 10 Minuten länger auf der A9 Richtung München zwischen Markt Czorgast und Bad Berneck-Himmelkron. Stau und stockend an einer Baustelle. A14 Richtung Magdeburg zwischen Halle-Trotha und Lübbehün brennt ein Pkw am Fahrbahnrand. Und A72 Richtung Leipzig. 10 Minuten Stauzeit zwischen Chemnitz Süd und Kreuz Chemnitz. Aktuelle Blitzer haben wir unter anderem auf der A4 Richtung Frankfurt zwischen Rüdersdorf und Hermsdorf Ost, auf der B92 in Gera in der Vogtlandstraße stadteinwärts, Blitzer auf der B281 zwischen Unterwellenborn und Saalfeld, in Dresden einer in der Strehlener Straße stadteinwärts, Blitzer in Leipzig in der Schönauer Straße stadtauswärts. Und wenn ihr unterwegs mehr Blitzer entdeckt, ja, oder auch noch Staus seht, meldet es bei uns. Mit einem kostenlosen Anruf geht es unter der 0800 123 2340. Dankeschön. So, was denn jetzt hier mit dem Wetter? Aha, in Hoyerswerda. Zwar immer noch viele Wolken, aber auch so ein bisschen hellgrau und so einzelne Sonnenstrahlen bei 19 Grad. Genthin einfach nur bedeckt, 19 Grad. Also nach Sonne-Wolken-Mix bei 17 Grad. Der zähe Nebel, der hält sich dann morgen zum Start in die neue Woche nicht mehr ganz so lange. Ab morgen bis Mitte der Woche überall viele freundliche Abschnitte und gut 23 Grad.
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Ja, der ist wirklich, der ist so ein Überraschungsei quasi im Grunde genommen. Hallo, hier ist MDR Jump, wunderschönen Sonntagmittag. Jetzt ist er erst verschwunden und dann denkst du so, oh, das waren noch Zeiten, wo wir mit James Blunt geschmachtet haben. Ja, gemeinsam auch hier bei MDR Jump. Dann ist er weg und zack, ist er wieder aufgetaucht. James Blunt, neue Musik, neues Album, aber immer noch er selbst. Klitzekleiner Vorgeschmack, auch auf das MDR Jump Konzert im kommenden Frühling in Leipzig. Steht auf mdrjump.de übrigens. Ja. Gibt's jetzt hier für euch schon mal im Radio Tastes Like Summer. Hier ist er bei MDR Jump.

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5: Um 14 Uhr mit Markus Neumann. Bundeskanzler Friedrich Merz hat an den russischen Präsidenten Wladimir Putin appelliert, den Krieg gegen die Ukraine zu beenden. Merz sagte bei seinem Besuch in Kiew, Europa sei bereit zu Gesprächen. Die barbarischen Angriffe auf die ukrainische Zivilbevölkerung müssten aber aufhören. Während des deutschen Besuchs gab es in Kiew mehrfach Luftalarm. Nach ukrainischen Angaben wurde unter anderem die Nordbrücke über den Fluss Dnipro getroffen. Die Botschafter Deutschlands und der EU kündigten demonstrativ an, trotz massiver russischer Drohungen gegen Diplomaten in Kiew zu bleiben. Der Iran knüpft die Öffnung der Straße von Hormus an 7 Vorbedingungen. Parlamentspräsident Mohammed Bagher Ghalibaf sagte, der Forderungskatalog sei über den Vermittler Katar an die US-Regierung übermittelt worden. Die Seestraße bleibe so lange gesperrt, bis die Bedingungen erfüllt seien. Berichten zufolge fordert Teheran unter anderem ein Ende der Seeblockade gegen iranische Häfen und Schiffe. Außerdem sollten alle Sanktionen gegen den Iran aufgehoben werden. Am Gardasee sind bei einem Brand auf einem großen Campingplatz mehrere Menschen verletzt worden. Nach Behördenangaben mussten 24 Urlauber vor Ort behandelt oder ins Krankenhaus gebracht werden. Das Feuer ist inzwischen unter Kontrolle. Es war am frühen Morgen in Peshkera del Garda am Südufer des Sees ausgebrochen. Zahlreiche Bungalows wurden bei dem Brand zerstört. Nach einem Vorfall vor dem Lokal einer CDU-Politikerin in Dresden ermittelt der Staatsschutz. Nach Polizeiangaben hatten am Freitag etwa 30 Personen den Eingang blockiert. Auf der anderen Straßenseite versammelten sich rund 70 Unterstützer. Gegen 30 Personen wird nun wegen Nötigung und Hausfriedensbruchs ermittelt. Die Politikerin hatte im MDR erklärt, der Begriff Brandmauer gegen die AfD verhindere gute Politik. Der CDU-Kreisverband distanzierte sich von der Aussage. Das Münchner Oktoberfest hat einen neuen Besucherrekord verzeichnet. Wie die Stadt am letzten Tag der Wiesn mitteilte, kamen in diesem Jahr 7,4 Millionen Menschen. Das waren etwa 200.000 mehr als beim bisherigen Rekord im Jahr 2023. Überschattet wurde das Oktoberfest von 2 Unfällen an Fahrgeschäften. Heute wurde ein Mitarbeiter einer Schiffsschaukel schwer verletzt und musste reanimiert werden. Vor knapp 2 Wochen hatte es am Freefall Tower einen tödlichen Unfall gegeben. Das waren die Nachrichten.
6: Gleich 14.03 Uhr, hier ist MDR Jump, jetzt für euch der zuverlässigste Verkehrsservice im Osten. Legen wir los auf der A2 Richtung Hannover, zwischen Allerengersleben und Marienborn-Helmstedt. Hier haben wir einen Stau, er braucht 10 Minuten länger. A9 Richtung München, zwischen Markt Schorgast und Bad Berneck-Himmelkron. Stau und stockender Verkehr an einer Baustelle, auch hier eine Verzögerung von 10 Minuten. Wir wechseln auf die A14 Richtung Magdeburg. Die Autobahn ist zwischen Halle-Trotha und Löbejün wegen Löscharbeiten gesperrt. Zurzeit haben wir hier einen Stau und bitte bildet hier eine Rettungsgasse. A72 Richtung Leipzig zwischen Chemnitz Süd und Kreuz Chemnitz. Stau und stockender Verkehr. Es dauert auch 10 Minuten länger. Und auf der Auf der B71 Richtung Magdeburg zwischen Gardelegen und Born ist Öl auf der rechten Fahrspur. Es gibt überhaupt keine B71R. Da war das R ein bisschen verrutscht im Text, deswegen. Im Erzgebirgskreis ist die Straße zwischen Raum und Lößnitz in beiden Richtungen nach einem Unfall gesperrt und geblitzt wird. Auf der A4 Richtung Frankfurt zwischen Rüdersdorf und Hermsdorf Ost. Auf der B92 in Gera in der Vogtlandstraße stadteinwärts. Dann haben wir in Dresden einen Blitzer in der Platanenstraße stadteinwärts. Nochmal Dresden, Strehlener Straße, stadteinwärts. In Haldensleben im Waldring Richtung B245 ein Blitzer. Und der Manuel hat noch was.
7: Und zwar zwischen Unterwellenborn und Saalfeld auf der B281 blitzen sie, auf der zweispurigen.
6: Dankeschön, Manuel. Dir einen schönen Sonntag. Gute Fahrt. Wenn ihr noch was gesehen habt, ruft da mal kurz an, wie Manuel. Kostenlos geht das unter 0800 123 2340. So, hier sind die Buchstaben nicht verrutscht. Das Wetter ist wirklich tatsächlich so, wie es ist. Wir haben heute ein bisschen mehr Sonne und deswegen ist es etwas heller. Das ist schön. Ich habe meine Sonnenbrille heute schon mal aufgesetzt und wurde dann aber von einer Passantin komisch angeguckt. Ich glaube, war dann doch irgendwie übertrieben. Wir haben aktuell nachgemessen, in Dessau-Roßlau sind es 14 Grad, Heilbad-Heiligenstadt 17, Chemnitz 15 Grad. Maximal schaffen wir es noch auf 21 Grad. Sollte los. Und morgen dann erst Nebel, dann Sonne und bis zum Mittwoch goldenes Herbstwetter mit Temperaturen bis 24 Grad. So kann man doch arbeiten.
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6: Mit Matthias Karpe, der erstmal die Wegstaben verbuchtelt hat, ein bisschen sortieren muss. Aber trotzdem gibt es große Glückwünsche nach Dresden. Wir gratulieren den Dresden Monarchs, die gestern den GFL Bowl gegen die Potsdam Royals gewonnen hat. 20.000 Leute waren im Dynamo-Stadion, haben gefeiert und die Freude hält sicherlich heute noch an. Da wird sicherlich der ein oder andere Dresdner sehr stolz sein auf die Football-Mannschaft. Da läuft es ein bisschen besser als in der zweiten Liga. Sorry, muss es jetzt sein, ja. Und in der Halbzeitshow, wisst ihr, wer da aufgetreten sind? Fastboy aus Berlin und haben abgeliefert viel Pyro und viel Bums. Jetzt für euch Fastboy mit Beautiful Life.

0: Falls ihr heute am Abend beim Griechen eures Herzens einen Tisch bestellt habt, dann habt bitte ein bisschen Nachsicht, wenn es ab 20.45 Uhr ein bisschen länger dauert mit dem Akropolis-Teller. Denn dann hoffen unsere griechischen Freunde erneut auf einen Sieg gegen unsere neue Fußballnationalmannschaft.
1: Das ist eine geisteskranke Atmosphäre. Die hast du nicht, das hast du nicht überall. Es ist nicht bei jedem Stadion so. Kannst du vergleichen, aber ich denke nicht toppen.
2: Ich glaube, die deutsche Mannschaft wird stärker als uns spielen, auf jeden Fall. Der Jürgen Klopp wird viele so Aufstellungen ändern. Der wird Reserve spielen im Vergleich letztes Mal. Ich hoffe, wir gewinnen trotzdem.
3: Die Deutschen müssen auch ein bisschen Angst haben, sozusagen, weil wir wissen schon Bescheid, ja, was Griechenland zurzeit macht.
0: Ja, wir müssen alle ins Stadio Tombas in Thessaloniki. Die Griechen haben ein Heimspiel. Fragen wir doch gleich mal unseren Bundestrainer Jürgen Klopp. Letztes Nations League-Spiel gegen Serbien gewonnen. Ist es eigentlich mit diesem Sieg im Rücken heute Abend leichter?
4: Fällt das leichter, auf jeden Fall. Nur beides ist gleich wahrscheinlich. Man muss erneut sehr gut spielen, was wir gegen Serbien getan haben. Tun wir das, dann wird es schwieriger für Griechenland, als es war im Hinspiel. Aber das müssen wir jetzt erstmal machen. Aber im Moment spricht auch wenig dagegen. Wir haben in der Kürze der Zeit uns, glaube ich, ordentlich erholt. Die Reise war jetzt nicht anstrengend oder sowas, sondern es war ein kurzer Flug. Bub, das immer. Es ist warm, aber es war es in Deutschland die letzten Tage auch. Heute, glaube ich, der erste Tag nicht so richtig. Also dementsprechend, wir freuen uns aufs Spiel und gucken mal, was geht.
0: Gucken wir mal, was geht. Griechenland gegen Deutschland heute Abend live im Free TV. 20.45 Uhr ist Anpfiff und natürlich halten wir euch hier bei MDR Jump Pop, die Abendshow, auf dem Laufenden. Und wenn euch ein bisschen langweilig wird bis zum Anpfiff, dann versucht doch mal Thessaloniki 10-mal hintereinander zu sagen, ohne euch zu versprechen. Ich habe es schon probiert, ich habe es nicht geschafft. Ich wünsche euch einen schönen Sonntagnachmittag. Hallo zusammen, hier ist MDR.

0: Wunderschöner Song von One Republic, All the Right Moves. Hier ist MDR Jump. Es ist 14.30 Uhr. Die wichtigsten Meldungen zur halben Stunde hat jetzt Markus Neumann.
1: Griechenland hat seine Forderung nach deutschen Kriegsreparationen bekräftigt. Staatspräsident Konstantinos Tasoulas erklärte bei einer Gedenkfeier für die Opfer des Massakers von Lyngiades, die Entschädigungsansprüche seien weiterhin rechtmäßig und nicht verjährt. Deutschland weist die Forderungen zurück und betrachtet die Frage als rechtlich abgeschlossen. Die Flüge zwischen der irakischen Pilgerstadt Najaf und dem Iran werden wieder aufgenommen. Wie die irakische Nachrichtenagentur INA berichtet, sind heute zunächst 3 Abendflüge geplant. Der Irak hatte den Flugverkehr iranischer Airlines vor 10 Tagen ausgesetzt. Hintergrund waren verschärfte US-Sanktionen. In Halle ist ein Mann in der Nacht aus dem 3. Stock eines Mehrfamilienhauses abgestürzt und gestorben. Laut Polizei hatte der 26-Jährige versucht, über einen Nachbarbalkon auf den Balkon seiner Wohnung zu gelangen. Dabei sei er offenbar abgerutscht. Ein Fremdverschulden liege nach bisherigen Erkenntnissen nicht vor.
0: Kurz nach 3, hier ist MDR Jump und jetzt gucken wir auf die Straßen A2 Richtung Hannover zwischen Allerengersleben und Marienborn-Helmstedt. Stau und eine Verzögerung von 20 Minuten. A9 Richtung München zwischen Markt Schorgast und Bad Berneck Himmelkron. Hier gibt's Stau und stockenden Verkehr an einer Baustelle, hier braucht ihr 10 Minuten mehr Zeit. A13 Richtung Dresden zwischen Schönborn und Thiendorf stockt der Verkehr und hier ebenfalls 10 Minuten mehr Zeit einplanen. Die A14 Richtung Magdeburg ist zwischen Halle-Trotha und Löbjün wegen Löscharbeiten zurzeit gesperrt. Hier hat sich ein Stau gebildet und ihr müsst hier bitte eine Rettungsgasse auch freimachen. Schönen Dank. A72 Richtung Leipzig zwischen Chemnitz Süd und Kreuz Chemnitz. Stau und stockender Verkehr plus 10 Minuten Stauzeit aktuell. Auf der B71 Richtung Magdeburg zwischen Gardelegen und Born ist Öl auf der rechten Fahrspur. Und im Erzgebirgskreis ist die Straße zwischen Raum und Lößnitz in beiden Richtungen nach einem Unfall gesperrt. Blitzer stehen heute Nachmittag auf der A4 Richtung Frankfurt zwischen Rüdersdorf und Hermsdorf Ost. Auf der B92 in Gera in der Vogtlandstraße stadteinwärts. B281 zwischen Unterwellenborn und Saalfeld ein Blitzer. In Dresden Platanenstraße und Strehlener Straße jeweils stadteinwärts. In Haldensleben haben wir auch noch einen im Waldring Richtung B245. Wenn ihr noch was habt für uns, Staus oder Blitzer, was wir gern weitergeben sollen, dann ruft uns einfach kurz an. Geht wie immer kostenlos unter 0800 123 2340. Ich muss sagen, so ist doch der Herbst, wie wir ihn mögen, oder? Ein bisschen Sonnenschein dabei, vielleicht auch ein bisschen Wind, damit man mal den Drachen steigen lassen kann. Ansonsten kann man heute viel draußen machen. Es gibt aber auch Regionen heute im Osten, die bekommen nicht ganz so viel Sonnenschein ab. Da gibt es auch ein bisschen Sprühregen. Die aktuellen Temperaturen liegen so zwischen 14 und 18 Grad, Tendenz steigend. Wir schaffen es noch auf 21 Grad am Nachmittag. Morgen dann erstmal ein vernebelter Start in die neue Woche. Das ist ja auch nichts Neues, dass man Montag ein bisschen schlecht rauskommt, aber morgen ist wirklich auch Nebel am Start. Aber wenn der weg ist, dann kommt die Sonne raus, wird goldenes Herbstwetter bis zum Mittwoch erstmal und dann haben wir schon wieder Temperaturen bis 24 Grad. Hier ist MDR Jump, es ist Sonntagnachmittag, wir sind zusammen, das zählt. Hier sind eure Lieblingssongs jetzt von Alex Warren.

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1: Wunderschöner Song von Beyoncé mit If I Were a Boy. Hier ist MDR Jump. Schön, dass ihr mit dabei seid. Aber manchmal haben die Stars merkwürdige Ideen. Es gibt ja große Fangemeinden um Mariah Carey, Taylor Swift oder auch Beyoncé. Und ist ja auch kein Geheimnis, dass die Stars auch mit anderen Sachen Geld verdienen, außer mit ihrer Musik. Bei Beyoncé ist das so, sie hat unter anderem eine eigene Parfümmarke, eigenen Whisky kann man kaufen und auch Trainingsbekleidung. Aber jetzt hat sie sich zu ihrem Geburtstag was Neues einfallen lassen. Jetzt kann man eine Holzkiste kaufen, da ist

sehr funky. Purple Disco Machine aus Dresden arbeitet sehr gern mit ihm zusammen, hat ihn auch in Dresden live mitgenommen bei den Konzerten, die er dort gegeben hat. Sein Name ist Moss Kena. Merkt euch diesen Namen? Super Nummer, ganz neu hier bei MDR Jump und die heißt Worshipping the Sun.

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6: Um 15 Uhr mit Markus Neumann. Bundeskanzler Friedrich Merz hat an den russischen Präsidenten Wladimir Putin appelliert, den Krieg gegen die Ukraine zu beenden. Merz sagte bei seinem Besuch in Kiew, Europa sei bereit zu Gesprächen. Die barbarischen Angriffe auf die ukrainische Zivilbevölkerung müssten aber aufhören. Während des deutschen Besuchs gab es in Kiew mehrfach Luftalarm. Nach ukrainischen Angaben wurde unter anderem die Nordbrücke über den Fluss Dnipro getroffen. Die Botschafter Deutschlands und der EU kündigten demonstrativ an, trotz massiver russischer Drohungen gegen Diplomaten in Kiew zu bleiben. Wichtige Mitglieder des Ölverbunds OPEC Plus wollen ihre Förderziele auch im November nicht erhöhen. Das teilten Saudi-Arabien, Russland und 5 weitere Staaten nach einer Online-Sitzung mit. Bereits für Oktober hatten sie ihre Produktionslimits nicht angehoben. Zuvor hatte die OPEC Plus mehrfach versucht, die Engpässe durch den Iran-Krieg abzumildern, indem sie größere Fördermengen erlaubte. Wegen der Blockade der Straße von Hormus und Angriffen auf Ölanlagen konnte die Produktion aber gar nicht Schritt halten. In Deutschland arbeiten viele ausländische Fachkräfte unter ihrer Qualifikation. Wie die Frankfurter Rundschau berichtet, ist fast jeder dritte Beschäftigte nur auf Helferniveau tätig. Damit werden berufliche Aufgaben beschrieben, die keine abgeschlossene Berufsausbildung erfordern. Selbst von den Hochschulabsolventen arbeite jeder 8. unter seinem Ausbildungsstand. Als Hauptgrund gelten langwierige Anerkennungsverfahren. Experten warnen, dass dadurch wichtiges Potenzial im Kampf gegen den Fachkräftemangel verloren geht. Die Unionsfraktion im Bundestag hat einen Vorstoß von Hessens Ministerpräsident Boris Rhein zu AfD-Ausschussvorsitzenden zurückgewiesen. Rhein hatte dafür plädiert, auch AfD-Kandidaten an die Spitze von Bundestagsausschüssen zu wählen. Die CDU-Abgeordnete Katharina dos Santos-Vinz betonte, es gebe keinen Anspruch auf diese Ämter. Die Ausschussmitglieder wählten ihre Vorsitzenden selbst. Die AfD begrüßte die Forderung von Rhein, es sei ein Zeichen für ein generelles Umdenken in der CDU. Am Gardasee sind bei einem Brand auf einem großen Campingplatz mehrere Menschen verletzt worden. Nach Behördenangaben mussten 24 Urlauber vor Ort behandelt oder ins Krankenhaus gebracht werden. Das Feuer war am frühen Morgen in Pesquera del Garda am Südufer des Sees ausgebrochen. Zahlreiche Bungalows wurden bei dem Brand zerstört. Das waren die Nachrichten.
7: 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Gleich 15.03 Uhr. Wir gucken auf die Straßen. Für euch der zuverlässigste Verkehrsservice im Osten. Geht los auf der A2 Richtung Hannover zwischen Allerengersleben und Marienborn-Helmstedt. Stau und eine Verzögerung von 30 Minuten. A9 Richtung München zwischen Markt Czorgast und Bad Berneck-Himmelkron. Stau und stockender Verkehr auch an einer Baustelle. Hier dauert es 10 Minuten länger. Und A13 Richtung Dresden zwischen Schönborn und Thiendorf. Hier stockt der Verkehr. 10 Minuten mehr Zeit müsst ihr hier einplanen. Die A14 Richtung Magdeburg ist zwischen Halle-Trotha und Löbejün nicht mehr gesperrt, allerdings haben wir hier noch einen Stau. A72 Richtung Leipzig zwischen Chemnitz Süd und Kreuz Chemnitz, Stau und stockender Verkehr, Verzögerung 10 Minuten. Und im Erzgebirgskreis ist die Straße zwischen Raum und Lößnitz in beiden Richtungen nach einem Unfall gesperrt worden. Blitzer stehen auf der B92 in Gera in der Vogtlandstraße statt einwärts, dann auf der B281 zwischen Unterwellenborn und Saalfeld. In Dresden wird gleich zweimal geblitzt, in der Platanstraße und auch in der Strehlener Straße jeweils statt einwärts. In Haldensleben auch noch einer im Waldring Richtung B245. 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Und das MDR-Jump-Wetter, ja, ein bisschen heller, finde ich, als gestern. Auf jeden Fall angenehmer. Und wir haben teilweise eine geschlossene Wolkendecke. Da ist es ein bisschen grauer, gibt es auch Sprühregen. Auf der anderen Seite aber auch ein paar Sonnenstrahlen und ein paar blaue Flecken. Aktuell nachgemessen die Temperaturen in Magdeburg 20 Grad. In Meiningen sind es 18 und Bautzen 18 Grad. Maximal geht es noch auf 21 Grad nach oben. Das haben wir ja nun schon erreicht. Fast morgen dann erst neblig. Später kommt die Sonne raus und dann bleibt es erstmal bis Mittwoch. Schönes, goldenes Herbstwetter mit 24 Grad in der Spitze.
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MDR Jump ist hier und das ist euer Sonntagnachmittag. Und es gibt ein Wort, wenn ich das sage, da kann man automatisch gleich ganz deprimiert werden, wenn ich das Wort sage, Heizkosten. Ja. Habt ihr zu Hause auch schon diskutiert, Heizung an- oder auslassen, damit es nicht so teuer wird? Also meine Kollegin Stefanie Geißler von der ARD Verbraucherredaktion hat für uns jetzt ganz wichtige Spartipps fürs Heizen mal eingesammelt. Und Tipp 1, und das gilt jedes Jahr aufs Neue, entlüften.

0: Wenn.
1: Wenn die Heizkörper ganz unterschiedlich warm werden und es in den Leitungen gluckert, dann sollte man zum Entlüftungsschlüssel greifen. Dann sind nämlich meistens Luftblasen im Heizwasser und die sorgen dafür, dass die Wärme nicht so optimal in die Wohnung abgegeben wird. Wer regelmäßig entlüftet, der kann bis zu 15% Energie sparen. Und wenn wir schon am Heizkörper stehen, wichtig ist da auch der Wasserdruck. Da sollte die Nadel des sogenannten Manometers im grünen Bereich sein. Sonst bitte Wasser nachfüllen.
2: Kann man natürlich auch nur, wenn man an den Auffüllhahn auch rankommt und das auch kann und darf. Also Tipp 2, Heizkörper nicht zustellen mit irgendwas.
1: Über den Sommer wird der Heizkörper gerne auch mal zur Ablagefläche. Man stapelt da Bücher, Klamotten oder Zeitschriften drauf. Deshalb lautet die Devise, vor dem Start in die Heizsaison die Heizungen von jeglichem Krimskrams befreien, Vorhänge wegziehen rechts und links und auch Sofas oder andere Möbel ein Stück wegrücken, denn all das schluckt Wärme. Abstauben hilft übrigens auch. Staub lässt nämlich die erwärmte Luft schlechter zirkulieren.
2: Guck mal, Heizung sauber machen, das wusste ich so auch noch nicht. Und jetzt kommt noch Tipp 3. Wer zu viel sparen will, verliert nämlich am Ende.
1: Eigentlich weiß man das, aber es ist gut, sich immer mal wieder klar zu machen. Die Wohnräume sollte man niemals komplett auskühlen lassen. Es kostet nämlich unheimlich viel Energie, wenn die Heizung abends oder morgens den Raum komplett wieder hochheizen muss. Heißt also, Temperatur auf 18 Grad stellen am Thermostat, wenn man die Wohnung verlässt. Und wenn Räume unterschiedlich beheizt werden, dann die Zwischentüren schließen.
2: Na, da haben wir doch jetzt jede Menge gelernt. Dann hoffen wir mal, dass wir ein bisschen was einsparen und nicht umfallen, wenn man die Nebenkostenabrechnung dann bekommt. Stefanie Geißler war das von der ARD Verbraucherredaktion mit Tipps fürs sparsame Heizen. Jetzt ist mir irgendwie ein bisschen kalt. Irgendwie muss mir jetzt einen Tee machen.
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4: Gleich 15.30 Uhr, hier ist MDR Jump. Die wichtigsten Meldungen zur halben Stunde jetzt mit Markus Neumann.
5: Nach schweren Ausschreitungen bei landesweiten Schülerprotesten fällt in Frankreich auch morgen an vielen Oberschulen der Unterricht aus. Das kündigte Bildungsminister Edouard Chevret an. An 400 bis 500 Schulen seien die nötigen Sicherheitsbedingungen nicht gegeben. Griechenland hat seine Forderung nach deutschen Kriegsreparationen bekräftigt. Staatspräsident Konstantinos Tassoulas erklärte bei einer Gedenkfeier für die Opfer des Massakers von Linigades, die Entschädigungsansprüche seien weiterhin rechtmäßig und nicht verjährt. Deutschland weist die Forderungen zurück und betrachtet die Frage als rechtlich abgeschlossen. Im Landkreis Bautzen ist eine Autofahrerin bei einem Unfall ums Leben gekommen. Laut Polizei war die 57-Jährige gestern in Ossling mit ihrem Wagen auf die Gegenfahrbahn geraten und dann mit einem anderen Auto frontal zusammengestoßen. Die Frau starb noch an der Unfallstelle. Die drei Insassen des anderen Fahrzeugs wurden schwer verletzt.
4: 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Wir haben es 3:30 und jetzt gucken wir mal auf die Straßen A2 Richtung Hannover zwischen Allerengersleben und Marienborn-Helmstedt. Haben wir einen Stau, hier braucht ihr 30 Minuten mehr Zeit. A4 Görlitz Richtung Dresden zwischen Pulsnitz und Ottendorf-Okrilla ist die rechte Fahrspur durch ein defektes Fahrzeug blockiert. A9 Richtung München zwischen Markt Schorgast und Bad Berneck-Himmelkron. Stau und stockender Verkehr an einer Baustelle, Stauzeit aktuell 10 Minuten. A13 Richtung Dresden zwischen Schönborn und Thiendorf stockt der Verkehr, hier dauert es auch 10 Minuten länger. Und die A14 Richtung Magdeburg ist zwischen Halle-Trotha und Löbühen zwar nicht mehr gesperrt, allerdings haben wir noch einen Stau, das muss ich noch ein bisschen entfitzen. A72 Richtung Leipzig zwischen Chemnitz Süd und Kreuz Chemnitz, Stau und stockender Verkehr, auch hier eine Verzögerung von 10 Minuten. Wir bleiben auf der A72, andere Richtung, Richtung Hof, zwischen Penig und Niederfrohna, Behinderungen nach einem Unfall. Im Erzgebirgskreis ist die Straße zwischen Raum und Lößnitz in beiden Richtungen nach einem Unfall gesperrt worden. Und noch eine Meldung aus dem Saalekreis. Hier ist die Straße zwischen Ziegelroda und dem Abzweig nach Bottendorf wegen eines Unfalls gesperrt. Geblitzt wird heute Nachmittag auf der B92 in Gera in der Vogtlandstraße stadteinwärts. B281 zwischen Unterwellenborn und Saalfeld. Zweimal in Dresden, in der Platanenstraße und in der Strehlener Straße jeweils stadteinwärts. In Haldensleben steht ein Blitzer in der Magdeburger Straße und im Waldring Richtung B245. Falls ihr noch was gesehen habt, ruft mal kurz an. Geht wie immer kostenlos unter 0800 123 2340. So, eigentlich ist der 3. Oktober, der Tag der Deutschen Einheit, ja immer vom Wetter her bombastisch. Eine sichere Bank. Das war gestern nicht so. Gestern hatten wir hier sehr viel Grau, sehr viel Nebel und auch Sprühregen teilweise. Dafür haben wir das Wetter, das eigentlich sein sollte, heute. Ist doch schön. Also wir haben jetzt wirklich teilweise wirklich blauen Himmel, Sonnenschein, herrliches goldenes Herbstwetter. Es kann aber auch noch Regionen geben, wo sich die Wolken ein bisschen länger halten mit Sprühregen. Temperaturen steuern auf die 21 Grad Marke zu. Und morgen starten wir dann erstmal ein bisschen neblig in den Montagmorgen. Die Sonne brutzelt dann alles weg und bis zum Mittwoch erwarten wir schönes Herbstwetter mit maximal 24 Grad.
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0: was ihr über Isaac auf jeden Fall wissen solltet. Und damit herzlich willkommen bei MDR Jump, dass er uns 2024 beim ESC in Malmö vertreten hat. Und ihr könnt euch wahrscheinlich auch noch an den Song erinnern. Das war dieser hier, Always on the Run. Ja. Jetzt hat's Klick gemacht, vermutlich bei euch. Ich hab's gehört. Ein respektabler 12. Platz war das Ergebnis und danach hat er ein paar Singles am Start gehabt und was man allerdings nicht über Isaac weiß, er spielt eine hervorragende Nasenflöte.
1: Dankeschön.
0: Bitteschön. Ja, war doch hervorragend, oder? Aber das mit der Nasenflöte hat er mittlerweile wieder aufgegeben und macht jetzt wieder richtige Musik. Und da haben wir die neue Single am Start für euch. Jetzt hier für euch. Isaac bei MDR Jump mit We Had It All. Ganz neu.
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Wir haben eine Sofortmeldung aus dem MDR Jump Verkehrszentrum, die können wir nicht aufschieben. Vorsicht auf der A38 Leipzig-Göttingen zwischen Scharfstedt und Querfurt. Hier gießen Personen von einer Brücke Wasser auf die Fahrbahn. Passt da bitte auf. Vorsicht, A38 Leipzig-Göttingen zwischen Scharfstedt und Querfurt gießen Personen von einer Brücke Wasser auf die Fahrbahn. Polizei ist informiert und unterwegs.

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2: Um 16 Uhr mit Markus Neumann. Bundeskanzler Friedrich Merz hat bei einem Besuch in Kiew bekräftigt, dass sich Deutschland nicht von russischen Drohungen abschrecken lasse. Bei einer Pressekonferenz sagte Merz, deshalb sei er heute in die ukrainische Hauptstadt gekommen. Deutschland werde die Ukraine weiter uneingeschränkt unterstützen. Während des Kanzlerbesuchs gab es mehrfach Drohnenalarm. Auch die Botschafter Deutschlands und der EU kündigten an, trotz massiver russischer Warnungen an Diplomaten in Kiew zu bleiben. Wichtige Mitglieder des Ölverbunds OPEC Plus wollen ihre Förderziele auch im November nicht erhöhen. Das teilten Saudi-Arabien, Russland und 5 weitere Staaten nach einer Online-Sitzung mit. Bereits für Oktober hatten sie ihre Produktionslimits nicht angehoben. Zuvor hatte die OPEC Plus mehrfach versucht, die Engpässe durch den Iran-Krieg abzumildern, indem sie größere Fördermengen erlaubte. Wegen der Blockade der Straße von Hormus und Angriffen auf Ölanlagen konnte die Produktion aber gar nicht Schritt halten. Nach dem Stadtratsbeschluss gegen neue Stolpersteine in Heidenau bei Dresden haben sich etwa 200 Menschen an einem Mahngang beteiligt. Zu dem stillen Protestmarsch hatte das Alternative Kultur- und Bildungszentrum in Pirna aufgerufen. Die Teilnehmer erinnerten an NS-Opfer, für die Stolpersteine geplant waren. Der Stadtrat hatte Ende September beschlossen, keine neuen Gedenksteine im öffentlichen Raum mehr zuzulassen. Die Entscheidung von AfD und CDU löste bundesweit Kritik aus. Die Unionsfraktion im Bundestag hat einen Vorstoß von Hessens Ministerpräsident Boris Rhein zu AfD-Ausschussvorsitzenden zurückgewiesen. Rhein hatte dafür plädiert, auch AfD-Kandidaten an die Spitze von Bundestagsausschüssen zu wählen. Die CDU-Abgeordnete Katharina dos Santos-Vinz betonte, es gebe keinen Anspruch auf diese Ämter. Die Ausschussmitglieder wählten ihre Vorsitzenden selbst. Die AfD begrüßte die Forderung von Rhein. Es sei ein Zeichen für ein generelles Umdenken innerhalb der CDU. Das Münchner Oktoberfest hat einen neuen Besucherrekord verzeichnet. Wie die Stadt am letzten Tag der Wiesn mitteilte, kamen in diesem Jahr 7,4 Millionen Menschen. Das waren etwa 200.000 mehr als beim bisherigen Rekord im Jahr 2023. Überschattet wurde das Oktoberfest von 2 Unfällen an Fahrgeschäften. Heute wurde ein Mitarbeiter an einer Schiffsschaukel schwer verletzt und musste reanimiert werden. Vor knapp 2 Wochen hatte es am Freefall Tower einen tödlichen Unfall gegeben. Das waren die Nachrichten.
3: Gleich 16 Uhr und 3 Minuten. Hier ist MDR Jump. Jetzt für euch der zuverlässigste Verkehrsservice im Osten. Gleich mit einer Sofortmeldung. Vorsicht auf der A38. Leipzig-Göttingen zwischen Scharfstedt und Querfurt. Hier gießen Personen von einer Brücke Wasser auf die Fahrbahn. Seid da bitte vorsichtig. A38 Leipzig-Göttingen zwischen Scharfstedt und Querfurt gießen Personen von einer Brücke Wasser auf die Fahrbahn. A2 Richtung Hannover zwischen Allerengersleben und Marienborn-Helmstedt. Stau und 20 Minuten mehr Zeit braucht ihr hier. A4 Görlitz Richtung Dresden zwischen Pulsnitz und Ottendorf-Okrilla. Hier ist die rechte Fahrspur durch ein defektes Fahrzeug blockiert. Weiter geht's auf der A9 Richtung München zwischen Markt Czorgast und Bad Berneck-Himmelkron. Stau und stockender Verkehr an einer Baustelle, es dauert für euch 10 Minuten länger. Die A14 Richtung Magdeburg ist zwischen Halle-Trotha und Löbejün nicht mehr gesperrt, allerdings haben wir noch einen kleinen Stau. A72 Richtung Leipzig zwischen Chemnitz Süd und Kreuz Chemnitz, Stau und stockender Verkehr, hier dauert es 10 Minuten länger. Geht's auf die B7, die ist zwischen der A71 Auffahrt Erfurt, Bindersleben und Frienstedt nach einem Unfall gesperrt worden. Und noch eine Meldung aus dem Erzgebirgskreis, hier ist die Straße zwischen Raum und Lößnitz in beiden Richtungen nach einem Unfall gesperrt worden. Blitzer stehen auf der B281 zwischen Unterwellenborn und Saalfeld, in Dresden in der Platanenstraße stadteinwärts und in Haldensleben gleich zweimal in der Magdeburger Straße stadteinwärts und im Waldring Richtung B245. 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Übers Wetter brauchen wir heute uns nicht beschweren. Also es kann sein, dass man hier und da ein paar mehr Wolken hat, aber ansonsten haben wir auch blauen Himmel und die Sonne kommt auch nochmal raus zum späten Nachmittag. Wir haben nachgemessen in Eisleben 16 Grad, Gera 15 und Hoyerswerda 19 Grad. Morgen dann erst neblig zum Start in die neue Woche, dann kommt die Sonne und dann bleibt es so bis zum Mittwoch. Herrliches, goldenes Herbstwetter mit Spitzenwerten bis 24 Grad.
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MDR Jump ist hier mit einer Sofortmeldung aus dem MDR Jump Verkehrszentrum. Wir haben eine Entwarnung von der A38 Leipzig-Göttingen zwischen Schafstedt und Querfurt. Hier besteht keine Gefahr mehr durch Personen, die Wasser auf die Fahrbahn gießen. Da habt ihr wieder freie Fahrt.

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0: nicht mehr. O-Zapft ist eben nicht mehr. Muss man ganz ehrlich sagen. Heute endet das größte Volksfest der Welt, das Oktoberfest in München. Ihr habt es wahrscheinlich auch schon in den Nachrichten bei uns gehört. Mit einem neuen Besucherrekord von 7,4 Millionen Menschen. Das ist unfassbar. Überlegt euch das mal. Das sind Dresden, Magdeburg, Leipzig, Erfurt, Weimar, Jena. Alle diese Städte müssten einmal komplett leer sein und dann schaffen wir es auch noch nicht auf 7,4 Millionen. So viele Menschen waren beim Münchner Oktoberfest. Ist das unfassbar? Und begonnen hat das Ganze übrigens vor 200 Jahren mit einer königlichen Hochzeit und zum kleinen Fest eigentlich zu Ehren des Brautpaars. Und das ist dann immer größer geworden. Aber wie das passiert ist, wie aus diesem Oktoberfest so ein Riesen-Event werden konnte, das beantwortet eine ARD-Serie, die wir euch sehr ans Herz legen wollen. Oktoberfest in 4 Teilen. Da geht es um Macht, Geld, Liebe und um die ganz großen Pläne.
2: Ich will das Oktoberfest neu erfinden.
3: Die Zeiten der kleinen Wirtsbuden sind vorbei.
4: Ich baue eine Bude für 6.000 Menschen. Eine Burg, eine Festung, 6.000 Plätze. Das ist die Zukunft.
0: Ja, und das ist alles nicht ausgedacht. Das sind alles wahre Geschichten, die dort nacherzählt werden in dem Vierteiler Oktoberfest. Lässt sich einfach merken, die Geschichte vom größten Volksfest der Welt. 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Perfekt, wenn man sich so ein bisschen in Oktoberfeststimmung versetzen möchte und vielleicht um die Ecke im Nachbardorf eins stattfindet, kann man das vorher so als Warm-up gucken. Oder wenn es so ein bisschen grauer wird draußen und man sich abends so gemütlich zusammenkuschelt, auch da. Wollen wir euch sehr empfehlen, findet ihr in der ARD-Mediathek. Und ich weiß gar nicht, Taylor Swift würde wahrscheinlich auch gerne mal beim Oktoberfest dabei sein, wenn sie nicht ständig irgendwo auf der Bühne stehen würde. Dafür spielen wir sie jetzt hier bei MDR Jump. Opel Light für euch.

Ich mag dieses Instrument sehr, weil es so nach Urlaub klingt, nach Entspannung und es entspannt mich auch ungemein. Nummer von Marlon Rodette, When the Beat Drops Out. Hier ist MDR Jump am Sonntagnachmittag und ich glaube, es gibt nicht viele, die von Faceless Insomnia gecovert haben oder neu interpretiert haben, die so einen Erfolg haben, gerade wie Baby Rexha. Die Nummer geht wirklich gerade richtig durch die Decke. New Religion, jetzt für euch bei MDR Jump.

0: 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Wir haben es 16.30 Uhr, halb fünf, die wichtigsten Meldungen zur halben Stunde. Jetzt mit Markus Neumann.
1: Nach schweren Ausschreitungen bei landesweiten Schülerprotesten fällt in Frankreich auch morgen an vielen Oberschulen der Unterricht aus. Das kündigte Bildungsminister Edouard Geffray an. An 400 bis 500 Schulen seien die nötigen Sicherheitsbedingungen nicht gegeben. Griechenland hat seine Forderung nach deutschen Kriegsreparationen bekräftigt. Staatspräsident Konstantinos Toussalis erklärte bei einer Gedenkfeier für die Opfer des Massakers von Lygiades, die Entschädigungsansprüche seien weiterhin rechtmäßig und nicht verjährt. Deutschland weist die Forderungen zurück und betrachtet die Frage als rechtlich abgeschlossen. In Halle ist ein Mann in der Nacht aus dem dritten Stock eines Mehrfamilienhauses abgestürzt und gestorben. Laut Polizei hatte der 26-Jährige offenbar versucht, über einen Nachbarbalkon auf den Balkon seiner Wohnung zu gelangen. Dabei sei er abgerutscht. Ein Fremdverschulden liege nach bisherigen Erkenntnissen nicht vor.
0: Kurz nach 5, hier ist MDR Jump. Wir gucken mal auf die Straßen. A2 Richtung Hannover zwischen Allerengersleben und Marienborn-Helmstedt. Stau und eine Verzögerung von 20 Minuten. A9 Richtung München zwischen Marktschorgast und Bad Berneck-Himmelkron. Stau und stockender Verkehr. Hier ist eine Baustelle und ihr braucht 10 Minuten länger. Die A14 Richtung Magdeburg ist zwischen Halle-Trotha und Löbejün zwar nicht mehr gesperrt, allerdings haben wir hier noch einen kleinen Stau. A72 Richtung Leipzig zwischen Chemnitz Süd und Kreuz Chemnitz, Stau und stockender Verkehr, es dauert 10 Minuten länger. Nach Unfällen sind aktuell gesperrt die B7 zwischen der A71 Auffahrt Erfurt-Bindersleben und Frienstedt. Dann die B81 zwischen Hasselfelde und dem Abzweig Stemberghaus. Und gesperrt auch im Erzgebirgskreis die Straße zwischen Raum und Lößnitz. Geblitzt wird auf der B281 zwischen Unterwellenborn und Saalfeld, dann in Dresden, Platanstraße stadteinwärts, in Haldensleben gleich zweimal, in der Magdeburger Straße stadteinwärts und im Waldring Richtung B245. Und falls ihr noch was gesehen habt, ruft einfach an. Das geht wie immer kostenlos unter 0800 123 2340. Über das Wetter können wir uns heute wirklich nicht beschweren. Wir haben teilweise wirklich richtig schönen goldenen Herbst gehabt. Zum Nachmittag zumindest kam die Sonne auch mal raus. Blauen Himmel haben wir auch noch streckenweise. Es kann aber auch ein paar dichtere Wolken geben und noch ein bisschen Sprühregen. Temperaturen, da haben wir so zwischen 16 und 21 Grad. Das waren heute die Maximalwerte. Langsam geht's zurück. Und morgen starten wir dann erst neblig früh in den Tag. Dann kommt die Sonne raus und dann wird es wirklich goldener Herbst. Die nächsten 3 Tage bis Mittwoch mit Höchstwerten bis 24 Grad. Das hört sich doch sehr, sehr gut an.
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willkommen. Hier ist MDR Jump am Sonntagnachmittag gleich 4:45 und die No Angels haben es ja vorgemacht, wie das funktionieren kann, dass man aus einer Castingshow zu einem absoluten Superstar wird und auch über eine konstante Zeit von mehreren Jahrzehnten auch Hits abliefern kann. Und Castingshows gibt es immer noch. Und da ist gerade wieder eine aufstrebende Girl Group, so will ich es mal sagen, am Start. Die nennt sich Cat's Eye, ist in Los Angeles gegründet worden und hat unfassbaren Erfolg, und zwar auf der ganzen Welt. Die wollen wir euch gerne hier bei MDR Jump auch mal vorstellen. Die neue Single klingt sehr gut, Animal heißt die, und hier sind sie für euch. Hier sind Cat's Eye, ganz neu bei MDR Jump.

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7: Um 17 Uhr mit Ines Hermann. Bundeskanzler Friedrich Merz hat bei einem Besuch in Kiew bekräftigt, dass sich Deutschland nicht von russischen Drohungen abschrecken lasse. Bei einer Pressekonferenz sagte Merz, deshalb sei er heute in die ukrainische Hauptstadt gekommen. Deutschland werde die Ukraine weiter uneingeschränkt unterstützen. Während des Kanzlerbesuchs gab es mehrfach Drohnenalarm. Auch die Botschafter Deutschlands und der EU kündigten an, trotz massiver russischer Warnungen an Diplomaten in Kiew zu bleiben. Das Thüringer Bildungsministerium prüft Änderungen bei den Zuschlägen für Lehrer in Bedarfsfächern und Regionen. Minister Christian Tischner sagte, es sei unumstritten, dass es weiterhin Zuschläge geben solle. Nun solle geprüft werden, unter welchen Umständen die Leistungen gewährt würden. Der Lehrerverband hatte kritisiert, dass neue Lehrer die Zuschläge erhielten, langjährige Pädagogen jedoch nicht. Die sächsische Landesregierung hatte in dieser Woche mitgeteilt, die sogenannte Landzulage für angehende Lehrer zunächst zu kürzen und dann zu streichen. Nach dem Stadtratsbeschluss gegen neue Stolpersteine in Heidenau haben sich rund 200 Menschen an einem Mahngang beteiligt. Zu dem stillen Protestmarsch hatte das Alternative Kultur- und Bildungszentrum in Pirna aufgerufen. Die Teilnehmer erinnerten an NS-Opfer, für die Stolpersteine geplant waren. Der Stadtrat hatte Ende September beschlossen, keine neuen Gedenksteine im öffentlichen Raum mehr zuzulassen. Die Entscheidung von AfD und CDU löste bundesweit Kritik aus. Die Unionsfraktion im Bundestag hat einen Vorstoß von Hessens Ministerpräsident Boris Rhein zu AfD-Ausschussvorsitzenden zurückgewiesen. Rhein hatte dafür plädiert, auch AfD-Kandidaten an die Spitze von Bundestagsausschüssen zu wählen. Die CDU-Abgeordnete Katharina dos Santos-Vinz betonte, es gebe keinen Anspruch auf diese Ämter. Die Ausschussmitglieder wählten ihre Vorsitzenden selbst. Die AfD begrüßte die Forderung von Rhein. Es sei ein Zeichen für ein generelles Umdenken in der CDU. In Deutschland arbeiten viele ausländische Fachkräfte unter ihrer Qualifikation. Wie die Frankfurter Rundschau berichtet, ist fast jeder dritte Beschäftigte nur auf Helferniveau tätig. Damit werden berufliche Aufgaben beschrieben, die keine abgeschlossene Berufsausbildung erfordern. Selbst von den Hochschulabsolventen arbeite jeder Achte unter seinem Ausbildungsstand. Als Hauptgrund gelten langwierige Anerkennungsverfahren. Experten warnen, dass dadurch wichtiges Potenzial im Kampf gegen den Fachkräftemangel verloren geht. Das waren die Nachrichten.
8: Hier ist MDR Jump, 17.03 Uhr gleich und jetzt für euch der zuverlässigste Verkehrsservice im Osten. Wir legen los auf der A4 Richtung Dresden. In der Abfahrt Chemnitz-Glösa steht ein defektes Fahrzeug. A9 Richtung München, Vorsicht zwischen Halle und Wiedemar. Hier liegen Fahrzeugteile auf der Fahrbahn. Nochmal A9 im weiteren Verlauf zwischen Markt Schorgast und Bad Berneck. Himmelkronen, hier stockender Verkehr an einer Baustelle. Es dauert noch 10 Minuten länger. A14 Richtung Magdeburg zwischen Halle Trotha und Löbejün. Stockender Verkehr, hier ist ein Wohnmobil abgebrannt. Deswegen dauert es hier auch 15 Minuten länger, da braucht er ein bisschen Geduld. Die B81 ist zwischen Hasselfelde und dem Abzweig Stembergkhaus nach einem Unfall gesperrt. 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Und das Wetterchen, das ist doch schön heute. Also eigentlich hätten wir das gestern gebrauchen können zum Tag der Deutschen Einheit. Da ist eigentlich immer schön, aber da war gestern nicht so viel los am Himmel. Heute dafür blauer und sonniger gewesen. Temperaturen maximal waren heute 21 Grad. Wir bewegen uns noch so zwischen 15 und 19 Grad und morgen wird es dann erst neblig zum Start in den Tag, aber dann leistet die Sonne wieder ganze Arbeit und wird das alles wegbrutzeln. Wir bekommen goldenes Herbstwetter mit Temperaturen bis 24 Grad und das bleibt dann erstmal stabil bis zur Wochenmitte.
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0: Ich fasse mal zusammen. Das Letzte war das Beste. Und damit willkommen bei MDR Jump am Sonntagnachmittag. Das letzte Spiel unserer Fußballnationalmannschaft unter Jürgen Klopp in der Nations League haben wir mit 2:0 gewonnen, mit hervorragenden Toren gegen Serbien. Kann man nicht meckern? Gut, besser geht natürlich immer. Und da haben wir heute Abend gleich die Chance, die Niederlage gegen Griechenland wieder auszubessern. Unser Bundestrainer Jürgen Klopp, oder wie ich sage, unser Bundesjürgi, wird deswegen sehr wahrscheinlich auf extreme Rotation verzichten. Und unser MDR-Jump-Sportreporter Thomas Kunze wird mit dabei sein. Thomas, wie überraschend ist es denn, dass Jürgen Klopp nun doch etwas auf mehr Konstanz setzen könnte?
1: Ja, so ein bisschen überraschend ist es schon, muss man ganz ehrlich sagen, denn eigentlich war ja angekündigt, im Rahmen dieser 4 Nations League Spiele in diesem ersten Block so viele Spieler wie möglich zu sehen und zu testen. Und von diesem Vorsatz ist der Vorsitzende der Spielerfindungskommission, also der Bundestrainer, nun ein wenig abgerückt, weil ihm das Ergebnis am Ende eben doch auch wichtig ist und ein Großteil der Spieler, die gegen Serbien in München gewonnen haben, es eben auch sehr gut gemacht haben. Jonas Orbich im Tor, der wird stehen bleiben. Das ist hart für Finn Dahmen, den Augsburger zum Beispiel, der ja die ganze Zeit über bei beiden Kadern mit dabei war. Und auch im Mittelfeld, das Trio Pavlovic, Bischof, Wirtz war so gut, dass wir jetzt damit rechnen müssen, dass Jürgen Klopp da nichts verändern wird. Er hat schon vorab mal sorry gesagt, ganz laut auf der Pressekonferenz, all denjenigen gegenüber, die nicht an die Reihe kommen werden in Griechenland. Aber man spürt, so langsam scheint sich da eben auch ein Puzzle im Kopf des Jürgen Klopp zusammenzusetzen. Und damit hat er zwar die Vorsätze ein bisschen über Bord geworfen, auf der anderen Seite aber eben auch flexibel, variabel reagiert. Und der Rest, das ist wie immer dasselbe. Der Rest zeigt sich auf dem Rasen im lauten, engen Tumba-Stadion von Thessaloniki.
0: Ja, freuen wir uns drauf. Griechenland, Deutschland, 20.45 Uhr ist Anpfiff und ihr könnt es ja eigentlich perfekt machen. Erst beim Griechen Tisch bestellen und dann heute Abend schön Fußball gucken.

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4: Hier ist MDR Jump, kurz nach 5:30. Die wichtigsten Meldungen zur halben Stunde hat jetzt Markus Neumann.
5: Nach schweren Ausschreitungen bei landesweiten Schülerprotesten fällt in Frankreich auch morgen an vielen Oberschulen der Unterricht aus. Das kündigte Bildungsminister Edouard Geffray an. An 400 bis 500 Schulen seien die nötigen Sicherheitsbedingungen nicht gegeben. Griechenland hat seine Forderung nach deutschen Kriegsreparationen bekräftigt. Staatspräsident Konstantinos Tousalis erklärte bei einer Gedenkfeier für die Opfer des Massakers von Lygiades, die Entschädigungsansprüche seien weiterhin rechtmäßig und nicht verjährt. Deutschland weist die Forderungen zurück und betrachtet die Frage als rechtlich abgeschlossen. In Halle ist ein Mann in der Nacht aus dem dritten Stock eines Mehrfamilienhauses abgestürzt und gestorben. Laut Polizei hatte der 26-Jährige offenbar versucht, über einen Nachbarbalkon auf den Balkon seiner Wohnung zu gelangen. Dabei sei er abgerutscht. Ein Fremdverschulden liege nach bisherigen Erkenntnissen nicht vor.
4: 17.32 Uhr, hier ist MDR Jump. Wir gucken mal auf die Straßen. Aktuell auf der A4 Richtung Dresden in der Abfahrt Chemnitz-Glöser. Hier steht ein defektes Fahrzeug. A9 Richtung München zwischen Markt Schorgast und Bad Berneck-Himmelkron. Stockender Verkehr an einer Baustelle. Ihr braucht 10 Minuten länger. A14 Richtung Magdeburg zwischen Halle-Trotha und Löbe-Jün. Hier stockt der Verkehr. Hier braucht ihr noch 15 Minuten länger. Und die B81 ist zwischen Hasselfelde und dem Abzweig Stemberghaus nach einem Unfall gesperrt worden. Falls ihr noch was gesehen habt, was wir unbedingt weitergeben sollten, dann ruft uns einfach an. Das geht auch kostenlos unter 0800 123 2340. Ich habe heute doch nochmal das kurze Beinkleid hier angezogen. Ist jetzt doch ein bisschen frisch unten rum. Hätte ich doch die lange Hose nehmen sollen. Temperaturen liegen aktuell so zwischen 15 und 19 Grad. Wir haben sogar noch ein bisschen Sonnenschein an diesem schönen Sonntag. Nachmittag und morgen geht es dann mit Nebel los in die neue Woche, aber dann kommt die Sonne relativ schnell und macht das alles weg und dann haben wir herrliches goldenes Herbstwetter, Oktoberwetter mit Temperaturen bis 24 Grad, dann am Mittwoch.
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Ray Dalton in My Bones. Hier ist MDR Jump und ich kann es schon sehen. Es geht gleich los. 18 Uhr, Made in Germany. Wir stellen euch wieder neue Musik aus Deutschland vor. Und heute kümmern wir uns speziell um diese Damen hier. Erinnert ihr euch noch? Die No Angels. Ganz am Anfang ihrer großartigen Karriere. Es war ein absolutes Novum. Wir durften alle mit dabei sein, wie sich diese Band gefunden hat. Und das war natürlich in der Rückschau nicht immer alles so easy und so cool, wie es im Fernsehen und im Radio gesagt und erzählt wurde. Es gab schon das ein oder andere größere Skandelchen hinter den Kulissen. Und Einblicke in dieses Leben der No Angels gewährt uns jetzt eine Dokumentation. Und da feiern wir demnächst eine Premiere und da möchten wir euch gerne einladen. Wo das Ganze stattfindet und wie ihr dort die No Angels treffen könnt, das verraten wir euch gleich ab 18 Uhr. Mein Kollege Felix Hecklau aus der MDR Jump Musikredaktion kommt auch noch mit dazu. Also bleibt einfach dran, wenn ihr demnächst Zeit habt für die No Angels. Mehr darf ich jetzt nicht verraten. Und bis es soweit ist, gibt es von mir noch neue Musik und zwar von DJ Goja und Jason Derulo. Die neue Single heißt My Chico, geht direkt in die Beine.

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5: Um 18 Uhr mit Ines Hermann. Bei seinem Besuch in Kiew hat Bundeskanzler Friedrich Merz die Freigabe von 1 Milliarde Euro Militärhilfen für die Ukraine angekündigt. Außerdem solle das Land 350 Millionen Euro für die von Russland ständig bombardierten Energieanlagen erhalten. Der ukrainische Präsident Volodymyr Zelensky gab bekannt, dass die US-Regierung neue Dreiergespräche der USA, Russlands und der Ukraine plane. Russland kündigte unterdessen an, seine Schläge gegen Kiew und andere Gebiete der Ukraine zu verschärfen. Das Thüringer Bildungsministerium prüft Änderungen bei den Zuschlägen für Lehrer in Bedarfsfächern und Regionen. Minister Christian Tischner sagte, es sei unumstritten, dass es weiterhin Zuschläge geben solle. Nun solle geprüft werden, unter welchen Umständen die Leistungen gewährt würden. Der Lehrerverband hatte kritisiert, dass neue Lehrer die Zuschläge erhielten, langjährige Pädagogen jedoch nicht. Die sächsische Landesregierung hatte in dieser Woche mitgeteilt, die Landzuschläge für angehende Lehrer zunächst zu kürzen und dann zu streichen. Nach dem Stadtratsbeschluss gegen neue Stolpersteine in Heidenau haben sich rund 200 Menschen an einem Mahngang beteiligt. Zu dem stillen Protestmarsch hatte das Alternative Kultur- und Bildungszentrum in Pirna aufgerufen.

0: Die Teilnehmer erinnerten an NS-Opfer, für die Stolpersteine geplant waren. Der Stadtrat hatte Ende September beschlossen, keine neuen Gedenksteine im öffentlichen Raum mehr zuzulassen. Die Entscheidung von AfD, CDU löste bundesweit Kritik aus. In Deutschland arbeiten viele ausländische Fachkräfte unter ihrer Qualifikation. Wie die Frankfurter Rundschau berichtet, ist fast jeder dritte Beschäftigte nur auf Helferniveau tätig. Damit werden berufliche Aufgaben beschrieben, die keine abgeschlossene Berufsausbildung erfordern. Selbst von den Hochschulabsolventen arbeite jeder Achte unter seinem Ausbildungsstand. Als Hauptgrund gelten langwierige Anerkennungsverfahren. Experten warnen, dass dadurch wichtiges Potenzial im Kampf gegen den Fachkräftemangel verloren geht. Die israelische Fußballnationalmannschaft wird beim Nations League-Spiel gegen Irland am Abend mit schwarzen Armbinden auflaufen. Die UEFA billigte einen Antrag des israelischen Verbandes. Demnach sollen die Armbinden an die Opfer des Hamas-Angriffs vor 3 Jahren erinnern. Der Terrorangriff vom 7. Oktober 2023 mit rund 1200 Toten löste den Gaza-Krieg aus. Schon das Hinspiel war von politischen Protesten begleitet worden. Das waren die Nachrichten.
1: Hier ist MDR Jump und jetzt für euch der zuverlässigste Verkehrsservice im Osten. Gleich 18 Uhr und 3 Minuten gucken wir mal auf die A4 Richtung Frankfurt. Zwischen Chemnitz, Gelöser und Chemnitz Mitte stockt der Verkehr. Hier dauert es 10 Minuten für euch länger. Weiter geht's auf der A9 Richtung München zwischen Markt Schorgast und Bad Berneck-Himmelkron. Hier stockt der Verkehr an einer Baustelle, dauert 10 Minuten länger. Und A14 Richtung Magdeburg zwischen Halle-Trotha und Löbejün ist die rechte Fahrspur wegen eines defekten Pkw gesperrt. Und wenn ihr noch was gesehen habt, dann ruft uns gerne an. Staus und Blitzer meldet ihr uns unter 0800 123 2340. Vielen Dank und gute Fahrt. Gucken wir noch schnell aufs Herbstwetter. Das war ja heute ordentlich, ja? Zwar wesentlich heller als gestern und Sonnenbrille konnte man auch mal zwischendurch tragen. Von daher wollen wir uns nicht beschweren. Wir haben aktuell Temperaturen in Weißenfels 16 Grad, in Weimar sind es 16, Görlitz 18 Grad. Und morgen geht es dann neblig los. Später kommt dann die Sonne raus und dann wird es richtig schön goldenes Herbstwetter. Und zwar bis Mitte der Woche in der höchsten, also Maximaltemperaturen steigen auf 24 Grad. Das hört sich doch richtig gut an.
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1: 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Und da ist der Felix Hecklau.
3: Und da ist der Matthias Karpe.
1: Und wir sagen herzlich willkommen und hallo am Sonntag. Es ist wieder soweit. Wir stellen euch neue Musik aus Deutschland vor und starten gleich mit einem echten Kracher aus Dresden.
3: Ja, unser Grammy-Gewinner Purple Disco Machine, er hat es wieder getan. Mhm. Und es gibt eine Kostprobe für sein brandneues Album. Das kommt erst nächstes Frühjahr. Heißt Cosmotropia. Also
1: cooler
3: so
1: Titel.
3: Ja, so ein bisschen Kosmos, so ein bisschen Tropen. Also wie so ein Cocktail mit Schirmchen auf dem Mars. Und da hat er eine britische Sängerin für die erste Single geholt. Meek nennt die sich. Mhm. Und die Nummer klingt gar nicht so nach ganz dolle Elektro, sondern eher so 80er Rock, so ein bisschen Disco.
1: Ja. Ja. Aha.
3: Er hat sich wohl auch von Kraftwerk und von Pink Floyd inspirieren lassen für die Platte.
1: Wow, müssen wir unbedingt reinhören. Jetzt hier bei MDR Jump unsere erste Nummer. Purple Disco Machine mit Test My Luck.
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0: Und weil wir jetzt im Oktober angekommen sind hier bei Made in Germany, hat der Felix Hecklau für euch eine schöne Überraschung mitgebracht. Es gibt gleich was zu gewinnen.
1: Tickets, ganz tolle Tickets.
0: Und wie ihr daran kommt und zu wem wir euch überhaupt schicken, das hört ihr gleich nach Juli, dieses Leben. 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

0: Jeden Sonntag von 18 bis 19 Uhr bekommt ihr von uns neue Musik aus Deutschland. Hier bei Made in Germany bei MDR Jump mit Felix Hecklau ist auch am Start unser Musikexperte. Jetzt mit einer, neuen Dokumentation, die wir euch sehr ans Herz legen wollen.
1: Ja, die heißt No Angels, das sind wir. Drei Teile gibt's ab 14. Oktober in der ARD Mediathek und da erfahren wir nicht nur, wie sie groß geworden sind als erste deutsche Castingband, sondern auch den ganzen Absturz und die Sachen, die wir nicht erfahren haben. Zum Beispiel, dass Jess von den No Angels tatsächlich gegangen wurde, als sie schwanger war.
2: Ja, das wäre heute nicht mehr denkbar und ich glaube auch früher war ich auch einfach noch zu jung, um da ein Statement abgeben zu können. Ich war dann so, ja okay, also ich habe jetzt eh mein Kind und dann kümmere ich mich erstmal um die und wir haben uns ganz bewusst dafür entschieden, dass wir sagen, ich verlasse die Gruppe. Ich wollte auch nicht, dass pressetechnisch da irgendwie die Mädels dann auch zerrissen werden, weil es geht ja ganz, ganz schnell sowas.

0: Und okay, jetzt nach 20 Jahren kann man es ja mal sagen.
1: Krasse Geschichte, finde ich. Das wäre heute ein Riesenskandal. Und die ARD-Dokumentation taucht also sehr, sehr tief ein in die Geschichte der No Angels und heißt No Angels, das sind wir. Start ist am 14. Oktober und jetzt kommt der Riesenknüller, Felix, sag schnell.
2: Wir schicken euch einen Tag vorher ins Kolosseum in Berlin und da könnt ihr die Doku schon sehen mit den No Angels vor Ort.
1: Das könnt ihr jetzt gewinnen, exklusive Preview-Karten, ruft einfach an 0800 123 2340, das ist unsere kostenlose Nummer. Und von uns gibt es jetzt noch die neue Single von den No Angels und die heißt, Felix,
2: Perfect Kind of Us, brandneu.

0: Ihr hört MDR Jump mit Made in Germany. Eine gute Wahl. Und übrigens herzlichen Glückwunsch. Die Tickets für die No Angels Preview in Berlin sind raus. Wir wünschen ganz viel Freude und vielen Dank fürs Mitmachen und sind jetzt schon bei der neuen Single von Mark Forster gelandet.
1: Mhm. Die heißt Cool.
0: Cool.
1: Ja.
0: Ja, ein Wort, das irgendwie nicht aus der Mode kommt. Und er hat sich auch nochmal die Mühe gemacht, es ein bisschen umzudeuten.
1: Ja, es geht da nicht darum, dass man jetzt besonders lässig oder toll rüberkommt, sondern es geht um eine Haltung anderen Menschen gegenüber.
2: Ich bin ins Studio gegangen und wollte irgendwas machen, was gute Laune macht. Und rausgekommen ist ein Song, der davon handelt, dass ich eine gute Idee finde, wenn wir uns alle gut verstehen würden. Also wenn wir alle cool miteinander sind. Egal, wo wir herkommen, egal aus welcher Richtung wir uns gerade bewegen, dass wir uns an einem Tisch treffen und miteinander reden.
0: Also ist die neue Single quasi so eine Antwort auf die ziemlich gereizte Stimmung im Land? Kann man das so sagen, Felix?
1: Das würde ich genauso sagen, ne? Also wir sind immer schnell bei Angriff und Abwehr und Mark Forster dreht das dann cool einfach um und sagt, wie wäre es denn, wenn wir uns nicht gleich streiten, sondern eben einfach alle cool miteinander sind.
0: Mark Forster, ganz neu für euch mit Cool.

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4: Gleich 18.30 Uhr. Hier ist MDR Jump. Die wichtigsten Meldungen zur halben Stunde hat jetzt Ines Hermann.
5: Eine Gruppe Jugendlicher hat in Waldheim rassistische Lieder gesungen und eine verfassungsfeindliche Parole gerufen. Wie die Polizei im Landkreis Mittelsachsen mitteilte, wurden gegen drei Personen Platzverweise erteilt. Gegen sie werde nun wegen des Verdachts des Verwendens von Kennzeichen verfassungswidriger Organisationen ermittelt. Bei einem Waldbrand nahe der Inka-Stadt Machu Picchu ist ein Mensch ums Leben gekommen. Nach Angaben der peruanischen Behörden war das Feuer vor zwei Tagen im sogenannten Heiligen Tal ausgebrochen. Dort liegt auch der Bahnhof, der von Besuchern am häufigsten für die Anreise nach Machu Picchu genutzt wird. In Neustadt an der Orla haben Unbekannte mit einer Rakete einen Briefkasten gesprengt. Die Polizeiinspektion Saale-Orla sprach von vier Jugendlichen. Sie bat um weitere Hinweise, um deren Identität zu klären.
4: 18.30 Uhr, ich gucke mal auf die Straßen. Hier ist MDR Jump. Geht los auf der A4 Richtung Frankfurt. Zwischen Chemnitz-Glöser und Chemnitz-Mitte stockt der Verkehr. Ihr braucht 10 Minuten länger. A9 Richtung München. Zwischen Markt Schorgast und Bad Berneck-Himmelkron stockt der Verkehr an einer Baustelle. Hier sind es auch 10 Minuten mehr Zeit, die ihr einplanen müsst. A13 Richtung Berlin. Zwischen Starkow und Baruth-Mark. Hier ist die linke Fahrspur nach einem Unfall blockiert. A14 Richtung Magdeburg zwischen Halle-Trotha und Löbejün ist die rechte Fahrspur immer noch wegen eines defekten PKW gesperrt. Und auf der B85 zwischen dem Abzweig Eichicht und Hockeroda Behinderungen nach einem Unfall. Falls ihr noch was gesehen habt, ruft uns einfach an. Das geht kostenlos unter 0800 123 2340. Ja, und da hat die Sonne das, was sie gestern verpasst hat, heute wieder gut gemacht, oder? Der Nachmittag hinten raus war dann doch recht freundlich. Mit Sonnenschein, blauer Himmel, ein paar Wölkchen waren auch unterwegs. Bisschen Sprühregen war auch dabei. Aber ansonsten ein Top-Tag. Und wir machen da auch morgen weiter. Morgen früh gibt es erstmal Nebel. Dann kommt die Sonne raus und dann wird es bis Mittwoch richtig goldenes Oktoberwetter. Bis 24 Grad.
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4: Felix Hecklau ist da aus der MDR Jump Musikredaktion und mein Name ist Matthias Karpe. Hallo. Wir wollen euch übrigens sehr empfehlen, wenn ihr etwas verpasst hier in der Sendung, könnt ihr jederzeit zurückspulen. Möglich macht das unsere ARD Sounds App.
7: Und jetzt gibt's gleich ein Datum, das könnt ihr euch merken und wenn ihr es dann vergessen habt, spult ihr einfach zurück. Der 2. Juli nächstes Jahr, den tragt ihr euch bitte fett in den Kalender. Da sind Kraftklub auf der Festwiese in Leipzig und das wird das größte Kraftklub-Konzert aller Zeiten. Die spielen da quasi alle Hits durch 5 Epochen mit 5 unterschiedlichen Looks und der nächste Song, der ist auf jeden Fall auch dabei.
4: Ja, einer meiner absoluten Lieblingssongs, Kraftklub mit Songs für Liam, live zu erleben auf der Leipziger Festwiese im nächsten Jahr, präsentiert von MDR Jump und MDR Sputnik. Auf geht's, Felix!
7: Juhu!

0: Das ist unser Date hier auf den Sonntag, 18 bis 19 Uhr. Immer eine Stunde neue Musik aus Deutschland bekommt ihr zuverlässig ausgewählt von unserem Musikredakteur, von unserem Experten Felix Hecklau aus der MDR Jump Musikredaktion. Und jetzt reden wir über die Kelly Family. Mhm. Und wenn wir über die Kelly Family reden, dann denke ich an ausverkaufte Tourneen, an kreischende Menschen, eine Riesenhysterie, an die Bravo. Aber das war ja nicht immer so.
1: Das stimmt. Also vor dem Durchbruch mit An Angel, da hatten die es gar nicht so einfach. Vor allem die Kinder mussten immer mit. Die haben ja wirklich Straßenmusik gemacht.
0: Mhm.
1: Und auch bis nachts. Und die haben teilweise auf der Straße gefroren und in Schlafsäcken da übernachtet. Ganz furchtbar. Jedenfalls gibt es da jetzt den jüngsten Spross der Kellys. Iggy Kelly ist unterwegs. Und ich habe den gefragt, hast du auch mal Straßenmusik gemacht? Da hat er Folgendes gesagt.
2: Ich war schon mal mit einem Gitarristen auf der Straße, da haben wir mal so ein bisschen gespielt. Aber das ist natürlich überhaupt nicht damit zu vergleichen, wenn du dann irgendwie weißt, du musst jetzt Geld verdienen, um Essen zu haben. Dann regnet es in Strömen und dann machst du weiter bis irgendwie 8 Uhr abends. Also das ist natürlich eine ganz andere Hausnummer. Wie es sich anfühlt, weiß ich nicht.
1: 23 Jahre jung und ich finde, das ist ein echt sympathischer Typ. Ja? Also der weiß Dinge noch zu schätzen, auf jeden Fall. Und kann vielleicht deswegen auch so im Alltag ein Wunder erkennen. Oder auf Englisch Miracle, so heißt nämlich seine neue Single.
0: Und die hören wir uns jetzt an. Hier ist Iggy Kelly für euch bei Made in Germany.

0: Und da geht die Stunde schon wieder so schnell vorbei. Wir müssen, glaube ich, noch ein bisschen Verlängerung bei unserer Chefin beantragen, Felix.
1: Ja, Matthias, ich hätte Zeit.
0: Ich auch. Made in Germany ist hier bei MDR Jump. Und das Beste wie immer zum Schluss. Jetzt Musik neu aus Bayern für euch. Bayerisch.
1: Ja, vom Chiemsee kommen die zwei Brüder.
0: Schön.
1: Jakob und Matti Bruckner.
0: Aha.
1: Hätten sich wunderbar Bruckner und Bruckner nennen können. Heißen aber nur einfach Bruckner.
0: Machen aber andere Musik jetzt auch.
1: Ja, ja, so ein bisschen.
0: Stil, was würdest du sagen?
1: Na, so Richtung an Mike Hunterreit, vielleicht ein bisschen flotter teilweise.
0: Ja, mögen wir.
1: Und ein bisschen weniger Kette geraucht. Und die haben ein ganz tolles Album gemacht, das dritte mittlerweile, Zusammenbleiben. Die wohnen auch unter einem Dach, tatsächlich in einem Haus.
0: Ja.
1: Aber diese Single, Gute Dinge, die hat mich richtig abgeholt, weil manchmal geht man ein bisschen miesepetrig durchs Leben, aber Kinder, wenn dann so Kinder ums Leben kommen, die verändern die Perspektive, sagt Jakob Bruckner.
2: Als meine Tochter da war, hatte ich so einen total naiven Glauben an die Zukunft wieder gewonnen. Man sieht so dieses Wunder, ja, und ist so, das wird schon alles werden plötzlich. Weil ich war davor sehr, sehr zynisch und habe viel mit mir gehadert. Und es gibt dann einfach was, was viel wichtiger ist als alles andere plötzlich. Und das ist viel gesünder als immer, um das eigene Ego zu kreisen. Kinder sind gesund, das ist das Allerwichtigste.
0: Kann man sich ausdrucken, was er gerade gesagt hat. Oben drüber hängen, perfektes Motto. Und absolut. Damit sagen wir Tschüssi und bis nächsten Sonntag. Dann gibt's uns wieder bei Made in Germany hier bei MDR Jump. Jetzt für euch Bruckner mit Gute Dinge. Felix, es war mir ein Fest wieder.
1: Mir auch.
3: Hier.

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6: Um 19 Uhr mit Ines Hermann. Bei seinem Besuch in Kiew hat Bundeskanzler Friedrich Merz die Freigabe von 1 Milliarde Euro Militärhilfen für die Ukraine angekündigt. Außerdem solle das Land 350 Millionen Euro für die von Russland ständig bombardierten Energieanlagen erhalten. Der ukrainische Präsident Volodymyr Zelensky gab bekannt, dass die US-Regierung neue Dreiergespräche der USA, Russlands und der Ukraine plane. Russland kündigte unterdessen an, seine Schläge gegen Kiew und andere Gebiete der Ukraine zu verschärfen. Das Thüringer Bildungsministerium prüft Änderungen bei den Zuschlägen für Lehrer in Bedarfsfächern und Regionen. Minister Christian Tischner sagte, es sei unumstritten, dass es weiterhin Zuschläge geben solle. Nun solle geprüft werden, unter welchen Umständen die Leistungen gewährt würden. Der Lehrerverband hatte kritisiert, dass neue Lehrer die Zuschläge erhielten, langjährige Pädagogen jedoch nicht. Die sächsische Landesregierung hatte in dieser Woche mitgeteilt, die Landzulage für angehende Lehrer zunächst zu kürzen und dann zu streichen. Nach dem Stadtratsbeschluss gegen neue Stolpersteine in Heidenau haben sich rund 200 Menschen an einem Mahngang beteiligt. Zu dem stillen Protestmarsch hatte das Alternative Kultur- und Bildungszentrum in Pirna aufgerufen. Die Teilnehmer erinnerten an NS-Opfer, für die Stolpersteine geplant waren. Der Stadtrat hatte Ende September beschlossen, keine neuen Gedenksteine im öffentlichen Raum mehr zuzulassen. Die Entscheidung von AfD und CDU löste bundesweit Kritik aus. In Oranienburg sind in der Geschäftsstelle der Linken Mitglieder der Linksjugend mit Pfefferspray angegriffen worden. Nach Angaben der Polizei wurden 2 Menschen verletzt, 1 Person kam ins Krankenhaus. Die Fahndung nach 3 Verdächtigen läuft. Kurz vor der Attacke soll einer der mutmaßlichen Täter gefragt haben, ob man in dem Parteibüro die AfD wählen könne. Die Polizei geht von einem politischen Motiv aus. Die israelische Fußballnationalmannschaft wird beim Nations League-Spiel gegen Irland am Abend mit schwarzen Armbinden auflaufen. Die UEFA billigte einen Antrag des israelischen Verbandes. Demnach sollen die Armbinden an die Opfer des Hamas-Angriffs vor 3 Jahren erinnern. Der Terrorangriff vom 7. Oktober 2023 mit rund 1200 Toten löste den Gaza-Krieg aus. Schon das Hinspiel war von politischen Protesten begleitet worden. Das waren die Nachrichten. Der Blick aufs Wetter in der Nacht, teils klar, teils leicht bewölkt. Es bleibt trocken, später wieder vielerorts Nebel, die Tiefstwerte 8 bis 4 Grad. Morgen teilweise bis in den Vormittag Nebel, sonst oft Sonne und trocken, maximal 18 bis 23 Grad. Und am Dienstag geht's dann freundlich weiter. Es ist 19.03 Uhr.
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7: A4 Richtung Frankfurt. Zwischen Chemnitz-Glöser und Chemnitz-Mitte stockender Verkehr plus 10 Minuten. A9 Richtung München. Zwischen Marktschorgast und Bad Berneck-Himmelkron. Stockender Verkehr an einer Baustelle plus 10 Minuten. A13 Richtung Berlin. Zwischen Starkow und Baruth-Mark ist die linke Fahrspur nach einem Unfall blockiert. A14 Richtung Magdeburg. Zwischen Halle-Trotha und Löbe-Jün ist die rechte Fahrspur wegen eines defekten Pkw gesperrt. A72 Richtung Hof. Zwischen Penig und Niederfrohna Behinderungen nach einem Unfall.
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3: Mit Michael Reufsteck, hallo, hier beginnt der Sonntagabend mit Nico Santos und Why Don't You Stay?
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0: The Killers und Read My Mind. In Pop, der Abendshow bei SWR 3, SR 1 und MDR Jump. Hallo zusammen, Michael Räufschneck hier. Schön, dass ihr da seid. Ich möchte den Abend mit einer persönlichen Mitteilung beginnen. Ich bin reich. Yeah! Ich habe 20 Euro in der Tasche einer Hose gefunden, die ich seit Jahren nicht mehr anhatte.
1: 20 Euro, ja!
0: Gut, als Geldanlage nicht besonders geeignet, denn es ist nahezu ausgeschlossen, dass das Geld mehr geworden ist, seit ich den Schein irgendwann mal in die Tasche gesteckt hatte. Aber es war zumindest eine schöne Überraschung.

0: Ja, wahrscheinlich hat Harry recht. Ich weiß nicht genau, wie lange die 20 Euro in der Hosentasche waren, in der ich sie heute endlich wiedergefunden habe. Aber Harry sagt, ich denke, inflationär gerechnet hast du eigentlich nur 15 Euro gefunden.
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0: Was für ein cooler Song. Ewig nicht gehört. Lightning Crashes von Live. Hier ist Pop, die Abendshow. Mein Ohr juckt. Das bedeutet normalerweise, dass Michael Schulte neue Musik veröffentlicht. Aber diese Woche könnte es auch an der Wespe liegen, die mich ins Ohr gestochen hat. Michael Schulte hat trotzdem einen neuen Song veröffentlicht. Und hier erklärt er, worüber.
1: Ist ein Song, den ich geschrieben habe für meine beiden Söhne, Luis und Lenny. In dem Song geht's darum, wie wichtig es ist, dass Kinder heutzutage aber generell einfach behütet aufwachsen, dass sie immer das Gefühl haben, da ist jemand da, der mir hilft, wenn es mal nicht so läuft im Leben und auch Sinnbild

0: dafür dieses typische, wenn man nachts mal das Licht ausmacht, wenn sie einschlafen und dann vielleicht Angst bekommen, weil sie denken, da sind Monster unterm Bett oder generell Monster auf dieser Welt, dass man dann vielleicht ein Licht anlässt und einfach auch für sie da ist und gerade in dieser aktuell immer komplizierter werdenden Welt, einfach, dass sie das Gefühl haben, jemand zeigt mir den Weg.
1: Die neue Single von Michael Schulte werdet ihr euch wahrscheinlich merken als When the Lights Go Out, denn das singt er dauernd, aber so heißt sie nicht. Der Titel kommt aus einer anderen Zeile im Song, die er so ein bisschen hinnuschelt und man versteht nicht genau, ob er Come For You oder Cuddle You singt. Deshalb hat er das freundlicherweise als Titel auf den Song geschrieben, damit man weiß, was er wirklich singt. Cover You

Radical von Dua Lipa. Hier ist Pop, die Abendshow. Wir eröffnen in diesen Tagen die Kürbissaison mit unserem Quiz Kürbis oder Krawall. Denn wir haben festgestellt, dass es allein am Namen nicht immer ganz leicht ist, eine Kürbissorte von dem Namen einer Heavy-Metal-Band zu unterscheiden. Aber wir versuchen es heute nochmal. Konkret, versucht ihr es heute? Nochmal unter 07221 2011. Kürbis oder Krawall unterscheidet am Namen, was man essen oder versuppen kann und was laute Musik ist. 07221 2011. Spielt ihr mit uns?

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4: Heute Nacht fällt im Süden Deutschlands gebietsweise Regen, später vor allem in Alpennähe. Sonst ist es trocken und klar oder nur locker bewölkt. Es bilden sich aber einige Nebelfelder. Morgen erwartet uns in den meisten Regionen nach zum Teil zögerlicher Nebelauflösung Sonnenschein bei meist nur lockeren Wolken. In Alpennähe sind die Wolken kompakter und vor allem am Vormittag gibt es noch Schauer. Die Höchstwerte reichen von 18 Grad im Norden bis 24 Grad am Oberrhein.
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5: A13 Richtung Berlin. Zwischen Stakow und Barut mag Stau und stockender Verkehr an der geräumten Unfallstelle. A14 Richtung Magdeburg. Zwischen Halle-Trotha und Löbe-Jün ist die rechte Fahrspur wegen eines defekten PKW gesperrt. A72 Richtung Hof. Zwischen Penich und Niederfrohna Behinderungen nach einem Unfall.
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6: Hier ist Pop, die Abendshow mit Michael Reifsteck. Adela war der Name, den Adele benutzt hat, wenn sie inkognito in Hotels eingecheckt hat, ohne sich viel Mühe zu geben. Blöderweise gibt es jetzt eine Popsängerin, die tatsächlich Adela heißt und immer erfolgreicher wird. Hier ist Adela und Ain't in L.A.

Promotion von Marshmallow und den Jonas Brothers. Pop, hier, die Abendshow. Vor 30 Jahren ist das erste Album von Nickelback erschienen. Vor 25 Jahren hatten sie ihren Durchbruch mit How You Remind Me. 9 Jahre ist das letzte Album her, auf dem Songs waren, an die man sich vielleicht erinnert. Da war After the Rain drauf und Song on Fire. Und seit 4 Jahren kam gar kein Album mehr, aber jetzt führt die Zeitleiste in die Zukunft, denn in 4 Wochen erscheint wieder eins, Everything Under the Sun, das 11. Album von Nickelback. Und hier ist eine Vorabsingle daraus, Make Me Love You.

0: aus Schallstadt. Hallo Christian.
1: Hallo.
0: Die Kürbissaison beginnt. Habt ihr sie schon eröffnet? Colin, gab es schon die erste
2: Kürbissuppe? Nein, bei uns gab es noch keinen Kürbis.
0: Christian, bei dir die erste Kürbissuppe schon intus?
1: Richtig, ja.
0: Aber Colin, du bist eher Team Metal, oder?
2: Genau, ja.
0: Das heißt, viele Konzerte, viel Musik zu Hause?
2: Nee, ich mag nur Kürbis nicht so gerne. Also genau der Richtige für das Spiel.
0: Christian, eher so die Kompetenzen 50-50 verteilt, ja?
1: Würde ich mal behaupten, ja.
0: Man kann es am Namen nicht immer erkennen, aber genau das ist das Spiel. Es ist vielleicht dann doch eher ein Ratespiel, wenn man es nicht weiß. Drei Begriffe und die Frage, ist das jeweils der Name einer Kürbissorte oder heißt so eine Heavy-Metal-Band? Wer von euch mehr Richtige errät, bekommt einen Preis. Und der erste Begriff lautet Pripjat. Pripjat, Colin, ist das eine Metalband oder ist das eine Kürbissorte?
2: Ich sag mal, das ist eine Metalband.
0: Du sagst eine Metalband. Christian?
1: Ich würde tatsächlich zum Kürbis tendieren.
0: Es ist eine Metalband. Der Punkt geht an Colin Thrash Metal aus Köln. Pripjat. Zweiter Begriff. Futsokurukawa. Futsokurukawa. Christian, was sagst du?
1: Das ist jetzt aber ein Kürbis.
0: Das ist ein Kürbis. Und Colin?
2: Ich sag auch Kürbis.
0: Du sagst auch Kürbis, dann sind das Punkte auf beiden Seiten. Jawohl, stimmt, ist ein Kürbis. Und Tetsu Kabuchi. Tetsu Kabuchi. Colin?
2: Ich sag Kürbis.
0: Du sagst ein Kürbis. Christian?
1: Sag ich auch, ja.
0: Es ist ein Kürbis, jawohl, aber damit ist es ein Sieg für Colin. Einen Punkt mehr. Danke euch beiden für Mitmachen, dass ihr die Kürbissaison mit uns hochhaltet. Und habt einen schönen Abend, Colin, bekommst einen kleinen Preis von uns.

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1: Um 20 Uhr mit Ines Hermann. Bei seinem Besuch in Kiew hat Bundeskanzler Friedrich Merz die Freigabe von 1 Milliarde Euro Militärhilfen für die Ukraine angekündigt. Außerdem soll er das Land 350 Millionen Euro für die von Russland ständig bombardierten Energieanlagen erhalten. Der ukrainische Präsident Volodymyr Zelensky gab bekannt, dass die US-Regierung neue Dreiergespräche der USA, Russlands und der Ukraine plane. Russland kündigte unterdessen an, seine Schläge gegen Kiew und andere Gebiete der Ukraine zu verschärfen. Einen Monat nach der Landtagswahl in Sachsen-Anhalt hat CDU-Fraktionschef Sven Schulze bekräftigt, dass die AfD bei der Ministerpräsidentenwahl nicht auf Stimmen der Christdemokraten setzen kann. In der ARD sagte Schulze, es werde keiner von der CDU zur AfD in irgendeiner Form wechseln. Dies hätten alle CDU-Abgeordneten mehrfach bestätigt, sowohl mündlich als auch schriftlich. AfD-Co-Fraktionschef Ulrich Siegmund will sich im Dezember zum neuen Ministerpräsidenten wählen lassen. Seiner Partei fehlen im Parlament aber 3 Stimmen zur Mehrheit. Das Thüringer Bildungsministerium prüft Änderungen bei den Zuschlägen für Lehrer in Bedarfsfächern und Regionen. Minister Christian Tischner sagte, es sei unumstritten, dass es weiterhin Zuschläge geben solle. Nun solle geprüft werden, unter welchen Umständen die Leistungen gewährt würden. Der Lehrerverband hatte kritisiert, dass neue Lehrer die Zuschläge erhielten, langjährige Pädagogen jedoch nicht. In Deutschland arbeiten viele ausländische Fachkräfte unter ihrer Qualifikation. Wie die Frankfurter Rundschau berichtet, ist fast jeder dritte Beschäftigte nur auf Helferniveau tätig. Damit werden berufliche Aufgaben beschrieben, die keine abgeschlossene Berufsausbildung erfordern. Selbst von den Hochschulabsolventen arbeite jeder 8. unter seinem Ausbildungsstand. Als Hauptgrund gelten langwierige Anerkennungsverfahren. Experten warnen, dass dadurch wichtiges Potenzial im Kampf gegen den Fachkräftemangel verloren geht. In Oranienburg sind in der Geschäftsstelle der Linken Mitglieder der Linksjugend mit Pfefferspray angegriffen worden. Nach Angaben der Polizei wurden 2 Menschen verletzt, 1 Person kam ins Krankenhaus. Die Fahndung nach 3 Verdächtigen läuft. Kurz vor der Attacke soll einer der mutmaßlichen Täter gefragt haben, ob man in dem Parteibüro die AfD wählen könne. Die Polizei geht von einem politischen Motiv aus. Das waren die Nachrichten. Das Wetter in der Nacht teils klar, teils leicht bewölkt. Es bleibt trocken.

0: Später wieder vielerorts Nebel, die Tiefstwerte 8 bis 4 Grad. Morgen teilweise bis in den Vormittag neblig, sonst oft Sonne und trocken, maximal 18 bis 23 Grad. Und am Dienstag weiter ruhiges, trockenes und freundliches Herbstwetter. An den Temperaturen ändert sich erstmal nichts. Es ist 20.03 Uhr.
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2: A13 Richtung Berlin. Zwischen Stakow und Baruth mag Stau und stockender Verkehr an der geräumten Unfallstelle. A14 Richtung Magdeburg. Zwischen Halle-Trotha und Löbe-Jün ist die rechte Fahrspur wegen eines defekten Pkw gesperrt. In Dresden ist das Blaue Wunder bis Montag früh gesperrt. A4 Dresden-Frankfurt. Zwischen Hohenstein-Ernsthal und Glauchau-West wird in Richtung Frankfurt die Fahrbahn erneuert. Bis voraussichtlich Dezember wird der gesamte Verkehr mit je 2 Fahrspuren pro Richtung auf der Richtungsfahrbahn Dresden geführt. Dadurch ist in Richtung Frankfurt die Anschlussstelle Glauchau-Ost bis Ende Oktober gesperrt.
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3: Mit Michael Reufschläg. Hallo, Fußball-Bundestrainer Jürgen Klopp hat die Aufstellung bekannt gegeben für das Nations League-Spiel gegen Griechenland heute Abend. Von den 80 Millionen anderen Bundestrainern sind 2 hier im Studio und wir gucken gleich mal, ob die Aufstellung unseren Segen bekommt. Hier ist zuerst Olivia Dean und So Easy to Fall in Love.
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0: Golden Summer von Loy und David Puentes. Hallo zusammen, hier sind MDR Jump, SR1, Bremen 4, WDR 2 und SWR 3. Pop, die Abendshow. Noch eine gute halbe Stunde, dann geht's los mit Griechenland gegen Deutschland. Das ist die Revanche. Vergangenen Sonntag gab es ja die 0:1 Niederlage. Es war das erste Mal, dass Deutschland überhaupt gegen Griechenland verloren hat. Heute also die Chance zur Revanche. Aber etwas kurios, die Griechen müssen sich auf komplett neue Gegner einstellen, nur eine Woche später. Kein einziger aus der Startaufstellung von der vergangenen Woche spielt heute von Anfang an. Jens Grotegut aus dem Kloppo-Kader-Kompetenzteam, wen sehen wir denn heute?
1: Also im Tor ist wieder Jonas Obrich von den Bayern. Damit er Spielpraxis bekommt, hat Klopp ja die Woche erzählt. Deswegen ist er trotzdem kein Stammtorwart, das wollte er nochmal ganz sicher gesagt haben. Im Verein ist er ja Nummer 2 hinter Manuel Neuer. Die Abwehr, die ist dann relativ ähnlich zum Sieg gegen Serbien. Das ist ja dieser Kader 2. Malik Ciao und Waldemar Anton in der Innenverteidigung. Philipp Treu vom SC Freiburg ist wieder rechts dabei. Das ist schon ein Ausrufezeichen, weil schon sein drittes Spiel unter Klopp. Und links darf jetzt David Raum das erste Mal ran. Im Mittelfeld spielen wieder Pavlovic, Bischof und Wirtz. Die haben das ja gegen Serbien super hinbekommen. Derry Scherhand, auch von Freiburg, der ist wieder links vorne. Rechts vorne bekommt Lennart Kahl das erste Mal eine Chance unter Klopp. Und in der Mitte, da startet Johnny Burkhardt. Der wurde ja gegen Serbien eingewechselt und ist einer von den Spielern, die halt auch schon im Spiel gegen Griechenland am Sonntag dabei waren. Den kennen die also ein bisschen, weil er wurde eingewechselt. So hatte noch so, ich glaube, so 30 Minuten oder so auf Platz.
0: Ach ja, dann haben sie wenigstens einen, auf den sie sich zum Teil vorbereiten konnten. Die deutsche Nationalmannschaft gibt es ja nun schon eine ganze Weile. Wir hatten noch nie zwei gleichzeitig wie jetzt. Aber es gibt auch noch eine weitere Premiere heute.
1: Deutschland hat tatsächlich noch nie in Thessaloniki gespielt. Also viermal waren sie schon in Griechenland zu Gast, aber dann entweder in Athen oder in Piräus. Jetzt eben in Thessaloniki. Und das, sagt der DFB, ist der 215. Spielort des DFB-Teams in der Geschichte. Fun Fact auch noch, Klopp und die Mannschaft sind erst heute Mittag angereist und das ist schon ziemlich clever, weil so haben sie kein Problem mit der Zeitumstellung, weil in Thessaloniki ist es tatsächlich, habe ich auch nicht auf dem Schirm gehabt, eine Stunde später als bei uns. Also da ist es dann um 21:45 ist dann da.
0: Und bei uns um 21:45, ihr kommt bei RTL im Fernsehen sehen, ihr hört natürlich auch im Radio bei uns alle wichtigen Infos, wenn Tore fallen oder sonst was Bemerkenswertes passiert, sagen wir es euch hier. Griechenland gegen Deutschland, Nations League.

All We Need Is Love von Stefanie Heinzmann zusammen mit Jake Isaac. Das war das bisher einzige Mal, dass der englische Singer-Songwriter Jake Isaac bei uns aufgefallen ist. Sonst hat er viel im Hintergrund gearbeitet und als Session-Musiker zum Beispiel für Blue, Gabrielle und Duffy gespielt. Jetzt könnte er aber wieder Teil eines Hits werden, denn er hat einen Song zusammen mit Bushle G aufgenommen. Bushle G ist ein 27 Jahre alter Musiker aus Südafrika, ein sehr vielversprechender. Über den Menschen, die dafür bezahlt werden, schreiben, er schreibe Hymnen, die so groß sind wie Wolkenkratzer. Das klingt einigermaßen überheblich, aber wir haben recherchiert. Das höchste Gebäude in Bushle G's Heimatort Uitenhage ist ein 35 Meter hoher Turm. Das ist also dann doch noch einigermaßen bescheiden. Hier ist dieser Song von Bushle G und Jake Isaac, I Would Lose It All.

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5: Heute Nacht fällt im Süden Deutschlands gebietsweise Regen, später vor allem in Alpennähe. Sonst ist es trocken und klar oder nur locker bewölkt. Morgen erwartet uns in den meisten Regionen nach zum Teil zögerlicher Nebelauflösung Sonnenschein bei meist nur lockeren Wolken. In Alpennähe gibt es noch Schauer. Auch ganz im Norden ziehen mehr Wolken durch. Die Höchstwerte reichen von 18 Grad im Norden bis 24 Grad am Oberrhein.
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6: A4 Richtung Frankfurt. Zwischen Stadtroda und Jena Zentrum Behinderungen nach einem Unfall im Baustellenbereich. A14 Richtung Magdeburg. Zwischen Halle-Trotha und Löbe-Jün ist die rechte Fahrspur wegen eines defekten PKW gesperrt.

0: In Dresden ist das Blaue Wunder bis Montag früh gesperrt. A4 Dresden-Frankfurt. Zwischen Hohenstein-Ernsthal und Glauchau-West wird in Richtung Frankfurt die Fahrbahn erneuert. Bis voraussichtlich Dezember wird der gesamte Verkehr mit je 2 Fahrspuren pro Richtung auf der Richtungsfahrbahn Dresden geführt. Dadurch ist in Richtung Frankfurt die Anschlussstelle Glauchau-Ost bis Ende Oktober gesperrt.
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2: Hier ist Pop, die Abendshow mit Michael Reufsteck. Gleich, Keimzeit, Klingklang. Jetzt Martin Garrix und Ed Sheeran. Repeat it.

0: Band-Aids, hier ist Pop, die Abendshow. Bei Hochzeiten können viele Dinge schiefgehen, aber es wird wahrscheinlich nicht peinlicher, als wenn der Bräutigam den Namen der Braut verwechselt. Das ist bei einer Hochzeit in Brisbane passiert. Manchmal ist das wahre Leben wie eine Fernsehserie. Erinnert ihr euch an die Szene aus der Serie Friends, in der Ross vorm Traualtar steht und im Begriff ist, Emily zu heiraten, aber dann dem Pastor nicht Emily nachspricht, sondern Rachel sagt, weil das seine eigentliche Liebe war?
1: Now Ross, repeat after me. I, Ross.
2: I, Ross.
1: Take thee, Emily.
2: Take thee, Rachel.
0: Ja, aus dem echten Leben verbreitet sich gerade diese Szene bei TikTok von dieser Hochzeit aus Australien. Dieser Mann ist seit 6 Jahren mit Emma zusammen und ist im Begriff, sie zu heiraten. Aber sagt er den richtigen Namen? Emma?
3: Take thee. Emily Grace Pumphrey.
4: Emma
3: Grace Pumphrey.
0: Er sagt Emily! Es ging genauso schief wie im Fernsehen, aber im echten Leben ging es dann anders weiter. Emily ist Emmas Schwester und beste Freundin. Nach allem, was wir wissen, lief da nichts und der arme Kerl hat sich einfach nur versprochen. Emily stand halt auch da. Emma hat ihm den Versprecher verziehen. Die Hochzeit fand statt. 2 weitere Dinge haben die Serie und das echte Leben gemeinsam. Beide Szenen wurden inzwischen von Millionen Menschen gesehen. Und immer hat irgendwie Emily damit zu tun.
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It's Pray and Where is My Husband? Fußball Nations League. Heute Abend Griechenland gegen Deutschland. Vergangene Woche hat Deutschland verloren. Diese Woche mit einer völlig anderen Mannschaft versuchen sie das Gegenteil zu erreichen. Die erste Chance hatten die Griechen nach 45 Sekunden. Immerhin einen Torschuss gab es auf deutscher Seite ein paar Minuten später. Jetzt sind 4,5 Minuten gespielt. Es steht noch 0:0. Wir werden euch nicht jeden Ballwechsel schildern heute Abend, aber sollten Tore fallen, erfahrt ihr sie selbstverständlich hier. Wir werden auch nicht jede Wendung und jede Entwicklung in der aktuellen Staffel der britischen Reality-Show, der britischen Version der Reality-Show, Die Verräter, erzählen. Schon allein deshalb, weil wir sie nicht gucken. Aber James Blunt ist gerade einer im Ensemble. Was wir machen ist, wir spielen euch seinen aktuellen Hit Tastes Like Summer.

0: Hier werden Musikwünsche noch per Telepathie erfüllt, denn in dem Moment, in dem wir diesen Song im Radio starteten, schickte Jonas aus Hagsfeld seine Nachricht an uns ab, die wir danach erst lesen konnten, als der Song bereits lief, in der steht: Hallo Michael Reufsteck, ich höre momentan so gerne das neue Lied von James Blunt, Tastes Like Summer. Damit könntet ihr mir das Ende vom Wochenende versüßen, bevor es morgen wieder ins Schaffen geht. Grüßen möchte ich Michelle und Omer und natürlich euch im Studio.
1: Ja, das wussten wir, Jonas. Denn wir sind in euren Köpfen.

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1: Um 21 Uhr mit Ines Hermann. Bundeskanzler Friedrich Merz will alle anstehenden Sozialreformen noch in diesem Jahr auf den Weg bringen. In der ARD sagte Merz, im vierten Quartal müsse es gelingen, die notwendigen Entscheidungen für alle sozialen Sicherungssysteme zu treffen. Dies gelte vor allem für die Rentenreform. Er forderte seine Koalition zugleich auf, die Stabilität der Regierung zu sichern. Vielleicht unterschätzten viele Menschen, wie wichtig das in diesen turbulenten Zeiten sei. Ganz Europa hänge an der Stabilität in Deutschland. Einen Monat nach der Landtagswahl in Sachsen-Anhalt hat CDU-Fraktionschef Sven Schulze bekräftigt, dass die AfD bei der Ministerpräsidentenwahl nicht auf Stimmen der Christdemokraten setzen kann. In der ARD sagte Schulze, es werde keiner von der CDU zur AfD in irgendeiner Form wechseln. Dies hätten alle CDU-Abgeordneten mehrfach bestätigt. AfD-Co-Fraktionschef Ulrich Siegmund will sich im Dezember zum neuen Ministerpräsidenten wählen lassen. Seiner Partei fehlen im Parlament aber 3 Stimmen zur Mehrheit. Das Thüringer Bildungsministerium prüft Änderungen bei den Zuschlägen für Lehrer in Bedarfsfächern und Regionen. Minister Christian Tischner sagte, es sei unumstritten, dass es weiterhin Zuschläge geben solle. Nun solle geprüft werden, unter welchen Umständen die Leistungen gewährt würden. Der Lehrerverband hatte kritisiert, dass neue Lehrer die Zuschläge erhielten, langjährige Pädagogen jedoch nicht. Die Regierung des Jemen hat eine Großoffensive gegen die Houthi-Miliz gestartet, die weite Teile des Landes kontrolliert. Nach Regierungsangaben erstreckt sich die Militäraktion auf alle Frontlinien im Land. Ziel sei, die von den Houthis eroberten Gebiete zurückzugewinnen. Die mit Iran verbündete Miliz hatte im September in einer Blitzoffensive die gesamte Rotmeerküste im Jemen unter ihre Kontrolle gebracht. Das betrifft auch die wichtige Handelsroute durch die Meerenge Bab al-Mandab. In Oranienburg sind in der Geschäftsstelle der Linken Mitglieder der Linksjugend mit Pfefferspray angegriffen worden. Nach Angaben der Polizei wurden 2 Menschen verletzt, 1 Person kam ins Krankenhaus. Die Fahndung nach 3 Verdächtigen läuft. Kurz vor der Attacke soll einer der mutmaßlichen Täter gefragt haben, ob man in dem Parteibüro die AfD wählen könne. Die Polizei geht von einem politischen Motiv aus. Das waren die Nachrichten. Das Wetter in der Nacht teils klar, teils leicht bewölkt. Es bleibt trocken, später wieder vielerorts Nebel, die Tiefstwerte 8 bis 4 Grad. Morgen teilweise bis in den Vormittag hinein neblig, sonst oft Sonne und trocken, maximal 18 bis 23 Grad. Am Dienstag weiter ruhiges, trockenes und freundliches Herbstwetter. An den Temperaturen ändert sich erstmal nichts. Mittwoch dann freundlich und mild, am Donnerstag wechselhaft und kühler. Es ist 21.03 Uhr.
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3: A4 Richtung Frankfurt. Zwischen Stadtroda und Jena-Zentrum Behinderungen nach einem Unfall im Baustellenbereich. Im Erzgebirgskreis auf der Straße zwischen dem Abzweig Jahnsdorf und Niederdorf laufen Kühe auf der Fahrbahn. A4 Dresden-Frankfurt. Zwischen Hohenstein-Ernsthal und Glauchau-West wird in Richtung Frankfurt die Fahrbahn erneuert. Bis voraussichtlich Dezember wird der gesamte Verkehr mit je 2 Fahrspuren pro Richtung auf der Richtungsfahrbahn Dresden geführt. Dadurch ist in Richtung Frankfurt die Anschlussstelle Glauchau-Ost bis Ende Oktober gesperrt.
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4: Mit Michael Reufschneck. Hallo, wir gucken heute für euch Fußball, falls ihr nicht könnt. Griechenland-Deutschland noch 0:0 nach knapp 18 Minuten. Und wir spielen gleich mit euch Kaputt Karaoke. Das ist ein Musikrätsel, bei dem 2 Hits vermengt wurden, die das nie verdient hatten. Und wenn ihr sie entwirrt, ist das eure Chance, bei uns was zu gewinnen. Jetzt Tiffany Harris und ihr aktueller Hit Find Me.
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0: Little by Little. Oasis. Hallo zusammen, Sonntagabend, hier ist Pop, die gemeinsame Abendshow in HR3, Bremen 4, MDR Jump, WDR 2, SR 1, NDR 2 und von SWR 3. Schön, dass ihr da seid. Seid ihr bereit für ein Musikrätsel? Wir spielen Kaputt Karaoke. Ein Spiel, das wir einer kaputten Karaoke-Maschine zu verdanken haben, die zwei Songs vermengt, indem sie ein Playback abspielt, das zu einem bekannten Hit gehört und dazu einen Text anzeigt, der zu einem völlig anderen Song gehört. Wer kriegt die beiden wieder auseinanderdividiert? 07221 2011 ist unsere Nummer. Die könnt ihr anrufen oder ihr eine Nachricht schreiben. WhatsApp, Signal, alles der gleiche Weg, alles die gleiche Nummer. 07221 2011. Hört euch an, was wir hier vermengt haben und guckt mal, ob eure Ohren das auseinanderkriegen. Kaputt Karaoke. Welche zwei Hits haben wir hier? Zu einem gehört die Musik, zum anderen der Text.
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Was haben wir denn da? 07221 2011. Zwei Hits sind gesucht. Musik und Text kommen aus unterschiedlichen Quellen. Und falls ihr noch nicht ganz drauf kommt und es nochmal hören möchtet, in der ARD Sounds App könnt ihr das Programm ein paar Momente, auch manchmal stundenlang, zurückspulen und es einfach nochmal hören. Hier ist eine Eilmeldung aus dem Verkehrszentrum. Achtung, ein Falschfahrer auf der B437 Stotel-Rodenkirchen zwischen Wesertunnel und Esensham. Bitte äußerst rechts fahren und nicht überholen auf der B437 Stotel-Rodenkirchen zwischen Wesertunnel und Esensham. Ein Falschfahrer, bitte Vorsicht in beiden Richtungen. 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Stell euch vor, ihr hört von einem Witz nur die Pointe und wisst nicht, wie es dazu kam. Einfach zurückspulen. Und bei diesem Quiz kann das auch ganz hilfreich sein oder löst es einfach sofort unter 07221 2011.

0: Cherry Puppy von Topic und Becky G. Hier ist Pop, die Abendshow. Hallo Alina aus Wuppertal.
1: Hallo.
0: Du bist mit der großen Rate- und Reisegruppe unterwegs.
1: So sieht's aus.
0: Wie viele seid ihr?
1: Wir sind insgesamt 4 Leute.
0: Wie war euer Sonntag?
1: Sehr cool. Also wir haben leider Gottes sehr viel Geld ausgegeben, aber dafür haben wir auch schöne Sachen gefunden.
0: Nämlich? Ihr wart shoppen heute, oder wo
1: wir? Wir waren shoppen, richtig. Wir waren in Roermond. Wir haben das mal ausgenutzt.
0: Ist immer ganz wichtig. Wenn samstags ein Feiertag ist, muss Sonntagsverkauf offen sein, um das alles zu kompensieren, denn irgendwo muss das Geld ja raus.
1: So sieht's nämlich aus.
0: Alina, ihr habt eben im Auto kaputt Karaoke gehört. Wir hören uns das Spiel noch einmal an. 2 Songs, die vermengt wurden, weil Musik und Text aus unterschiedlichen Hits stammen.
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0: So, so, was haben wir denn da, Alina?
1: Genau, wir haben einmal rausgehört von Ava Max Kings and Queens und Riptide von Vance Joy.
0: War das eine Gemeinschaftserkenntnis?
1: So heißt. Also ich hab die eine Hälfte geraten und die andere Hälfte, da war ich mir unsicher, da hatte ich den Interpreten und die andere hatte das Lied dazu.
0: Ist doch fantastisch, so muss man das zusammen erarbeiten. Wir überprüfen kurz, ob das stimmt, was du behauptest. Kings and Queens von Ava Max. Und das klingt wie das Playback, das wir eben gehört haben. Und hier ist die Textkontrolle. Vance Joy, Riptide. Hat Angst vor Zahnärzten und dem Dunkeln. Das sind die markanten ersten Zeilen von Riptide von Vance Joy. Jawohl! Alles richtig. Habt ihr prima gemacht zusammen. Herzlichen Glückwunsch.
1: Dankeschön.
0: Es kommt ein kleiner Überraschungspreis zu euch. Und jetzt noch eine gute Heimfahrt.
1: Dankeschön. Tschüss. Tschüss.

Slow Dance for a Minute, aktueller Hit von Giant Rooks. Fußball Nations League, Griechenland, Deutschland. Es ist eben ein Tor gefallen für Deutschland, aber es zählt nicht. Nach reiflicher Überlegung und Überprüfung durch den Videoschiedsrichter kam man zu dem Schluss, dass irgendwann vorher an der Mittellinie ein leichtes Handspiel stattgefunden hatte. Tor gilt nicht, Spielstand weiter 0:0.

Unbelievable von EMF in Pop der Abendshow. Ganz neue Musik jetzt von Charlie Gier und Cat Burns. Cat Burns kennen wir schon. 26, kommt aus London, singt gute Songs, aber wer ist dieser Charlie Gier? Nun, er ist 24, kommt aus Kent und hat es in nur einem Jahr vom Türsteher bei McDonald's zum Reality-TV-Star geschafft, dessen Song durch die virale Decke ging. Her Eyes wurde 150 Millionen Mal gestreamt. Er spielt Saxophon, baut das auch regelmäßig in seine Songs ein und hat sich jetzt mit Cat Burns zusammengetan. Fun Fact, in einem Interview hatte die mal gesagt, dass sie überhaupt kein Fan von Smalltalk ist. Macht sie gar nicht. Und wie heißt jetzt der Song? Genau, Smalltalk. Charlie Gier und Cat Burns.

Da war das Saxophon am Ende von Charlie G und Cat Burns. Small Talk. Ein Hauch von 80er wehte durch diesen nagelneuen Hit. Jetzt Robin Schulz und Alida. One more time.

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4: 21.32 Uhr, das Neueste aus dem Verkehrszentrum. Eine Entwarnung auf der B437 Stotel-Rodenkirchen. Kein Falschfahrer mehr zwischen Dedesdorf und Esensham. Vorsicht auf der A6 Heilbronn Richtung Nürnberg. Zwischen Kirchberg und Kreilsheim liegt ein totes Tier auf der rechten Spur. Und A7 Füssen Richtung Ulm zwischen Altenstadt und Illertissen. 4 Kilometer stockender Verkehr. Ihr verliert etwa 10 Minuten. Sonst im Moment gerade keine nennenswerten Behinderungen. Kommt gut an.

Animal von Cat's Eye in Pop der Abendshow. Das hier ist Vance Joy, bekannt aus Riptide und Kaputt Karaoke. Er wird den Rest seines Lebens von Riptide leben können, aber er hat auch andere gute Songs gemacht. Den hier zum Beispiel, Mess is Mine.

0: Whatever von Kygo und Ava Max. Es ist Halbzeit zwischen Griechenland und Deutschland. In Thessaloniki spielen die beiden in der Nations League gegeneinander. Es sind bisher noch keine Tore gefallen. Die Halbzeitbilanz von ARD-Sportreporter André Siems.
1: Die deutsche Mannschaft macht fast alles richtig. Sehr dominant, sehr stark im Pressing und im Gegenpressing. Die Griechen kommen so gut wie überhaupt nicht rein ins Spiel. Hätten allerdings schon früh in Führung gehen können in der zweiten Minute. Tsimikas links draußen mit einer schönen Flanke durch den Fünfer hindurch und Masuras völlig frei, köpft rechts unten und Jonas Urbich mit einem blitzsauberen, tollen Reflex fischt den Ball gerade noch so von der Torlinie weg. Danach nur noch die Deutschen mit einem furios aufspielenden Derry Sherhand. Fast alles über links außen, immer wieder rasseln die Flanken nach innen rein. Es gab 6 gute Gelegenheiten für die Deutschen. Der Ball war einmal im Tor, allerdings zuvor Handspiel von Bischoff, deswegen zählte der Treffer nicht. Die Deutschen machen fast alles richtig, vergessen das Tore schießen. 0:0.

0: When you gonna give it up to me? Sean Paul und Keisha Cole. Hier ist Pop, die Abendshow. Unser ARD-Sportreporter hat eben gar nicht erwähnt, ob beim Spiel Griechenland gegen Deutschland schon ein Hund den Platz gestürmt hat. Aber offenbar nicht, sonst hätte er es bestimmt erwähnt. Gestern bei Nordmazedonien gegen Schottland hat in der 9. Spielminute ein Hund den Platz gestürmt. Er hatte sichtlich Spaß. Hat sich auch nicht einfangen lassen von einem mazedonischen Verteidiger. Und auch die Fans hatten ganz offensichtlich Spaß und haben gesungen. Na, was singen die da? Who let the dogs out? So klang der Fanblock. Naja, nach einer halben Minute hat sich der Hund dann freiwillig selbst ausgewechselt und den Platz verlassen. Name und Besitzer sind ungeklärt. Die Bilder konnte man im Fernsehen sehen, im Gegensatz zu menschlichen Flitzern, die ja immer gerne mal nicht gezeigt werden und stattdessen die Kameras über die Publikumsränge schwenken. Es passiert immer mal wieder, dass tierische Flitzer auf dem Platz sind. Jens Grotegut aus dem Flitzer-Kompetenzteam hat ein bisschen mit uns gesammelt. Deswegen hat zum Beispiel die finnische Fußballnationalmannschaft den Spitznamen die Uhus bekommen. Wann war da einer unterwegs?
1: Das ist fast 20 Jahre her. Das war bei Finnland gegen Belgien in Helsinki. Bubi, so wurde er dann später benannt, flog erstmal eine Runde durchs Stadion, hockte sich dann erstmal demonstrativ auf das Tor der Finnen, flog dann weiter aufs Tor der Belgier. Und nachdem er weg war, haben die Finnen dann das 1:0 gemacht und dann 2:0 gewonnen gegen Belgien. Und Bubi wurde auch noch zum Helsinkier des Jahres gewählt.
0: In Liverpool wurde ein Kater zum Volksheld. Erinnere uns nochmal, wie der hieß.
1: Das war Shankly.
0: Shankly.
1: Ja, der lief 2012 an der Anfield Road auf den Platz bei Liverpool gegen Tottenham und machte sich dann in dem Strafraum der Tottenhamer gemütlich. Die Fans sangen auch hier laut, a cat, a cat. Leider kriege ich den Rhythmus nicht mehr hin. Und dann ließ er sich friedlich wegtragen. Der aber war ein Straßenstreuner, kam dann auch in Obhut, wurde aufgepäppelt und eine Familie hat ihn adoptiert. Da ist er dann aber auch abgehauen.
0: Oh, immerhin hat er keinen gebissen, aber auch sowas gab es schon auf einem Fußballplatz.
1: 2013 in der Schweiz bei Thun gegen Zürich, da hat ein Marder den Platz gestürmt und sogar dem Spieler, der ihn packen wollte, in die Hand gebissen. Aber wer hatte mitgedacht? Der Torwart von Zürich, ist ja klar, der hat dicke Handschuhe an. Also hat er sich mit dem Hechtsprung auf diesen Marder gestürzt, hat ihn dann auch weggeholt und dann haben sie ihn neben dem Stadion dann wieder freigelassen.
0: Der Torwart hat damals übrigens nicht nur den Marder gehalten, sondern auch ein paar Bälle. Das war ein hoher Sieg. 4:0 war das damals. Wahnsinn, ja, was die alles können. So, das waren die Fußballtiere. Jetzt spielen die Menschen wieder. Zweite Halbzeit hat gerade begonnen. Griechenland, Deutschland, wenn was passiert, sagen wir es euch.

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1: Um 22 Uhr mit Ines Hermann. Bundeskanzler Friedrich Merz will alle anstehenden Sozialreformen noch in diesem Jahr auf den Weg bringen. In der ARD sagte Merz, im vierten Quartal müsse es gelingen, die notwendigen Entscheidungen für alle sozialen Sicherungssysteme zu treffen. Dies gelte vor allem für die Rentenreform. Er forderte seine Koalition zugleich auf, die Stabilität der Regierung zu sichern. Vielleicht unterschätzten viele Menschen, wie wichtig das in diesen turbulenten Zeiten sei. Ganz Europa hänge an der Stabilität in Deutschland. Einen Monat nach der Landtagswahl in Sachsen-Anhalt hat CDU-Fraktionschef Sven Schulze bekräftigt, dass die AfD bei der Ministerpräsidentenwahl nicht auf Stimmen der Christdemokraten setzen kann. In der ARD sagte Schulze, es werde keiner von der CDU zur AfD in irgendeiner Form wechseln. Dies hatten alle CDU-Abgeordneten mehrfach bestätigt, sowohl mündlich als auch schriftlich. AfD-Co-Fraktionschef Ulrich Siegmund will sich im Dezember zum neuen Ministerpräsidenten wählen lassen. Seiner Partei fehlen im Parlament aber 3 Stimmen zur Mehrheit. Das Thüringer Bildungsministerium prüft Änderungen bei den Zuschlägen für Lehrer in Bedarfsfächern und Regionen. Minister Christian Tischner sagte, es sei unumstritten, dass es weiterhin Zuschläge geben solle. Nun solle geprüft werden, unter welchen Umständen die Leistungen gewährt würden. Der Lehrerverband hatte kritisiert, dass neue Lehrer die Zuschläge erhielten, langjährige Pädagogen jedoch nicht. Die Regierung des Jemen hat eine Großoffensive gegen die Houthi-Miliz gestartet, die weite Teile des Landes kontrolliert. Nach Regierungsangaben erstreckt sich die Militäraktion auf alle Frontlinien im Land. Ziel sei, die von den Houthis eroberten Gebiete zurückzugewinnen. Die mit Iran verbündete Miliz hatte im September in einer Blitzoffensive die gesamte Rotmeerküste im Jemen unter ihre Kontrolle gebracht. In Oranienburg sind in der Geschäftsstelle der Linken Mitglieder der Linksjugend mit Pfefferspray angegriffen worden. Nach Angaben der Polizei wurden 2 Menschen verletzt, eine Person kam ins Krankenhaus. Die Fahndung nach 3 Verdächtigen läuft. Kurz vor der Attacke soll einer der mutmaßlichen Täter gefragt haben, ob man in dem Parteibüro die AfD wählen könne. Die Polizei geht von einem politischen Motiv aus. Das waren die Nachrichten. Das Wetter in der Nacht, teils klar, teils leicht bewölkt. Es bleibt trocken, später vielerorts Nebel. Die Tiefstwerte 8 bis 4 Grad. Morgen teilweise bis in den Vormittag hinein neblig, sonst oft Sonne und trocken, maximal 18 bis 23 Grad. Am Dienstag weiter ruhiges, trockenes und freundliches Herbstwetter. An den Temperaturen ändert sich erstmal nichts. Und die weiteren Aussichten, zunächst noch freundlich und mild, am Donnerstag wechselhaft, mit Schauern und deutlich kühler. Es ist 22.03 Uhr.
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3: A2 Richtung Hannover. Zwischen Allerengersleben und Marienborn, Helmstedt stockender Verkehr. A4 Richtung Dresden. Zwischen Frankenberg und Hainichen steht ein brennender PKW. Auf der B285 zwischen Dermbach und Neidhartshausen sind Personen auf der Fahrbahn. A4 Dresden-Frankfurt. Zwischen Hohenstein-Ernsthal und Glauchau-West wird in Richtung Frankfurt die Fahrbahn erneuert. Bis voraussichtlich Dezember wird der gesamte Verkehr mit je 2 Fahrspuren pro Richtung auf der Richtungsfahrbahn Dresden geführt. Dadurch ist in Richtung Frankfurt die Anschlussstelle Glauchau-Ost bis Ende Oktober gesperrt.
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4: Mit Michael Reufsteck, hallo, immer noch kein Tor im Fußballspiel. Griechenland-Deutschland, Nations League, es ist eine knappe Stunde jetzt gespielt. Das hier ist eine Show für die ganze Familie, deshalb gleich neue Musik von Morten Harkett und seiner Tochter. Jetzt DJ Goja und Jason Derulo.

Hallo, heute ist Familientag in Pop, der Abendshow. Zusammen bei MDR Jump, NDR 2, HR 3, Bremen 4, WDR 2, SR 1, RBB 888 von SWR 3, Pink und Willow Sage Hart gerade, Cover Me in Sunshine. Eins der erfolgreichsten Mutter-Tochter-Duette in der Geschichte der Charts. 38 Wochen war der Song in Deutschland platziert. Tochter Willow war 9, als sie den Song aufgenommen hat. Heute ist sie 15 Jahre alt. Und dass die Kinder der Stars Papa oder Mama bei der Arbeit im Studio besuchen, kommt öfter vor. Und manchmal nehmen sie sogar zusammen was auf. Vielleicht ist Talent ja wirklich vererbbar. Deswegen sind schon einige schöne Familienduette entstanden, wie zum Beispiel Miley Cyrus mit ihrem Vater Billy Ray Cyrus. Die beiden spielten auch in der Serie Hannah Montana, Tochter und Vater. Und im dazugehörigen Film gab es einen richtig schönen Tochter-Vater-Moment, als sie zusammen Butterfly Fly Away gesungen haben.

Ein Song übers Erwachsenwerden und Loslassen. Noch so ein berührender Vater-Tochter-Moment, den hatten Dave Grohl und seine Tochter Violet Grohl. Sie macht mittlerweile selbst Musik, hat dieses Jahr ein tolles Debütalbum veröffentlicht. Und vor 3 Jahren war sie bei einem Song von Papas Band, den Foo Fighters, dabei, Show Me How.

Dave Grohl hat in dem Song den Verlust von sehr wichtigen Menschen verarbeitet und es wirkt fast so, als würde seine Tochter ihn mit ihrem Gesang trösten. Auch die beiden Söhne von Shakira haben ihr bei der Trennung von Gerard Piqué großen Halt

Diese Liste an Eltern-Kind-Zusammenarbeiten ist unvollständig und wir lassen sie auch unvollständig, denn sonst könnten wir jetzt keinen ganzen Song mehr spielen. Möchten wir aber, denn es gibt eine neue Vater-Tochter-Kombo. Morten Harket, der Frontmann von A-ha, mit seiner Tochter Tomine Harket, die in Norwegen selbst als Sängerin bekannt ist. Das gibt's jetzt als Premiere in dieser Show. Hold Me ist neu von Morten und Tomine Harket.

0: Das ist neu von Morten Harket und Tomina Harket. Hold Me heißt dieser Song. Er ist eine Vorab-Single aus einem neuen Solo-Album, das Morten Harket angekündigt hat für Ende November. Human Grace wird es heißen. Die Stimme von Aha, siebtes Solo-Album schon. Judith hat uns geschrieben, die wohl schönste, größte und gleichzeitig unerwartetste Überraschung überhaupt, Morten Harket ist zurück. Seit ich 13 Jahre alt bin, begleiten mich Morten Harket und Aha durch mein Leben. Und jetzt diese Nachricht, Morten ist zurück und mit ihm ein Stück Musikgeschichte, das für mich so viel mehr bedeutet als nur ein paar wunderschöne Melodien. Ich kann kaum beschreiben, wie sehr mich das berührt und wie groß meine Freude darüber ist. Es ist ein bisschen so, als würde man nach all den Jahren einen ganz besonderen Teil seines Lebens wieder in die Arme schließen. Die Rückkehr von Morten Harket.
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0: Na, Schatz, wollen wir auf eine Kreuzfahrt? Wie, wohin? Nirgendwohin. Das Schiff liegt auf dem Berg. Falls ihr mal einen kuriosen Urlaub machen wollt, ab nach Südkorea, da gibt's tatsächlich dieses Kreuzfahrtschiff-Hotel auf einem Berg, aber mit Meerblick. Jens Grotegut aus dem Wasch mich, aber mach mich nicht nass Kompetenzteam. Das ist nicht mal ein Schiff.
1: Nee, sieht nur so aus wie eins. 165 Meter lang, 45 Meter hoch, also das ist echt ein Riesending. Ist aber einfach nur ein Hotel, das die in Schiffsform designt und dahin gebaut haben, auf so eine 60 Meter hohe Klippe an der Ostküste Südkoreas. Man kann aber immerhin runter zum Strand laufen. Das ist ja auch auf dem offenen Meer meist ein bisschen schwierig. Und ansonsten ist vieles wie in einem normalen Kreuzfahrtschiff. Also es gibt einen Nachtclub, es gibt einen Swimmingpool, sogar mit Meerwasser. Überall hört man so Wellengeräusche. Gut, die kommen aus Lautsprechern. Aber immerhin hört man mal die Wellen. Das Schiff, das keins ist, gibt es auch schon eine ganze Weile und zieht nicht nur Leute an, die da unbedingt mal wohnen wollen, sondern vor allem natürlich auch diejenigen, die es gerne mal fotografieren möchten, weil dieses Schiff auf so einem Berg, das hat schon was.
0: Also eine Kreuzfahrt für alle, die auf Schiffen seekrank werden.
1: Ja.
0: Oder werden die Wellengänge auch irgendwie simuliert, um das Gefühl einer echten Kreuzfahrt zu...
1: Nein, ich glaube nicht. Und ich habe auch gehört, der Schwerölverbrauch, der hält sich vermutlich in Grenzen, also wenn man da so ein bisschen umweltbewusster sein will.
0: Nur die Landgänge sind halt ein bisschen eintönig. Sind die eigentlich uneingeschränkt möglich oder wirst du auch nur, um das richtig das Gefühl zu vermitteln, nur zu bestimmten Zeiten, wenn man halt anlegen würde, dass man überhaupt raus darf?
1: Also du musst zumindest nicht hinterherreisen, wenn du mal auf dem Landgang zu lange brauchst.
0: Ja, das stimmt, in der Tat. Aber immer gut, ich meine, das Landgang heute ist halt Südkorea und morgen auch und übermorgen, ja. Und am Tag auch.
1: Also, und danach?
0: Also ich glaube, am Tag danach auch. Ah. Also freut euch schon mal drauf. Das hier ist neu von Glockenbach und Callum Scott und heißt Collide.

0: Collide. Glockenbach und Callum Scott, neu und gleich Ray Garvey und sein aktueller Hit zusammen mit Imran, Rivers.
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2: Heute Nacht fällt im Süden Deutschlands gebietsweise Regen, später vor allem in Alpennähe. Sonst ist es trocken und klar oder nur locker bewölkt. Es bilden sich aber einige Nebelfelder. Morgen erwartet uns in den meisten Regionen nach zum Teil zögerlicher Nebelauflösung Sonnenschein bei meist nur lockeren Wolken. In Alpennähe sind die Wolken kompakter und vor allem am Vormittag gibt es noch Schauer. Auch ganz im Norden ziehen mehr Wolken durch. Die Höchstwerte reichen von 18 Grad im Norden bis 24 Grad am Oberrhein.
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3: A2 Richtung Hannover, zwischen Allerengersleben und Marienborn, Helmstedt, stockender Verkehr. A4 Richtung Dresden, zwischen Frankenberg und Hainichen steht ein brennender PKW. A4 Dresden-Frankfurt, zwischen Hohenstein-Ernsthal und Glauchau-West wird in Richtung Frankfurt die Fahrbahn erneuert. Bis voraussichtlich Dezember wird der gesamte Verkehr mit je 2 Fahrspuren pro Richtung auf der Richtungsfahrbahn Dresden geführt. Dadurch ist in Richtung Frankfurt die Anschlussstelle Glauchau-Ost bis Ende Oktober gesperrt.
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Das Fußballspiel ist zu Ende. Nations League, Griechenland gegen Deutschland. Vergangene Woche hatte Deutschland verloren. Diese Woche wurde es ein 0:0. Kein Tor im Spiel. Wir fassen es gleich zusammen, aber 0:0 ist das Ergebnis.

0: Die ersten Erkenntniswochen des neuen Fußball-Bundestrainers Jürgen Klopp sind eben zu Ende gegangen mit einem Unentschieden zwischen Griechenland und Deutschland in der Nations League. ARD-Sportreporter fasst das Spiel zusammen. André Siems heißt er.
1: Es hätte so viel mehr drin sein können eigentlich als ein 0:0 in Griechenland in Thessaloniki. Aber in den zweiten 45 Minuten sind den Deutschen ein bisschen die Körner ausgegangen. Das sah noch anders aus im ersten Durchgang. Deutschland mit 63% Ballbesitz ist 3 Kilometer mehr gelaufen als die Griechen und hatte 13:1 Torschüsse. Allein da hätte man eigentlich schon mit 1:0 in Führung gehen können. Scherhand, Wirtz und auch Burkhardt mit guten Gelegenheiten, aber der Ball wollte nicht reingehen. Zweite Halbzeit mit der Hereinnahme von Karezas von Borussia Dortmund wurde das Spiel der Griechen ein bisschen variabler. Trotzdem die Deutschen noch mit 2 Chancen von Scherhand und Treu. Aber wieder war es nichts, nur ein 0:0. Zwischen Griechenland und Deutschland in einem Spiel, in dem viel mehr drin gewesen wäre.
0: Jetzt kann Kloppo das alles erstmal sacken lassen und sich dann einen Kader bauen für die nächsten beiden Spiele. Die sind am 13. November, dann gegen Serbien und 3 Tage später gegen die Niederlande.
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0: Hier sind noch die anderen Ergebnisse aus der Fußball Nations League von heute Abend. Niederlande gegen Serbien 2:1, Wales, Dänemark 0:1 und Portugal, Norwegen 2:1.
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1: Um 23 Uhr mit Klaus Reginek. Bundeskanzler Merz will alle anstehenden Sozialreformen noch in diesem Jahr auf den Weg bringen. Das sagte er am Abend in der ARD. Gleichzeitig rief der CDU-Politiker die Regierungskoalition erneut dazu auf, sich zu einigen und damit auch für Stabilität zu sorgen. ARD-Hauptstadtkorrespondent Tim Aßmann.
2: Der Kanzler unterstrich in der ARD-Sendung Bericht aus Berlin die Bedeutung einer stabilen deutschen Regierung für die gesamte Stabilität Europas. Viele Menschen in Deutschland würden das im Augenblick vielleicht unterschätzen, sagte Merz. Wenn in Sachsen-Anhalt eine Regierung unter Führung der AfD und in Berlin unter Führung der Linken entstehe, sei das kein Beitrag zur Stabilität Deutschlands. Mit Blick auf die schwarz-rote Bundesregierung erklärte Friedrich Merz, man müsse zusammenbleiben und das Land nach vorne bringen. Er hoffe, dass es der Regierung gelinge, bis Ende des Jahres die notwendigen Entscheidungen für alle sozialen Sicherungssysteme auf den Weg zu bringen, vor allem für die Rentenversicherung.
1: Die USA planen nach ukrainischen Angaben neue Gespräche zur Beendigung des russischen Angriffskriegs. Der ukrainische Präsident Zelensky sagte, die Verhandlungen zwischen den USA, Russland und der Ukraine sollten bis Ende Oktober stattfinden. Das hätten ihm US-Vertreter bestätigt. Als Ort für die Verhandlungen schlug Zelensky die Vereinigten Arabischen Emirate vor. Nach den teils eskalierenden Schülerprotesten in Frankreich fällt morgen an knapp 500 Oberschulen der Unterricht zum Teil oder ganz aus. Das hat Bildungsminister Geffrey mitgeteilt. Grund seien Sicherheitsbedenken. Schüler in Frankreich protestieren seit Tagen, zum Teil gewaltsam, gegen marode Schulgebäude und Lehrermangel. Die Polizei hat inzwischen mehr als 5000 Menschen festgenommen. Die deutsche Fußballnationalmannschaft muss um den Einzug ins Viertelfinale der Nations League bangen. Nach der 0:1 Heimspielniederlage gegen Griechenland vor einer Woche spielte das Team am Abend im Rückspiel 0:0. Aus Thessaloniki ARD-Sportreporter André Siems.
3: Im ersten Durchgang Deutschland mit 63% Ballbesitz ist 3 Kilometer mehr gelaufen als die Griechen und hatte 13:1 Torschüsse. Allein da hätte man eigentlich schon mit 1:0 in Führung gehen können. Scherhand, Wirtz und auch Burkhardt mit guten Gelegenheiten, aber der Ball wollte nicht reingehen. Zweite Halbzeit mit der Hereinnahme von Karezas von Borussia Dortmund wurde das Spiel der Griechen ein bisschen variabler. Trotzdem die Deutschen noch mit 2 Chancen von Scherhand und Treu. Aber wieder war es nichts, nur ein 0:0 zwischen Griechenland und Deutschland in einem Spiel, in dem viel mehr drin gewesen wäre.
1: Das Wetter in Deutschland, in der Nacht vom Südwesten bis zum Alpenrand bewölkt und zeitweise Regen, sonst trocken, später in den Niederungen und an Flüssen teilweise Nebel, die Tiefstwerte 13 bis 6 Grad. Morgen nach Nebelauflösung in Alpennähe wolkig mit letzten Schauern, sonst trocken und freundlich bei bis zu 23 Grad. 23:03 Uhr.
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5: A2 Richtung Hannover. Zwischen Allerengersleben und Marienborn, Helmstedt stockender Verkehr. A4 Richtung Dresden. Zwischen Frankenberg und Hainichen steht ein brennender PKW. Auf der A4 Dresden-Frankfurt wird zwischen Stadtroda und Jenatzentrum die Fahrbahn Richtung Frankfurt erneuert. Bis voraussichtlich Dezember wird der gesamte Verkehr mit je 2 Fahrspuren pro Richtung auf der Richtungsfahrbahn Dresden geführt. Auf der A9 Richtung München ist zwischen Eisenberg und Bad Klosterlausnitz bis voraussichtlich Ende November die Fahrbahn auf 2 Fahrspuren verengt. Hier erfolgen Bauwerksarbeiten an einer Lärmschutzwand.
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6: Mit Michael Reufsteg. Hallo, und gleich teilen wir eure Hirne wieder in 2 Hälften und lassen sie getrennt voneinander arbeiten, wenn wir kaputt Karaoke spielen. Ein Spiel, bei dem wir 2 Hits vermengen und ihr sie irgendwie auseinander dividieren solltet, um bei uns was zu gewinnen. Das gleich, jetzt Kamrat und Love Sober.
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0: By the way, Red Hot Chili Peppers. Hier ist Pop, die Abendshow. Ist euer Kopf noch aufgeräumt genug und in zwei Hälften geteilt, um das hier jetzt lösen zu können? Kaputt Karaoke. Unser Spiel, das uns eine kaputte Karaoke-Maschine eingebrockt hat und zwei Hits vermengt hat. Von dem einen hören wir die Musik, das Playback, vom anderen den Text. Und beide würden wir euch jetzt mal bitten und herausfordern zu erkennen. Welche zwei Songs suchen wir hier, die so eigentlich nicht zusammengehören? 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
1: Ja.
0: Okay, dann jetzt ihr. 07221 2011. Zwei Hits sind gesucht. Von einem ist die Melodie, vom anderen der Text. Welche sind es? WhatsApp, Signal, Anruf 07221 2011.

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1: So, so. Da waren also zwei Hits vermengt bei Kaputt Karaoke. Musik und Text kommen aus unterschiedlichen Quellen von unterschiedlichen Songs. Titus aus Freiburg, hallo.
2: Hallo, guten Abend.
1: Was denkst du denn, was wir da vermischt haben?
2: Ich würde sagen, ein Hoch von Andreas Buradi und Tom O'Dell, Another Love.
1: Ein Hoch auf wen?
2: Auf uns.
1: Auf uns natürlich. Ein Hoch auf uns von Andreas Burani, das wäre der Text.
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1: Ja, das ist ja eindeutig. Und die Melodie müsste dann ja die hier gewesen sein.
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1: Und das war sie wohl.
4: So cool.
1: Another Love von Tom O'Dell. Jawohl, beides richtig, sehr gut. Titus, haben viele gewusst, aber du warst der Schnellste von allen. Herzlichen Glückwunsch.
2: Herzlichen Dank.
1: Deswegen schicken wir dir eine kleine Überraschung als Gewinn. Danke fürs Mitmachen.
2: Super, danke dir.
1: Komm gut in die neue Woche gleich.
2: Ja, danke dir.

Eilmeldung aus dem Verkehrszentrum. Achtung, ein Falschfahrer auf der A66 zwischen Hanauer Kreuz und Bad Sodensaal Münster. Hier kommt euch ein Falschfahrer entgegen. Bitte fahrt äußerst rechts und überholt nicht. Auf der A66 zwischen Hanauer Kreuz und Bad Sodensaal Münster ist ein Falschfahrer unterwegs. Bitte Vorsicht in beiden Richtungen.

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1: Hier ist Pop, die Abendshow, jetzt mit neuer Musik von Teddy Swims. Sein letzter Hit klang so.
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1: Jetzt können wir alle mal raten, welche Melodie er in seiner neuen Single verarbeitet hat. Ist es Morgen kommt der Weihnachtsmann? Ist es Alle Jahre wieder? Ist es die Weihnachtsbäckerei? Ich höre nichts raus, aber vielleicht hört ihr ja was. Hier ist Teddy Swims, neu Perfect Man.

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1: Heute Nacht fällt im Süden Deutschlands gebietsweise Regen. Sonst ist es trocken und klar oder nur locker bewölkt. Morgen erwartet uns in den meisten Regionen nach zum Teil zögerlicher Nebelauflösung Sonnenschein bei meist nur lockeren Wolken. In Alpennähe sind die Wolken kompakter und vor allem am Vormittag gibt es noch Schauer. Die Höchstwerte reichen von 18 Grad im Norden bis 24 Grad am Oberrhein.
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2: Vorsicht bitte auf der A2 Berlin Richtung Hannover. Zwischen Kreuz Magdeburg und Irxleben steht ein defekter LKW. A2 Richtung Hannover. Zwischen Allerengersleben und Marienborn, Helmstedt, stockender Verkehr. A4 Richtung Dresden. Zwischen Frankenberg und Hainichen steht ein brennender PKW. Auf der A9 Richtung München ist zwischen Eisenberg und Bad Klosterlausnitz bis voraussichtlich Ende November die Fahrbahn auf 2 Fahrspuren verengt. Hier erfolgen Bauwerksarbeiten an einer Lärmschutzwand.
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0: The Proof ist der aktuelle Hit von Mark Amber. Hier ist Pop, die Abendshow. Früher kam öfter mal von Loriot der Sketch Herren im Bad im Fernsehen. Das war der mit den zwei Zeichentrickfiguren in der Badewanne.
1: Es sitzt sich recht kühl, einfach so in der Wanne.
2: Ich sitze gern mal ohne Wasser in der Wanne.
0: Heute hat Comedian Lisa Feller festgestellt, sieht man vor allen Dingen so nachts im Werbefernsehen der Privatsender gelegentlich auch mal eher Frauen in der Badewanne sitzen.
3: Ich meine, nachts ist man das gewöhnt. Da guckst du irgendein Filmchen, dann kommt eine Werbeunterbrechung, da schieben sich auch schon zwei Nacktelfen in so einer Wanne ins Bild. Komm zu uns in die Wanne. Aber Mädels, versteht ihr das? Wer ruft da an? Wer denkt sich, oh, ja, weißt du, so Opa-Schlur Wutke auf dem Sofa. Ja, wenn die in der Wanne schon mal drin ist, ja, dann ruf ich mal an, bevor der Schaum weg ist.
4: Es würde andersrum nicht funktionieren. Da würden wir doch nicht anrufen. Stell dir vor, da, weiß ich, die schiebt sich eine Wanne ins Bild. Wer sitzt da drin? Antonio Banderas. Ja, und daneben sitzt nochmal Antonio Banderas. Und dann gucken die beiden und sagen, komm, zu uns in die Wanne. Unser Leuchtturm ist schon ganz kalt. Ey, da rufen wir nicht an. Höchstens noch aus Mitleid. Das könnte sein, dass man denkt, oh nein, ach, jetzt hat der einen kalten Leuchtturm. Mensch, da kann ich doch schnell was stricken.
0: Lisa Feller, bald wieder auch live auf den Bühnen, zusammen mit den besten Comedians Deutschlands live.

0: Bruno Mars und I Just Might. Hier ist Pop, die Abendshow. Und jetzt gibt's Sex and the City. Ein Song, der so heißt, der ist von Maritta. Sie ist Anfang 20, kommt eigentlich aus Aalen in Baden-Württemberg, ist aber Musikerin, wohnt also inzwischen in Berlin. Ich weiß nicht, ob sie da Fußball spielt. Früher war sie mal Torhüterin beim FC Ellwangen und ist da den gegnerischen Spielerinnen aufgefallen. Und die haben sie immer wieder komisch angeschaut, weil sie gerne gesungen hat. Und oft gesungen hat. Auch während sie im Tor stand. Wenn sie einen Ohrwurm hatte, musste sie ihn rauslassen. Warum ihr Song Sex and the City heißt, erschließt sich, wenn sie ihn jetzt selbst ansagt. Sie fühlt sich wohl, als wäre sie Teil genau einer solchen Clique.
1: Hallo, mein Name ist Maritta und mit meiner neuen Single Sex and the City möchte ich meinen besten Freundinnen dafür danken, dass sie immer für mich da sind und nach all den Jahren sich immer noch meine Dating-Stories geben.

0: Sex and the City. Ist neu von Maritta. Da quietscht das Mikrofon von Steffi Linkschalt. Nee, quietsch ruhig, mach mal. Riech sie nicht ruhig ein. In einer Viertelstunde beginnt nämlich der neue Tag und das ist die perfekte Zeit für uns zu gucken, was in dieser Woche so an Terminen ansteht. Deshalb ist Steffi Linkschalt aus dem Abendshow-Team hier. Mikrofon ist eingerichtet, nur noch nicht geölt. Und wir fangen an mit Schweden. Da ist auch schon alles einigermaßen eingerichtet. Die Kamera und Insta-tauglich, alles Kamera und Insta-tauglichen Polierungen laufen. Man ist vorbereitet für die Nobelwoche, die morgen startet.
1: Du, ich sehe die Hochglanzbilder schon vor mir von den neuen Nobelpreistragenden mit den Infos, was die Forschenden da Bahnbrechendes geleistet haben. Jeden Tag geht es um ein neues Gebiet. Den Preis für Medizin gibt es morgen, Physik am Dienstag, dann Chemie, Literatur, am Freitag dann den Friedensnobelpreis. Dafür gibt es 287 Vorschläge. Wer das ist, bleibt geheim, auch nach der Verleihung, und zwar für 50 Jahre.
0: Schon krass, da wird ein Friedensnobelpreis verliehen und wir haben noch gar nichts über eine Selbstnominierung von Donald Trump gehört. Vielleicht kriegt ihn ja auch Lionel Messi. Den sehen wir diese Woche auf jeden Fall das letzte Mal im Argentinien-Trikot.
1: Ja, also der kriegt auf jeden Fall schon mal die Ehrendoktorwürde der Uni Buenos Aires, der verabschiedet sich ja. Und zwar beim Testspiel Argentinien gegen Benin am Dienstag offiziell aus der Nationalmannschaft. Da gibt es halt so eine richtige Abschiedsparty. Aber Rente ist nicht, sag ich mal, denn der 39-Jährige, der hat sich einfach einen eigenen Club gekauft, einen spanischen Zweitligisten.
0: Und tritt freiwillig aus der Nationalmannschaft ab, muss man sagen.
1: Der hat den Absprung geschafft.
0: Obwohl er 2 Jahre jünger ist als Cristiano Ronaldo. So, dann dabei fröhliches Punkte sammeln. Wir feiern unsere Punkte auch. Die Verkehrssünderkartei wird 70 Jahre alt in Deutschland.
1: Also jeder 5. Führerscheinbesitzer in Deutschland etwa hat da schon Punkte gesammelt. Wie sieht es aus bei dir?
0: Ich hatte mal einen, der ist aber sehr, sehr lange schon verfallen.
1: Also ich sag mal so, zum Start dieser Kartei, da mussten die Mitarbeitenden damals noch jedes Vergehen auf Karteikarten schreiben. Einmal pro Jahr ging das dann alles in den Schredder, um überhaupt Platz in den Regalen wieder zu haben, weil das so viele waren. Also da warst du noch nicht dabei. Aber Anfang der 70er gab es dann dieses Punktesystem. Das war schon so in der Art, wie wir es heute kennen. Da bist du dann dabei gewesen. Kuriose Fälle inklusive. Ein 26-jähriger Motorradfahrer zum Beispiel hat sich in München in einem Tunnel 26 Mal absichtlich von einer Radarfalle blitzen lassen. Manchmal hat er sogar noch dabei gewunken. Hallo Leute. Er dachte, er wird nicht erwischt, weil Motorräder ja vorne keine Kennzeichen haben. Nicht lustig, fand die Polizei. Die hat da sich tagelang auf die Lauer gelegt und ihn auch erwischt. Es gab dann 47 Punkte auf einmal, knapp 4.200 Euro Bußgeld noch obendrauf.
0: Also das war ich nicht. Das war nicht.
1: Gib's ruhig zu.
0: Nein, das war ich nicht.
1: Es ist okay für uns.
0: Nein. Ja, komm. So wird die Woche und wir hoffen, eure wird gut.

0: Don't Start Now von Dua Lipa. Das war Pop, die Abendshow mit Michael Häufsteck. Gleich die Pop-Nacht mit Ben Streubel. Danke fürs Zuhören. Es gibt leider auch heute noch mal ein paar Themen, zu denen wir nicht gekommen sind. Wir hatten noch vor, einen Produkttest von Navigationsgeräten für Sessellifte, einen Bericht über Algenanbau in den Pyrenäen und ein Service, welche Trekking-Ausrüstung brauchen Schlafwandler. Naja, vielleicht beim nächsten Mal. Gute Nacht.
1: Es ist übrigens Almost Monday. Genau wie diese Band heißt.

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1: Um 0 Uhr mit Christine Beit. Bundeskanzler Merz hat den russischen Präsidenten Putin ein weiteres Mal dazu aufgerufen, den Krieg in der Ukraine zu beenden. Bei einem Besuch in Kiew sagte Merz, er sei zu Gesprächen bereit, aber Russland habe daran offenbar zurzeit kein Interesse.
2: Ich kann nur sagen an alle diejenigen, die immer laut nach Diplomatie rufen, ja, wir sind alle für Diplomatie, aber wie Russland im Augenblick diplomatische Anstrengungen beantwortet, das hat Joe Wadephul am letzten Wochenende in New York leidvoll erfahren, dass schon während des Gesprächs sich die russische Propaganda über dieses Gespräch lustig gemacht hat. Das zeigt, mit welcher geringen Ernsthaftigkeit Russland zurzeit auf diplomatische Bemühungen reagiert. Und deswegen kann die Antwort nur sein, Stärke durchhalten und zu zeigen, dass Russland keine Chance hat, diesen Krieg zu gewinnen.
1: Merz sagte der Ukraine weitere Hilfe zu. Das Land werde 1 Milliarde Euro für die Rüstung erhalten und weitere 350 Millionen für die Reparatur und den Wiederaufbau zerstörter Kraftwerke. Bei der Präsidentenwahl in Brasilien läuft die Auszählung der Stimmen. Nach einem ersten Zwischenstand liegt der rechte Senator Bolsonaro vor dem linken Amtsinhaber Lula. Nach Angaben des Wahlgerichts kommt der Sohn von Ex-Präsident Jair Bolsonaro auf gut 51%, Lula auf knapp 41. Bisher sind 11% der Stimmen ausgezählt. In Bremen sind am späten Abend die Feierlichkeiten rund um den Tag der Deutschen Einheit zu Ende gegangen. Rund 400.000 Menschen haben die Veranstaltungen in der Hansestadt besucht. Die Sicherheitsbehörden zogen eine positive Bilanz. Innensenatorin Högel sagte, es sei ein fröhliches und sicheres Fest gewesen. In der Fußball-Nations League konnten sich die deutschen Fußballer wieder nicht gegen Griechenland durchsetzen. Nach der 0:1-Niederlage vor einer Woche in Augsburg spielte die DFB-Elf nun am Abend 0:0 in Thessaloniki. Aus der Sportredaktion André Siems.
3: Das Team von Jürgen Klopp hat vor allen Dingen in der ersten Halbzeit überzeugt, kam immer wieder zu guten Abschlüssen, auch weil Darry Sherhand am linken Flügel das Spiel an sich riss. Jonas Urbich parierte einmal fantastisch gegen Masuras Kopfball, der zu unbedrängt vor ihm und dem deutschen Tor auftauchte. Ein Treffer für die Deutschen von Burkhardt wurde wegen Handspiels von Bischof zurückgepfiffen. In der zweiten Halbzeit war die Partie ausgeglichener, die Deutschen immer noch die dominantere Mannschaft, ohne allerdings zu glänzen. Treu vergab gegen Ende noch eine gute Chance für Deutschland, so blieb es beim 0:0 in Thessaloniki.
1: Das Wetter für Deutschland. In der Nacht vom Südwesten bis zu den Alpen bewölkt und zeitweise Regen, sonst trocken und locker bewölkt. Die Tiefstwerte 13 bis 6 Grad. Tagsüber in Alpennähe wolkig mit letzten Schauern, sonst trocken und nach Auflösung der Nebelfelder überwiegend freundlich. Dazu maximal 17 bis 23 Grad. Die Zeit, es ist 0:03 Uhr.
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5: Vorsicht bitte auf der A9 Halle-Leipzig Richtung Nürnberg. Zwischen Kreuz Rippachtal und Weißenfels steht ein defekter PKW. A2 Richtung Hannover. Zwischen Allerengersleben und Marienborn, Helmstedt stockender Verkehr. A4 Richtung Dresden. Zwischen Frankenberg und Hainichen steht ein brennender PKW. A4 Dresden-Frankfurt. Zwischen Hohenstein-Ernsthal und Glauchau-West wird in Richtung Frankfurt die Fahrbahn erneuert. Bis voraussichtlich Dezember wird der gesamte Verkehr mit je 2 Fahrspuren pro Richtung auf der Richtungsfahrbahn Dresden geführt. Dadurch ist in Richtung Frankfurt die Anschlussstelle Glauchau-Ost bis Ende Oktober gesperrt.
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6: Mit Ben Streubel, und wenn ihr meine Stimme hört, wisst ihr, Wochenende ist rum und Deutschland hat gegen Griechenland nicht gewonnen. Wir sind die nächsten 5 Stunden zusammen.
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6: Ich freue mich.

David und Seven Days. So, da können wir wieder den Montag abstreichen. Das ist auch gut. 0:10 Uhr ist es und wir sind zusammen an diesem 5.10. Ist das nicht schön? Ja, ich fühle mich eigentlich ganz wohl. War auch mal ein bisschen weg. Hab die Füße hochgelegt. Mache ich vielleicht dann noch nach den nächsten zwei Titeln. Ach ja, da kommt eine Gefahrenstelle gerade vor sich von der A9 Halle Leipzig Richtung Nürnberg zwischen Kreuz Rippachtal und Weißenfels. Da steht ein defekter PKW, wo er nicht hingehört. Heute ist Weltseifenblasentag. Auch sowas gibt es. Weil Politiker und ähnliche Lebewesen auf diesem Planeten geben das ja jeden Tag von sich. Große Seifenblasen, die dann auch manchmal platzen, meistens sogar. Es gibt die größte Seifenblase auf dieser Welt, die es jemals gab, war 96,27 Kubikmeter groß, entspricht ungefähr der Größe vom Volumen eines kleinen Linienbusses. Ich weiß nicht, wie viele Menschen können in so einer Seifenblase dann übernachten und vielleicht auch überleben. Für 465 Tage ist das wohl möglich, dass eine Seifenblase nicht platzt. Das war die am längsten überlebende Seifenblase auf dem Planeten, in einem Labor gezüchtet. Gefährlich. Irgendwo in China oder in Russland dann eine überlebende Seifenblase. Dann ist sie aber auch geplatzt ordentlich, ist aber nichts passiert. Also die Welt ist nicht untergegangen, wie wir festgestellt haben. Und der Trick dabei, wenn man mal heute Nacht vielleicht so eine große Seifenblase herstellen möchte, eine Gas-Mikrokugelmischung beifügen mit Glycerin. Das klingt natürlich auch wieder sehr gefährlich. Vielleicht sollte man es doch nicht machen, weil das verhindert die Verdunstung des Wassers. Also ihr habt es gehört, 96,27 Kubikmeter größte Seifenblase. In 80 Tagen ist schließlich Weihnachten. Und was kommt an den Baum?

Gute Stimmübung, dieser Bruch. So, guter Tonsprung auf jeden Fall, ne, um wach zu bleiben. Das könnt ihr ein bisschen üben heute Nacht noch. Golden Summer. 0.17 Uhr ist es, Vorsicht auf der A6 Nürnberg in Richtung Heilbronn. Da liegen mehrere Leitbarken zwischen Uerdingen und Pretzfeld. Nach diesem kultischen Song von Sting, da spielen wir. Es geht um einen Prominenten, der Geburtstag hat, im Zombie-Kostüm.

Sorry, eine Falschfahrermeldung. Es fährt ein Falschfahrer auf der B9 Ludwigshafen-Wörth zwischen der A61 Kreuz Speyer und Speyer West. Kommt ein Fahrzeug entgegen, bitte äußerst rechts fahren, nicht überholen. Wir melden uns, wenn die Gefahr dort vorüber ist. Auf der B9 Ludwigshafen-Wörth zwischen der A61 Kreuz Speyer und Speyer West kommt ein Fahrzeug entgegen.

0: Das macht Spaß. Da kann man schön Mundsaxophon spielen. Könnt ihr noch ein bisschen weitermachen, aber in der Zwischenzeit habe ich noch eine Idee für euch.
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0: Ein Rätsel. Erkennt ihr denjenigen, der da heute Geburtstag feiert? Ein Sänger, der im Zombie-Kostüm steckt, holt ihn raus. Wer ist das? Au. Oh. Ja.

0: Jazz Glyn um 0.30 Uhr.
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3: Heute erwartet uns in den meisten Regionen Deutschlands nach zum Teil zögerlicher Nebelauflösung Sonnenschein bei meist nur lockeren Wolken. In Alpennähe sind die Wolken kompakter und vor allem am Vormittag gibt es noch Schauer. Auch ganz im Norden ziehen mehr Wolken durch. Die Höchstwerte reichen von 18 Grad im Norden bis 24 Grad am Oberrhein.
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4: Vorsicht bitte auf der A9 Halle-Leipzig Richtung Nürnberg. Zwischen Kreuz Rippachtal und Weißenfels steht ein defekter PKW. Vorsicht bitte auf der A73 Suhl Richtung Bamberg. Zwischen Eisfeld Süd und Coburg liegen Gegenstände. A2 Richtung Hannover. Zwischen Allerengersleben und Marienborn, Helmstedt stockender Verkehr. A4 Richtung Dresden. Zwischen Frankenberg und Hainichen steht ein brennender PKW. Auf der A4 Dresden-Frankfurt wird zwischen Stadtroda und Jenatz-Entrum die Fahrbahn Richtung Frankfurt erneuert. Bis voraussichtlich Dezember wird der gesamte Verkehr mit je 2 Fahrspuren pro Richtung auf der Richtungsfahrbahn Dresden geführt.
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0: Und die am meisten unterschätzte Höchsttemperatur heute in Deutschland in Sachsen-Anhalt, in Werben, werden es 21 Grad. Hier ist die Popnacht. Mein Name Ben Sträubel.

0: Nickelback, Lullaby. Es ist jetzt 0 Uhr 37. Eine Entwarnung für die B9 Ludwigshafen-Wörth. Da ist kein Falschfahrer mehr unterwegs zwischen der A61 Kreuz Speyer und Speyer West. So, habt ihr auch Fußball geschaut gestern Abend? Also, ich meine, das ging ja 0-0 aus. Deutsche Nationalmannschaft in der Nations League gegen Griechenland. Vor einer Woche war ja das Hinspiel gegen die Griechen. Das haben wir ja verloren noch zu Hause. Aber naja, da war die Frage natürlich, was hat uns gefehlt diesmal? Ziemlich leicht beantwortet hat das Torwart Jonas Urbich.
1: Ein Tor. Halt heute wirklich ein Tor. Ne? Und wenn wir uns damit wieder belohnen, dann glaube ich, wird jeder schreiben, ein souveräner Auftritt der deutschen Nationalmannschaft. So ist es jetzt ein Unentschieden geworden und zum Glück geht es ja im November weiter und da wollen wir dann gewinnen.
0: Ja, Chancen gab es ja genug. Wer das gesehen hat und nicht eingeschlafen ist, wie ich in der zweiten Halbzeit, gerade in der ersten Halbzeit, da hat das richtig gut ausgesehen auf dem Platz. Deshalb war Bundestrainer Jürgen Klopp auch sehr happy nach dem Spiel, trotz des 0-0.
2: Wir sehen keine Kleinkinder mehr, die das nur gerne spielen, wenn sie am Ende immer alles kriegen. Wir haben ganz viel bekommen, weil wenn man mir vor einer Woche gesagt hätte, dass wir nach einer Woche so spielen können, so viel von dem, was wir haben wollen, schon auf den Platz bringen können. Ich hätte nicht gedacht, dass so eine erste Halbzeit möglich ist. Es war außergewöhnlich gut. Es war alles da, was ein Fußballspiel sehenswert macht. Ich spiele lieber 0-0 mit so einer Leistung als gewinne 1-0 und weiß dann auch überhaupt nicht, was ich damit anfange.
0: Sehr happy war auch Tom Bischoff, der sich jetzt schon drauf freut, wenn es dann in einem Monat im Nationalteam endlich weitergeht.
3: Ich kann für mich, wahrscheinlich auch für alle sprechen, dass das uns richtig Spaß gemacht hat und wir richtig Bock haben, im November wieder einen draufzusetzen, das Level auf jeden Fall zu halten und hoffentlich noch drüber zu gehen. Für uns auf dem Platz macht es einfach brutal viel Spaß, weil wir wissen, jeder ist für den anderen da. Wir kämpfen für jeden. Und deswegen macht's Bock.
0: Ja, so schön kann auch ein 0-0 klingen. Ne? Wenn man nur das Ergebnis sieht, dann freut man sich vielleicht nicht so drüber. Aber wenn man das eben dann an solchen Reaktionen festmacht, dann freue ich mich jetzt plötzlich auch ein bisschen mehr. 13.11. geht's dann für die deutsche Nationalmannschaft weiter in der Nations League. Dann nochmal gegen Serbien. Und wer sich nochmal durchklicken möchte durch das Spiel von gestern Abend, dann sportschau.de.

Neue Info von Klock Klock Skeletons war das hier in der Popnacht. Vorsicht auf der A8, Stuttgart Richtung Karlsruhe, da liegen Fahrzeugteile auf der Fahrbahn nach einem Unfall. Die Unfallstelle ist auch noch nicht gesichert zwischen Pforzheim Süd und Pforzheim Ost. Nach diesem Song von Cissy Peniston lösen wir unser Rätsel auf.

0: Cici Pendleton und Finally ist die Pop-Nacht.
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0: Wer ist denn das hier, der heute Geburtstag feiert? Oh Mann, war das schwer. Aber nicht für Thomas aus Stralsund. Guten Morgen, Thomas.
2: Guten Morgen.
0: Wer ist das?
2: Brian Berenson.
0: Brian Russell, hast du gesagt? Brian? Hast du Brian Johnson gesagt?
2: Ja, genau so, ja.
0: Ja. Ach, du wolltest lustig sein, ich verstehe. Es ist Brian Johnson, der heute Geburtstag feiert. Happy Birthday to him und du gewinnst deinen Pop-Up.
2: Willst du einen alten Schwester in die Flinte bissen? Nein, ne?
0: Nee, du hast aber eine Ausdrucksweise, du. Das ist aber ganz gegen mein Niveau hier.
2: Polen meine ich natürlich.
0: Die Sendung mag ja bescheuert sein, hat aber ein besonders hohes Niveau. Wie sprichst du mit dir, Thomas?
2: Nein, ich entschuldige mich.
0: Entschuldigung ist angenommen, aber gerade so.
2: Dankeschön.
0: Ich habe schon mit anderen Freundschaften gebrochen, die anders auch
2: nicht angetreten sind.
0: Entschuldigung. Sag mal, bei dir gibt es Eierkuchen zu essen. Ich weiß gar nicht, was Eierkuchen ist, ehrlich gesagt. Ist das was Besonderes?
2: Eine Eierkuchen ist was schnell geht. So wie, sage ich jetzt mal, ein Rührei oder so, bloß noch mit Mehl und Eier dran.
0: Das hast du dir heute Abend gemacht. Hauptsache rein. Ja, alles, was im Kühlschrank noch drin war, das ist in Ordnung. Du lässt dir es gut schmecken, ja?
2: Natürlich,
0: ja. Ich schick dir ein schönes Paketchen zu. Es ist nicht so groß, weil du dich so daneben genommen hast, aber es wird dir immer noch Spaß machen, okay? Thomas, guten Start.
2: Ich entschuldige mich nochmal. Vielen Dank.
0: Alles gut. Tschüss.

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Es ist 0.53 Uhr. Vorsicht, Fahrzeugteile liegen auf der A6 Nürnberg in Richtung Heilbronn. Da gehören sie nicht hin, zwischen Neuenstein und Öhringen. Und eine ungesicherte Unfallstelle auf der A30 Osnabrück in Richtung Bad Oeynhausen. Zwischen Dehme und Bad Oeynhausen Ost. Auch da ist ein Unfall passiert, noch nicht abgesichert. 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Wenn ihr was gesehen habt, das nicht auf die Straße gehört, dann gerne warnen wir uns untereinander ein bisschen unter 0722 1 20 11.

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1: Um 1 Uhr mit Christine Beith. Bundeskanzler Merz hat der Ukraine die weitere Unterstützung Deutschlands zugesagt. Er forderte Russlands Präsident Putin erneut dazu auf, den Krieg zu beenden. Beim Besuch des Kanzlers in Kiew hatte es mehrfach Luftalarm gegeben. Merz äußerte sich dort auch zur innenpolitischen Lage in Deutschland. Hauptstadtkorrespondent Tim Aßmann berichtet.
2: Der Kanzler unterstrich in der ARD-Sendung Bericht aus Berlin die Bedeutung einer stabilen deutschen Regierung für die gesamte Stabilität Europas. Das sei gerade in diesen turbulenten Zeiten wichtig. Wenn in Sachsen-Anhalt eine Regierung unter Führung der AfD und in Berlin unter Führung der Linken entstehe, sei das kein Beitrag zur Stabilität Deutschlands. Mit Blick auf die schwarz-rote Bundesregierung erklärte Friedrich Merz, man müsse zusammenbleiben und das Land nach vorne bringen. Er sei fest entschlossen, das zu tun, bekräftigte der Kanzler. Er hoffe, dass es der Regierung gelinge, bis Ende des Jahres die notwendigen Entscheidungen für alle sozialen Sicherungssysteme auf den Weg zu bringen, vor allem für die Rentenversicherung.
1: Die Linke zieht gegen Bundeswirtschaftsministerin Reiche vor das Bundesverfassungsgericht. Mehrere Medien berichten, der Grund für den Eilantrag sei ein Video, das Reiches Ministerium nach dem Wahlsieg der Linken in Berlin auf Instagram hochgeladen hatte. Darin wirft Reiche der Linken unter anderem Antisemitismus vor. Die Linke sagt, mit dem Video habe die CDU-Politikerin das Neutralitätsgebot für Staatsorgane missachtet und sich rechtswidrig in ihrer Position als Ministerin einseitig und parteipolitisch geäußert. In München ist am späten Abend das Oktoberfest zu Ende gegangen. Beim größten Volksfest der Welt gab es einen Besucherrekord. Aus München berichtet Birgit Grundner.
3: Das Finale war wie immer noch einmal besonders stimmungsvoll. In den Festzelten wurden nach Schankschluss zum Teil Wunderkerzen entzündet. Ein emotionaler Abschied nach 16 Tagen. 7,4 Millionen Besucher sind beim Oktoberfest gewesen. So viele wie noch nie zuvor. Die weitaus meisten Gäste kamen wieder aus München und dem übrigen Bayern. Bei den internationalen Besuchern waren US-Amerikaner, Italiener und Österreicher besonders stark vertreten.
1: Die deutschen Fußballer sind auch im zweiten Nations League-Spiel gegen Griechenland sieglos geblieben. Die DFB-Elf trennte sich mit einem 0:0 in Thessaloniki von den Griechen. Deutschland kommt in seiner Gruppe in der Nations League bisher auf 5 Punkte und belegt den 3. Platz. Für ein Weiterkommen würde das nicht reichen. Die nächsten Spiele gegen Serbien und die Niederlande finden Mitte November statt. Das Wetter für Deutschland. In der Nacht vom Südwesten bis zu den Alpen bewölkt und zeitweise Regen, sonst trocken und locker bewölkt. Die Tiefstwerte 13 bis 6 Grad. Tagsüber in Alpennähe wolkig mit letzten Schauern, sonst trocken und nach Auflösung der Nebelfelder überwiegend freundlich. Schwacher bis mäßiger Wind, dazu maximal 17 bis 23 Grad. Die Zeit 1.03 Uhr.
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5: A2 Richtung Hannover. Zwischen Allerengersleben und Marienborn, Helmstedt, stockender Verkehr. Auf der A4 Dresden-Frankfurt wird zwischen Stadtroda und Jenatz-Entrum die Fahrbahn Richtung Frankfurt erneuert. Bis voraussichtlich Dezember wird der gesamte Verkehr mit je 2 Fahrspuren pro Richtung auf der Richtungsfahrbahn Dresden geführt.
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6: 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Und dann suchen wir mal den lautesten Hit. Ihr habt wahrscheinlich ein anstrengendes Wochenende gehabt oder etwa nicht. Aber selbst wenn nicht, dann dürft ihr euch ja gerne was Lautes wünschen und euch ein bisschen abreagieren. Wer unterwegs ist auf den Autobahnen, Bundesstraßen und Feldwegen, ein Lenkrad vor sich hat und darf auf keinen Fall einschlummern, da darf kein Äuglein zufallen, dann 07221 2011 für den Energieriegel wählen. Da gibt es dann einen Hit, den ihr gerne hören möchtet, ein bisschen lauter. 07221 2011, wir suchen euren Lieblingslenkradklopfer.
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0: Sito, hier ist die Popnacht.
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0: Und die Vorschläge heute Nacht kommen aus Hessen und Nordrhein-Westfalen. Magus aus Wiesbaden, guten Morgen.
2: Guten Morgen, Ben.
0: Und du verbringst die Nacht im Auto, was ist passiert?
2: Ja, ich habe mich mit meinen Eltern gestritten.
0: Ah, und jetzt darfst du nicht mehr ins Haus oder willst du nicht mehr ins Haus?
2: Nee, ich darf nicht mehr, beziehungsweise ich habe die Schnauze voll, wenn ich das so sagen darf. Ich übernachte jetzt im Wohnmobil.
0: Über was ging denn der Streit?
2: Gartenarbeiten
0: und du hast ja Lust, denen zu helfen, deswegen, oder?
2: Ja, der Rasen, der ist verreckt und jetzt sollte ich da den Rasen irgendwie manuell schneiden und ich wollte aber bei Obi einen Mäher kaufen, aber was wollten sie?
0: Wollen sie nicht, so, dann hättest du das vielleicht mit der Schere machen können, ne? Mit der Haushaltsschere.
2: Genau, dann. So wie bei einer Nagelschere.
0: Ja, ich verstehe. Du hast ja ausgesucht, um dich ein bisschen abzureagieren in deinem Wohnmobil, zumindest hast du ein Wohnmobil von Billy Idol, White Wedding.

0: zunächst mal mit so einem Lenkradklopfer. Thomas aus Ibbenbüren, guten Morgen für Nordrhein-Westfalen.
1: Ja, guten Morgen, Benni.
0: So, Thomas, du blinkst und piepst ein bisschen im Hintergrund. Du bist unterwegs gerade von der Arbeit oder fährst du von der Arbeit? Du baust.
1: Nee, ich fahr zur Arbeit. Ich muss jetzt in die Nähe von Berlin.
0: Ja, und du baust große Masten für Windkraftanlagen, ne? Für die
1: Propeller. Ja, genau. Also ich bin der Polier auf der Baustelle und wir bauen die untersten 90 Meter, die werden aus Beton gebaut,
0: ja,
1: bevor später die Stahlröhren oben aufgesetzt werden.
0: Wunderbar. Ich meine, selbst wenn man keine Windkraftanlage gebrauchen kann, so ein großes, so ein Rohr, so einen riesigen Turm kann man immer gebrauchen für einen Sendemast vielleicht mal.
1: Kannst du immer gebrauchen.
0: Genau, oder um eine Wäscheleine zu spannen. Deswegen muss man immer
1: das
0: Kontakt haben.
1: Das funktioniert auch, natürlich.
0: Immer jemanden haben, der Windkraftanlagen-Türme baut. Also Thomas, du hast dir ausgesucht von Golden Earring, Twilight Zone.

0: sehr, sehr schade, ihr ist in Deutschland. Was wollen wir denn lauter spielen? Golden Earring, Twilight Zone. Oder vielleicht doch Billy Idol mit White Wedding. 0722120111 Golden Earring oder Billy Idol 0722120111. Danke für die Vorschläge, Thomas und Magus. Gute Nacht euch beiden. Ciao, ciao.
1: Ja, gute Nacht. Danke.
2: Gute Nacht, Benni. Ciao, ciao.

0: Neuer Hit von James Blunt. Tastes Like Summer haben wir gerade in der Popnacht gehört.
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0: Die Vorschläge heute Nacht kamen aus Hessen und Nordrhein-Westfalen. Thomas aus Ibbenbüren war für Golden Earring Radar Love und Magus aus Wiesbaden hätte gerne gehört von Billy Idol White Wedding. Und beides doch sehr hochgelobte Lenkradklopfer, hochdotiert. Und die Entscheidung steht jetzt hier mit dem Zünglein an der Waage an. Also 07221 2011, da schreibt gerade hier eine WhatsApp-Audio oder spricht eine WhatsApp-Audio Frank Stolz. Hallo?
2: Guten Morgen, meine Tendenz geht eindeutig Richtung Golden Earring. In diesem Sinne, mach lauter, Benny. Ciao, ciao.
0: Ich mach lauter. Twilight Zone und wackel dazu schon mit dem rechten Fuß. 5,7932%.

Golden Earring, unser Lenkradklopfer hier in der Popnacht und noch eine Gefahrenstelle von der A8. Neunkirchen Richtung Saarlouis, da liegen Gegenstände auf der Autobahn zwischen Kreuz Saarbrücken und Heusweiler. Hier fahrt er bitte aufmerksam, hier ist die Popnacht.

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0: wieder schön, ne? Clouseau und Chicago in der Popnacht.
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5: Heute erwartet uns in den meisten Regionen Deutschlands nach zum Teil zögerlicher Nebelauflösung Sonnenschein bei meist nur lockeren Wolken. In Alpennähe sind die Wolken kompakter und vor allem am Vormittag gibt es noch Schauer. Auch ganz im Norden ziehen mehr Wolken durch. Die Höchstwerte reichen von 18 Grad im Norden bis 24 Grad am Oberrhein.
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6: A2 Richtung Hannover, zwischen Allerengersleben und Marienborn, Helmstedt, stockender Verkehr. A4 Dresden-Frankfurt, zwischen Hohenstein-Ernsthal und Glauchau-West wird in Richtung Frankfurt die Fahrbahn erneuert. Bis voraussichtlich Dezember wird der gesamte Verkehr mit je 2 Fahrspuren pro Richtung auf der Richtungsfahrbahn Dresden geführt. Dadurch ist in Richtung Frankfurt die Anschlussstelle Glauchau-Ost bis Ende Oktober gesperrt. Auf der A9 Richtung München ist zwischen Eisenberg und Bad Klosterlausnitz bis voraussichtlich Ende November die Fahrbahn auf 2 Fahrspuren verengt. Hier erfolgen Bauwerksarbeiten an einer Lärmschutzwand.
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7: Und die am meisten unterschätzte Höchsttemperatur in Deutschland. Auf Fehmarn bekommen wir 18 Grad im besten Fall. Hier ist die Popnacht.

genau. Tambo. Es ist jetzt 1.38 Uhr. Vorsicht bitte auf der A352 Hannover Nord, Hannover. Da laufen Tiere zwischen Flughafenstraße B522 und Engel-Bostel-Tiere auf der Fahrbahn. Auf der A352. Ihr fahrt ja sowieso vorsichtig, muss ich mir keine Sorgen machen. Und einschlafen geht auch nicht, vor allen Dingen, wenn es gleich lustig wird. Wer noch nichts zu lachen hatte, ich sehe da hinten letzte Reihe. Ist noch ein bisschen traurig, werden wir gleich ändern mit unserem selbsternannten Comedian. Johannes Schröder. Johannes Schröder ist eigentlich studierter Lehrer, nennt sich deswegen auch als Comedian Herr Schröder. Und hat sich natürlich als Lehrer auch überlegt, wie kann man eigentlich die Schüler ein bisschen mehr motivieren. Im Deutschunterricht beispielsweise, was kann man da für Stoff durchnehmen, damit sie nicht einschlafen in der letzten Reihe. Und da ist er auf eine Doku gekommen vom Rapper Haftbefehl. So, die mal analysiert. Was da rauskommt, das hören wir dann gleich nach Camila Cabello. Ich hoffe, es wird lustig, sonst gibt's Geld zurück.

0: Ja, das ist 1.42 Uhr und jetzt wird es ein bisschen lustig werden. Wie war das nochmal mit Herr Schröder? Johannes Schröder, unser Comedian, beschäftigt sich mal als ehemaliger Lehrer mit einer Netflix-Doku.
1: Die Haftbefehl-Doku bei Netflix war sofort die Diskussion da. Wäre das nicht was für die Schülerinnen und Schüler? Damit kriegen wir sie doch, oder? Das ist doch deren Lebenswelt. Ne? Aber sollen wir den Schülern diese Welt jetzt auch noch kaputt machen? Ja, das ist doch die Frage, oder? Sollen wir uns da einmischen? Hat Schule keine anderen Beiträge sozusagen? Ich zitiere, ja, Haftbefehl. Dein Yokozuna-Sumo fick ich mit einem Pushkick. Was los, du Hurensohn? Komm wieder, wenn du Luft kriegst. Analysiere das Reimschema. Ja? Das ist, nein, ist interessant. Ja. Vorliegende Reimform, ne? A, B, B, B, A, Kreuzreim, umarmender Reim. Das wäre doch, das ist die Frage, ne? Das ist, diese Texte gar nicht, wirklich, jetzt ohne Witz, ich will das gar nicht negativ darstellen, ne? Das eignet sich auch für kreatives Schreiben, ja? Versetzt sie dich in die Lage des Hurensohns. Und schreibe eine Geschichte aus seiner Perspektive. Verstehst du? Ja? Nachdem diese wieder Luft gekriegt hast, nicht vorher. Das Problem ist nur, wenn wir das in dem Schulkontext einbauen, Schule kann immer nur mit Schule reagieren, das heißt immer systemisch. Ne? Und dann wird es schwierig. Ne? Ja, unterstreiche die Adjektive in grün und die Substantive in rot. Ja? Das ist dann eben so ein bisschen ne? Das ist ja, Hip-Hop mit Textmarker. Stabilo, Bruder. Ja? Das ist dann ist vorbei. Ne? Dann ist vorbei.

0: Michael Patrick Kelly und The One. Oh, ein kultischer Song, den hat sich Tommy ausgesucht. Den sollen wir unbedingt mal ein bisschen lauter spielen hier. Hallo?
1: Jawoll, so muss das abgehen hier. Yeah.
0: Ja, ja.
1: Meine Fresse wackelt ja. Der Popo. Ja. Jawoll!
0: Okay. Wenn das ausgelöst wird bei Thomas, ist alles in Ordnung. Hier ist die Popnacht mit Elena Miles.

0: Smith in der Popnacht. Und Nobby, der ist in Berlin gerade unterwegs, bewacht ein Gebäude, das noch ziemlich unbewohnt ist und vielleicht auch nie bewohnt wird. Wer weiß, ne, wenn es vorher dann irgendwo eingesackt wird und jemand anderem gehört. Dann, mein lieber Norbert, wo bist du unterwegs gerade? Ich meine, wenn du das so ungefähr sagen kannst, ich meine, das Detail wollen wir ja nicht wissen, um dich nicht in eine Bredouille zu bringen.
1: Wie gesagt, ich bin in Berlin, arbeite auf einer Baustelle, die jetzt neu saniert wird und umgebaut wird.
0: Ja, und was wird da draus mal werden, wenn es umgebaut ist? Kann man das sagen?
1: Aus einem Stromanbieter wird dann das BKA.
0: Ach so, so, dann liegen die Kabel schon mal fürs BKA zumindest an der richtigen Stelle, ne?
1: Ja, in manchen Gebäuden ja.
0: Und kommt der Bau, dieser Bau voran? Oder würdest du sagen, da passiert nichts
1: in den letzten Wochen? Sagen wir so, es passiert schon was, aber ich habe eher das Gefühl, wird wieder BER. Es war Ende 29 geplant, das ja. Ende ist, jetzt ist schon angedeutet 31.
0: Ach so, na, also wenn man so 2 Jahre nach vorne blickt und dann ist so ein Gebäude immer noch ein jung geworden, ist auch traurig, oder?
1: Ja, weil im Endeffekt, es wird neu saniert, von innen noch umgebaut und dann werden noch Stockwerke oben drauf gebaut.
0: Aber es klingt auch nach einem Lebensjob für dich. Ist auch gut.
1: Und sagen wir mal also, so, bis zur Rente ja. ist die Baustelle noch nicht fertig bei
0: ganz,
1: mir.
0: Ganz genau, dann bewachst du das einfach mal, das, was da an Bauschutt und alles so entsteht und guckst immer nach den Kabeln und so und dann hast du auf jeden Fall einen Job. Wir sind dann noch ein paar Nächte zusammen, mein Lieber. Das ist auch gut.
1: Ja, auf jeden
0: das,
1: Fall.
0: Das ist das Positive an der ganzen Angelegenheit hier in Deutschland.
1: Seit über einem Jahr bin ich im Nachtdienst. Also, da höre ich dann euch immer wieder mal, wenn ich Nachtdienst hier habe.
0: Freut mich. Also, dann halte durch und ich spiele deinen Lieblingssong. Ciao, Norbert nach Berlin.

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1: Um 2 Uhr mit Christine Beitsch. Opfer von häuslicher Gewalt sollen es in Zukunft leichter haben, sich räumlich vom Täter zu trennen, also durch den Auszug aus einer gemeinsamen Wohnung. Das sieht ein Gesetzentwurf von Bundesjustizministerin Hubig vor, über den die Funke-Medien berichten. Aus der Nachrichtenredaktion Andreas Herler.
2: Demnach sollen Betroffene leichter aus einem gemeinsamen Mietvertrag herauskommen. Außerdem sollen sie vom Täter verlangen können, dass er für Kosten aufkommt, die nach ihrem Auszug entstehen, etwa für Schäden an der Wohnung oder weitere Mietzahlungen. Auch Kontakt- und Näherungsverbote sollen ausgeweitet werden. Familiengerichte sollen solche Verbote künftig auch zugunsten von Kindern oder pflegebedürftigen Angehörigen anordnen können, und zwar ohne, dass diese einen eigenen Antrag stellen.
1: Bundeskanzler Merz hat die Mitglieder seiner Regierung dazu aufgerufen, bei den geplanten Reformen voranzukommen und für Stabilität zu sorgen. Der CDU-Chef sagte in der ARD-Sendung Bericht aus Berlin, ganz Europa hänge an der Stabilität Deutschlands. Die schwarz-rote Koalition müsse deshalb schnell bei den Reformen der Sozialsysteme vorankommen, vor allem bei der Rentenversicherung. Bis zum Jahresende müssten die notwendigen Entscheidungen getroffen werden. Die USA haben ihre Langstreckenbomber vom britischen Luftwaffenstützpunkt Fairford abgezogen. Das hat ein Vertreter des Pentagon bestätigt, ohne konkrete Gründe zu nennen. Ende September waren mehrere Männer in der Nähe des Stützpunkts